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2: Meist sind nur ein paar Wolken unterwegs bei uns in Schleswig-Holstein. Ab und zu kann aber noch ein kurzer Schauer runterkommen. Ein Gewitter ist auch nicht komplett ausgeschlossen. Zum Beispiel an der Elbe. Aktuell liegen wir bei 18 bis 15 Grad. Der RSH-3-Tage-Trend. Heute bleibt's insgesamt freundlich und trocken, nur vereinzelt mal ein Schauer oder Gewitter. Dazu maximal 28 Grad. Am Montag und Dienstag geht's ähnlich weiter. Viel trockenes Wetter und oft freundlich.
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2: Schleswig-Holsteins bester Verkehrsservice mit KI-Unterstützung. Auf der A210 Kiel Richtung Rendsburg, bitte aufpassen, zwischen Achterwehr und Bredenweg sind zwei Spuren wegen eines brennenden PKW gesperrt. Die A1 Bremen Richtung Hamburg ist zwischen Harburg und Stillhorn wegen Bauarbeiten noch bis Montagmorgen gesperrt. Und auf der A21 Kiel-Bagdeheide ist zwischen Nettelsee und Trappenkamp die linke Spur wegen Markierungsarbeiten in beiden Richtungen noch bis Dienstag gesperrt. Staus und Blitzer meldet ihr uns kostenlos unter 08000 774 774.
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8: 5:03. Ich bin Colin Mock. Die DFB-Elf hat's geschafft. Deutschland steht bei der WM im 16. Finale. Mehr dazu gleich in den WM-News. Die Kieler Woche ist offiziell eröffnet worden. Bundespräsident Steinmeier und Ministerpräsident Günther gaben auf der großen Rathausbühne die traditionellen Zeichen. Steinmeier war bereits zum zweiten Mal zur Eröffnung des größten Volksfestes in Nordeuropa nach Kiel gekommen. Er sagte uns:
9: Ganz großartig. Ich habe großartige Erinnerungen an meine erste Kieler Woche, die Eröffnung der ersten Kieler Woche vor jetzt mittlerweile 8 Jahren. Damals bei schlechtem Wetter und die Kieler und Kielerinnen haben sich alle Mühe gegeben, um die Sonne scheinen zu lassen. Mehr als eigentlich gut war, aber es hat Spaß gemacht, den ganzen Tag über. Danke.
8: Der Iran hat die Straße von Hormuz eigenen Angaben nach wieder für den Schiffsverkehr gesperrt. Das Regime in Teheran reagiert auf israelische Angriffe im Libanon. In einem Rahmenabkommen mit den USA war ein Ende der israelischen Attacken Bedingung für weitere Verhandlungen. Dienstag will die Rentenkommission der Bundesregierung ihre Vorschläge unterbreiten. Jetzt sind bereits erste Details durchgesickert. Eine Rente mit 70 soll erst in den 2090er Jahren eingeführt werden. Mehr von Nanju Kuhlmann.
10: Nach Informationen der ARD und der Bild am Sonntag soll das Renteneintrittsalter ab dem Jahr 2032 nach und nach angehoben werden, und zwar gekoppelt an die höhere Lebenserwartung. Alle 10 Jahre steigt das Eintrittsalter damit um ein halbes Jahr. Die Rente mit 63 oder nach 45 Beitragsjahren soll abgeschafft werden. Mittelfristig sollen auch Beamte in die Rentenversicherung eingegliedert werden, heißt es in dem Papier weiter.
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8: Deutschland hat bei der WM vorzeitig die K.O.-Phase erreicht. Im zweiten Gruppenspiel gegen die Elfenbeinküste gewann das DFB-Team mit 2:1. Dabei schoss Einwechselspieler Dennis Undaff beide deutschen Tore. DFB-Trainer Julian Nagelsmann war nach dem Spiel voll des Lobes für den Stürmer. Er sagte im ZDF:
11: Das ist ein Stürmertyp, der einfach weiß, wo das Tor steht und seine Rolle erfüllt er herausragend gut. Und die Quote, die er hat, ist unfassbar wichtig für uns.
8: Vorher hatten die Niederlande mit 5:1 gegen Schweden gewonnen.
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12: Meist sind nur ein paar Wolken unterwegs bei uns in Schleswig-Holstein. Ab und zu kann aber noch ein kurzer Schauer runterkommen. Ein Gewitter ist auch nicht komplett ausgeschlossen. Zum Beispiel an der Elbe. Aktuell liegen wir bei 18 bis 15 Grad. Der RSH-3-Tage-Trend. Heute bleibt's insgesamt freundlich und trocken, nur vereinzelt mal ein Schauer oder Gewitter. Dazu maximal 28 Grad. Am Montag und Dienstag geht's ähnlich weiter. Viel trockenes Wetter und oft freundlich.
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12: Schleswig-Holsteins bester Verkehrsservice mit KI-Unterstützung. Auf der A210 Kiel Richtung Rendsburg bitte aufpassen, zwischen Achterwehr und Bredenbeek sind 2 Spuren wegen eines brennenden PKW gesperrt. Die A1 Bremen Richtung Hamburg ist zwischen Harburg und Stillhorn wegen Bauarbeiten noch bis Montagmorgen gesperrt. Und auf der A21 Kiel-Bagdeheide ist zwischen Nettelsee und Trappenkamp die linke Spur wegen Markierungsarbeiten in beiden Richtungen noch bis Dienstag gesperrt. Staus und Blitzer meldet ihr uns kostenlos unter 08000 774 774.
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2: Meist sind nur ein paar Wolken unterwegs bei uns in Schleswig-Holstein. Ab und zu kann aber noch ein kurzer Schauer runterkommen. Ein Gewitter ist auch nicht komplett ausgeschlossen. Zum Beispiel an der Elbe. Aktuell liegen wir bei 18 bis 15 Grad. Der RSH-3-Tage-Trend. Heute bleibt's insgesamt freundlich und trocken, nur vereinzelt mal ein Schauer oder Gewitter. Dazu maximal 28 Grad. Am Montag und Dienstag geht's ähnlich weiter. Viel trockenes Wetter und oft freundlich.
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2: Schleswig-Holsteins bester Verkehrsservice mit KI-Unterstützung. Auf der A210 Kiel Richtung Rendsburg, bitte aufpassen, zwischen Achterwehr und Bredenbeek sind zwei Spuren wegen eines brennenden PKW gesperrt. Die A1 Bremen Richtung Hamburg ist zwischen Harburg und Stillhorn wegen Bauarbeiten noch bis Montagmorgen gesperrt. Und auf der A21 Kiel-Bagdeheide ist zwischen Nettelsee und Trappenkamp die linke Spur wegen Markierungsarbeiten in beiden Richtungen noch bis Dienstag gesperrt. Staus und Blitzer meldet ihr uns kostenlos unter 08000 774 774.

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7: 5:05. Ich bin Colin Mock. Guten Morgen. Deutschland steht bei der WM im Sechzehntelfinale. Die DFB-Auswahl hat sich im zweiten Gruppenspiel gegen die Elfenbeinküste durchgesetzt. Alles weitere gleich in den WM-News. Die Kieler Woche ist offiziell eröffnet worden. Bundespräsident Steinmeier und Ministerpräsident Günther gaben auf der großen Rathausbühne die traditionellen Zeichen. Steinmeier war bereits zum zweiten Mal zur Eröffnung des größten Volksfestes in Nordeuropa nach Kiel gekommen. Er sagte uns:
8: Ganz großartig. Ich habe großartige Erinnerungen an meine erste Kieler Woche, die Eröffnung der ersten Kieler Woche vor jetzt mittlerweile 8 Jahren. Damals bei schlechtem Wetter und die Kieler und Kielerinnen haben sich alle Mühe gegeben, um die Sonne scheinen zu lassen. Mehr als eigentlich gut war, aber es hat Spaß gemacht, den ganzen Tag über. Danke.
7: Kurz vor der offiziellen Vorstellung sickert durch, was die von der Bundesregierung eingesetzte Rentenkommission an Vorschlägen macht. So soll das Eintrittsalter an die steigende Lebenserwartung gekoppelt werden. Eine Rente mit 70 soll es in den 2090er Jahren geben. So die Informationen von ARD und Bild am Sonntag. Deutschland will die Abschiebung nach Afghanistan ausweiten. Nach einem Bericht der Bild am Sonntag sollen im Monat bis zu 3 Charterflüge nach Kabul möglich sein. Mehr von Holger Dück.
9: Das Bundesinnenministerium hat das mit den in Afghanistan herrschenden Taliban ausgehandelt. Auch über reguläre Linienflüge sollen Straftäter zurückgeführt werden. Nach Informationen der Bild am Sonntag sollen in Deutschland mindestens 100 abschiebebereite Afghanen in Gefängnissen sitzen. Bundesinnenminister Dobrindt sagte der Zeitung, unsere Gesellschaft habe das legitime Interesse, dass Straftäter unser Land verlassen.
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7: Deutschland hat sich bei der WM vorzeitig für die K.O.-Phase qualifiziert. Gegen die Elfenbeinküste setzte sich das DFB-Team mit 2:1 durch. Dabei drehten die Deutschen einen Pausenrückstand. Der deutsche Abwehrspieler Jonathan Tah lobte nach dem Spiel die Mentalität im Team und sagte im ZDF weiter:
10: Wir haben nicht aufgegeben. Wir wussten, dass wir den Gegner irgendwann müde machen werden. Haben immer weitergemacht und ja, dann auch natürlich alle, die von Anfang an gespielt haben, aber auch die Jungs, die von der Bank gekommen sind, haben es überragend gemacht.
7: Vorher hatten die Niederlande mit 5:1 gegen Schweden gewonnen.
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11: Meist sind nur ein paar Wolken unterwegs bei uns in Schleswig-Holstein. Ab und zu kann aber noch ein kurzer Schauer runterkommen. Ein Gewitter ist auch nicht komplett ausgeschlossen. Zum Beispiel an der Elbe. Aktuell liegen wir bei 18 bis 15 Grad. Der RSH-3-Tage-Trend. Heute bleibt's insgesamt freundlich und trocken, nur vereinzelt mal ein Schauer oder Gewitter. Dazu maximal 28 Grad. Am Montag und Dienstag geht's ähnlich weiter. Viel trockenes Wetter und oft freundlich.
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11: Schleswig-Holsteins bester Verkehrsservice mit KI-Unterstützung. Auf der A210 Kiel Richtung Rendsburg, bitte aufpassen, zwischen Achterwehr und Bredenbeek sind zwei Spuren wegen eines brennenden PKW gesperrt. Die A1 Bremen Richtung Hamburg ist zwischen Harburg und Stillhorn wegen Bauarbeiten noch bis Montagmorgen gesperrt. Und auf der A21 Kiel-Bagdeheide ist zwischen Nettelsee und Trappenkamp die linke Spur wegen Markierungsarbeiten in beiden Richtungen noch bis Dienstag gesperrt. Staus und Blitzer meldet ihr uns kostenlos unter 08000 774 774.
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0: Meist sind nur ein paar Wolken unterwegs bei uns in Schleswig-Holstein. Ab und zu kann aber noch ein kurzer Schauer runterkommen. Ein Gewitter ist auch nicht komplett ausgeschlossen. Zum Beispiel an der Elbe. Aktuell liegen wir bei 18 bis 15 Grad. Der RSH-3-Tage-Trend. Heute bleibt's insgesamt freundlich und trocken, nur vereinzelt mal ein Schauer oder Gewitter. Dazu maximal 28 Grad. Am Montag und Dienstag geht's ähnlich weiter. Viel trockenes Wetter und oft freundlich.
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0: Schleswig-Holsteins bester Verkehrsservice mit KI-Unterstützung. Die A1 Bremen Richtung Hamburg ist zwischen Harburg und Stillhorn wegen Bauarbeiten noch bis Montagmorgen gesperrt. Und auf der A21 Kiel-Bagdeheide ist zwischen Nettelsee und Trappenkamp die linke Spur wegen Markierungsarbeiten in beiden Richtungen noch bis Dienstag gesperrt. Staus und Blitzer meldet ihr uns kostenlos unter 08000 774 774.
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7: 5:05. Ich bin Colin Mock. Guten Morgen. Die DFB-Elf hat's geschafft. Deutschland steht bei der WM im 16. Finale. Mehr dazu gleich in den WM-News. Die Kieler Woche ist am Abend von Bundespräsident Steinmeier und Schleswig-Holsteins Ministerpräsident Günther offiziell eröffnet worden. Zum Segel-Event und größten Volksfest Nordeuropas werden bis zu 3 Millionen Besucher erwartet. Ministerpräsident Günther sagte uns:
8: Tolle Temperaturen, auch stabil. Also von daher sieht ja die Woche sieht ja auch wirklich gut aus. Also von daher, der Bundespräsident hat geholfen, dass das Wetter in dieser Woche gut wird. Und ich glaube, wir können uns alle auf eine tolle Kieler Woche 2026 freuen.
7: Dienstag will die Rentenkommission der Bundesregierung ihre Vorschläge unterbreiten. Jetzt sind erste Details durchgesickert. Eine Rente mit 70 soll erst in den 2090er Jahren eingeführt werden, berichten ARD und Bild am Sonntag. Außerdem sollen auch Beamte in die Rentenversicherung eingegliedert werden. Das Wohngeld soll gekürzt werden. Sehr bitter, aber nicht anders machbar, sagt Bauministerin Huberts. Sie verteidigte die Pläne in der Rheinischen Post. Mehr von Hanna Messerschmidt.
9: Die SPD-Politikerin begründet die Einschnitte mit der schwierigen Haushaltslage. Die Kürzungen beim Wohngeld werden alle bisherigen Empfänger betreffen, sagt sie. Ein Drittel der Haushalte wird künftig komplett leer ausgehen. Betroffen sind unter anderem Wohngeldempfänger, die wegen ihres Einkommens bisher gerade noch antragsberechtigt sind. Durch die Einschnitte könnten Bund und Länder 2 Milliarden Euro einsparen.
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7: Deutschland steht nach einem 2:1-Sieg gegen die Elfenbeinküste vorzeitig in der K.O.-Phase der WM. Mann des Spiels war Dennis Undaff. Als Einwechselspieler schoss er nach dem Pausenrückstand beide deutschen Tore. Er sagte nach dem Spiel im ZDF:
10: Wie ich das mache? Keine Ahnung. Ich stehe richtig. Versuche mein Selbstbewusstsein auf den Platz zu bringen. Weiß, dass ich in jedem Spiel treffen kann. Vor allem mit den überragenden Mitspielern sowieso. Die machen es mir einfach und ja, versuche einfach nur da zu sein.
7: Weil sich Curaçao gegen Ecuador einen Punkt erkämpft hat, ist Deutschland außerdem auch Festgruppensieger. Außerdem haben die Niederlande 5:1 gegen Schweden gewonnen.
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11: Trocken ist es bei uns in Schleswig-Holstein heute Morgen. Dazu nur ein paar Wolken am Himmel. Im Laufe des Tages bleibt's freundlich und warm. Nur entlang der Elbe kann ab und zu mal ein Schauer oder ein kurzes Gewitter runterkommen. Die Höchstwerte liegen bei 22 bis 28 Grad. Der RSH-3-Tage-Trend. Morgen bleibt's meist sonnig und trocken bei maximal 28 Grad. Am Dienstag und Mittwoch weiterhin viel Sonne, nur selten mal ein kurzer Schauer.
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11: Schleswig-Holsteins bester Verkehrsservice mit KI-Unterstützung. Die A1 Bremen Richtung Hamburg ist zwischen Harburg und Stillhorn wegen Bauarbeiten noch bis Montagmorgen gesperrt. Und auf der A21 Kiel-Bagdeheide ist zwischen Nettelsee und Trappenkamp die linke Spur wegen Markierungsarbeiten in beiden Richtungen noch bis Dienstag gesperrt. Staus und Blitzer meldet ihr uns kostenlos unter 08000 774 774.
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2: Trocken ist es bei uns in Schleswig-Holstein heute Morgen. Dazu nur ein paar Wolken am Himmel. Im Laufe des Tages bleibt's freundlich und warm. Nur entlang der Elbe kann ab und zu mal ein Schauer oder ein kurzes Gewitter runterkommen. Die Höchstwerte liegen bei 22 bis 28 Grad. Der RSH-3-Tage-Trend. Morgen bleibt's meist sonnig und trocken bei maximal 28 Grad, am Dienstag und Mittwoch weiterhin viel Sonne, nur selten mal ein kurzer Schauer.
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2: Schleswig-Holsteins bester Verkehrsservice mit KI-Unterstützung. Die A1 Bremen Richtung Hamburg ist zwischen Harburg und Stillhorn wegen Bauarbeiten noch bis Montagmorgen gesperrt. Und auf der A21 Kiel-Bagdeheide ist zwischen Nettelsee und Trappenkamp die linke Spur wegen Markierungsarbeiten in beiden Richtungen noch bis Dienstag gesperrt. Staus und Blitzer meldet ihr uns kostenlos unter 08000 774 774.
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5: 5:05. Ich bin Imme Kasten. Guten Morgen. Die DFB 11 hat's geschafft. Deutschland steht bei der WM im 16. Finale. Mehr dazu gleich in den WM-News. Die Kieler Woche läuft. Bundespräsident Steinmeier und Ministerpräsident Günther gaben am Abend auf der großen Rathausbühne die traditionellen Zeichen. Steinmeier war zum zweiten Mal zur Eröffnung des größten Volksfestes in Europa nach Kiel gekommen. Er sagte uns:
6: Ganz großartig. Ich habe großartige Erinnerungen an meine erste Kieler Woche, die Eröffnung der ersten Kieler Woche vor jetzt mittlerweile 8 Jahren. Damals bei schlechtem Wetter, und die Kieler und Kielerinnen haben sich alle Mühe gegeben, um die Sonne scheinen zu lassen. Mehr als eigentlich gut war, aber es hat Spaß gemacht, den ganzen Tag über. Danke.
5: Wie geht es im Nahen Osten weiter? Um die Frage gibt es trotz des ausgehandelten Rahmenabkommens zwischen den USA und dem Iran seit Tagen ein riesiges Hin und Her. Jetzt ist US-Vizepräsident J.D. Vance zu Gesprächen mit dem Iran in die Schweiz aufgebrochen. Mehr dazu von Colin Mock.
7: Auch die iranischen Verhandlungsführer sind dort angekommen. Es soll vor allem um das iranische Atomprogramm und eine Waffenruhe im Libanon gehen, heißt es von US-amerikanischer Seite. Letztere hatte zuletzt wieder für Stress gesorgt. Nachdem Israel den Libanon angegriffen hatte, schloss der Iran die Straße von Hormuz wieder für den Schiffsverkehr. Israel hat jetzt aber angekündigt, dass die Armee die Kämpfe im Libanon einstellen wird.
5: Kurz vor der offiziellen Vorstellung sickert durch, was die von der Bundesregierung eingesetzte Rentenkommission an Vorschlägen macht. Das Eintrittsalter soll demnach an die steigende Lebenserwartung gekoppelt werden, berichtet die ARD. Eine Rente mit 70 soll es in den 2090er Jahren geben.
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5: Deutschland hat sich bei der Fußball-Weltmeisterschaft vorzeitig für die K.O.-Phase qualifiziert, und das sogar als Gruppensieger. Gegen die Elfenbeinküste setzte sich das DFB-Team mit 2:1 durch. Verteidiger Jonathan Tah lobte nach dem Spiel die Mentalität im Team und sagte im ZDF weiter:
8: Wir haben nicht aufgegeben. Wir wussten, dass wir den Gegner irgendwann müde machen werden. Haben immer weitergemacht und ja, dann auch natürlich alle, die von Anfang an gespielt haben, aber auch die Jungs, die von der Bank gekommen sind, haben es überragend gemacht.
5: Platz 1 ist Deutschland nicht mehr zu nehmen, weil Underdog Curaçao gegen Ecuador einen Punkt geholt hat. Außerdem haben die Niederlande 5:1 gegen Schweden gewonnen.
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9: Trocken ist es bei uns in Schleswig-Holstein heute Morgen. Dazu nur ein paar Wolken am Himmel. Im Laufe des Tages bleibt's freundlich und warm, nur entlang der Elbe kann ab und zu mal ein Schauer oder ein kurzes Gewitter runterkommen. Die Höchstwerte liegen bei 22 bis 28 Grad. Der RSH-3-Tage-Trend. Morgen bleibt's meist sonnig und trocken bei maximal 28 Grad, am Dienstag und Mittwoch weiterhin viel Sonne, nur selten mal ein kurzer Schauer.
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9: Schleswig-Holsteins bester Verkehrsservice mit KI-Unterstützung. Die A1 Bremen Richtung Hamburg ist zwischen Harburg und Stillhorn wegen Bauarbeiten noch bis Montagmorgen gesperrt. Und auf der A21 Kiel-Bagde Heide ist zwischen Nettelsee und Trappenkamp die linke Spur wegen Markierungsarbeiten in beiden Richtungen noch bis Dienstag gesperrt. Staus und Blitzer meldet ihr uns kostenlos unter 08000 774 774.
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3: Trocken ist es bei uns in Schleswig-Holstein heute Morgen. Dazu nur ein paar Wolken am Himmel. Im Laufe des Tages bleibt's freundlich und warm. Nur entlang der Elbe kann ab und zu mal ein Schauer oder ein kurzes Gewitter runterkommen. Die Höchstwerte liegen bei 22 bis 28 Grad. Der RSH-3-Tage-Trend. Morgen bleibt's meist sonnig und trocken bei maximal 28 Grad. Am Dienstag und Mittwoch weiterhin viel Sonne. Nur selten mal ein kurzer Schauer.
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3: Schleswig-Holsteins bester Verkehrsservice mit KI-Unterstützung. Auf der A7 Flensburg Richtung Hamburg, bitte aufpassen, zwischen der Raststätte Homburg West und Schnelsen Nord liegen Glasscherben auf der Autobahn. Die A1 Bremen Richtung Hamburg ist zwischen Harburg und Stillhorn wegen Bauarbeiten bis Montagmorgen gesperrt. Und auf der A21 Kiel-Bagde Heide ist zwischen Nettelsee und Trappenkamp die linke Spur wegen Markierungsarbeiten in beiden Richtungen noch bis Dienstag gesperrt. Staus und Blitzer meldet ihr uns kostenlos unter 08000 774 774.
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7: 5:07. Ich bin Imme Kasten. Guten Morgen. Die DFB-Elf hat's geschafft. Deutschland steht bei der WM im 16. Finale. Mehr dazu gleich in den WM-News. Bundespräsident Steinmeier und Ministerpräsident Günther haben am Abend die Kieler Woche offiziell eröffnet. Zu dem größten Volksfest Nordeuropas werden bis zu 3 Millionen Besucher erwartet. Das Segel-Event mit 4000 Teilnehmern ist das größte seiner Art weltweit. Mit Blick auf die Kieler Olympia-Bewerbung sagt uns Ministerpräsident Daniel Günther:
8: Wir wuppen das Zehnfache und zeigen damit, dass wir das definitiv können. Und ich glaube, das Zeichen auch nochmal auszusenden. Hier sind alle Seglerverbände aus Deutschland gekommen. Die aus Nordrhein-Westfalen und Bayern haben sich für Kiel ausgesprochen. Ich glaube, jetzt rühren wir nochmal die Werbetrommel, denn es wäre einfach sensationell, wenn wir Olympia nach Deutschland holen würden und dann in Kiel die Segelwettbewerbe stattfinden.
7: Gestern Nachmittag ist in einer Lagerhalle in Neumünster erneut ein Feuer aufgeflammt. In dem Gebäude hatte es am Montag bereits gebrannt. In der Spitze waren bis zu 80 Einsatzkräfte vor Ort. Vermutlich hatten bereits beschädigte Akkus noch einmal eine große Hitze erzeugt. Bei dem Einsatz wurde ein Feuerwehrmann leicht verletzt und dann ins Krankenhaus gebracht. US-Vizepräsident J.D. Vance ist zu Gesprächen mit dem Iran in die Schweiz aufgebrochen. Unter anderem soll es dabei auch um eine Waffenruhe im Libanon gehen. Israel hatte dort zuletzt wieder Angriffe gestartet, woraufhin der Iran die Straße von Hormuz für den Schiffsverkehr wieder dicht gemacht hat. Kurz vor der offiziellen Vorstellung sickert durch, was die von der Bundesregierung eingesetzte Rentenkommission an Vorschlägen macht. Das Eintrittsalter soll demnach an die steigende Lebenserwartung gekoppelt werden, berichtet die ARD. Eine Rente mit 70 soll es in den 2090er Jahren geben.
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7: Deutschland hat vorzeitig die K.O.-Phase bei der WM erreicht. Gegen die Elfenbeinküste gewann das DFB-Team mit 2:1. Dabei schoss Einwechselspieler Dennis Undaff die beiden deutschen Tore. DFB-Trainer Nagelsmann war nach dem Spiel voll des Lobes für den Stürmer. Er sagt im Zweiten:
9: Das ist ein Stürmertyp, der einfach weiß, wo das Tor steht und seine Rolle erfüllt er herausragend gut. Und die Quote, die hat, ist unfassbar wichtig für uns.
7: Deutschland ist sogar schon fix Gruppensieger, weil Curaçao Ecuador einen Punkt abgeluchst hat. Vorher hatten noch die Niederlande 5:1 gegen Schweden gewonnen.
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2: Meist sonnig und trocken ist es heute Morgen bei uns in Schleswig-Holstein. Nur entlang der Elbe kann es vereinzelt mal einen Schauer oder auch ein Gewitter geben. Im Laufe des Tages bleibt es insgesamt freundlich und warm, mit Höchstwerten zwischen 22 und 27 Grad. Der RSH-3-Tage-Trend. Morgen weiter meist sonnig und trocken bei maximal 28 Grad. Am Dienstag und Mittwoch bleibt es sommerlich, viel Sonne. Und am Mittwoch kann an der Nordseeküste mal kurz ein Schauer runterkommen.
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2: Schleswig-Holsteins bester Verkehrsservice mit KI-Unterstützung. Auf der A7 Flensburg Richtung Hamburg bitte aufpassen, zwischen der Raststätte Homburg West und Schnelsen Nord liegen Glasscherben auf der Autobahn. Die A1 Bremen Richtung Hamburg ist zwischen Harburg und Stillhorn wegen Bauarbeiten bis Montagmorgen gesperrt. Und auf der A21 Kiel-Bagdeheide ist zwischen Nettelsee und Trappenkamp die linke Spur wegen Markierungsarbeiten in beiden Richtungen noch bis Dienstag gesperrt. Staus und Blitzer meldet ihr uns kostenlos unter 08000 774 774.
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5: So ist es und ich freue mich, dass ihr mit dabei seid. Genau wie Shabusi, der kommt nun mit Bar Song und ich wünsche euch einen wunderschönen guten Morgen.
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0: Einen schönen guten Morgen wünsche ich euch. Hier ist RSA am Sonntag, Kirche und Glaube mit Marco Schwalleck. Und das Wasser ist für Pastorin Sandra Peters-Hilberling ein großes Thema. Sie ist an der Nordsee aufgewachsen und jetzt lebt sie in der Nähe der Elbe. Und sie braucht das Wasser einfach um sich herum.
1: Wasser ist auch für mich etwas, das grundsätzlich zum Leben gehört. Es hat was Ambivalentes für mich. Wasser ist sowohl lebensgefährdend als auch lebensfördernd. Das verbinde ich natürlich auch mit meiner Religion. Also wir taufen mit Wasser. Wir haben ein Ritual, das an Wasser gebunden ist. Und wir beziehen uns da auch auf biblische Geschichten, die es schon lange gibt.
0: Ja, zum Beispiel die Sintflut mit Noah und der Arche zum Beispiel oder die Geschichte, als Mose das Meer teilt, um das Volk Israel zu retten. Wir alle brauchen Wasser zum Leben, die Tiere und die Pflanzen auch.
1: Und ganz religiös gesprochen ist es so, dass wir das Wasser in der Taufe auch haben, um wie neu geboren zu sein. Dann schöpfen wir dreimal Wasser über das Haupt und dann ist das ein Symbol dafür, dass Altes zurückgelassen wird und das Neue mit Gott beginnen kann.
0: Ja, und nicht nur hier bei uns im Sommer, sondern auch in anderen Religionen hat das Wasser eine sehr wichtige Bedeutung. Im Judentum und im Islam steht Wasser für Reinheit. Im Buddhismus steht das kühle Nass für Klarheit.
1: Ich denke an den Hinduismus, wo es auch Rituale gibt am Ganges, die unbedingt im Wasser vollzogen werden sollen. Also da gibt es viele Anknüpfungspunkte und manchmal habe ich schon auch den Eindruck, das ist etwas, was sozusagen in die Geschichte des Menschen hineingelegt ist, dass es da eine besondere Verbindung gibt.
0: Ja, denken wir halt auch an die Nordsee und die Ostsee und die vielen Flüsse, wie zum Beispiel auch die Elbe. Vielen Dank, das war Pastorin Sandra Peters-Hilberling.
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0: Schönen Sonntag euch. Matze Schmark und Sharon Hein hier.
1: Moin.
0: So langsam geht's ja in den Schuljahresendspurt, ne?
1: Boah, ja, 3. Juli ist ja schon wieder letzter Schultag vor den Sommerferien. Hm. Und dann schön 6 Wochen, boom, schakalaka, schulfrei genießen.
0: Ja, oder die Zeit nutzen, um ein bisschen Kohle zu machen mit einem Ferienjob.
1: Ja, das hat doch jeder gemacht, ne? Ich habe früher auch auf dem Golfplatz mit 14 gejobbt. Manchmal sogar mit einer Warthose im Teich. Was ich da dann genau gemacht habe, verrate ich euch morgen mal.
0: Ja, verratet ihr uns doch mal, was ihr früher als Ferienjob gemacht habt. Gerne auch jetzt schon als Sprachnachricht bei WhatsApp.
1: Jetzt aber erstmal noch Sonntag genießen und wir hören uns morgen früh ab 5 in der RSH Moin Show. 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
2: Meist sonnig und trocken ist es heute Morgen bei uns in Schleswig-Holstein. Nur entlang der Elbe kann es vereinzelt mal einen Schauer oder auch ein Gewitter geben. Im Laufe des Tages bleibt es insgesamt freundlich und warm mit Höchstwerten zwischen 22 und 27 Grad. Der RSH-3-Tage-Trend. Morgen weiter meist sonnig und trocken bei maximal 28 Grad. Am Dienstag und Mittwoch bleibt's sommerlich, viel Sonne. Und am Mittwoch kann an der Nordseeküste mal kurz ein Schauer runterkommen.
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2: Schleswig-Holsteins bester Verkehrsservice mit KI-Unterstützung. Die A1 Bremen Richtung Hamburg ist zwischen Harburg und Stillhorn wegen Bauarbeiten bis Montagmorgen gesperrt. Auf der A21 Kiel-Bagdeheide ist zwischen Nettelsee und Trappenkamp die linke Spur wegen Markierungsarbeiten in beiden Richtungen noch bis Dienstag gesperrt. Und die B76 Kiel Richtung Flensburg ist zwischen Schleswig und Stendal-Ruppau wegen einer Veranstaltung heute bis 18 Uhr gesperrt. Staus und Blitzer meldet ihr uns kostenlos unter 08000 774 774.
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0: Ja, da leuchten Kinder und Männeraugen, Bagger, Presslufthammer und ganz viel Bauschutt in Hanerau-Hademarschen im Kreis Rendsburg-Eckernförde muss die Kirche nach einem Brand neu aufgebaut werden. Und damit einen schönen guten Morgen, hier ist RSA am Sonntag, Kirche und Glaube mit Markus Schwalleck. Und wenn Kirchen saniert werden, dazu auch noch so intensiv wie in Hademarschen, dann ist das auch fürs Architektenteam spannend, so wie für Kerstin Solterbeck.
1: Definitiv. Zum einen haben wir eine ganz andere historische Substanz, die wir vorfinden. Und zum anderen, wir müssen mit mehr Pietät rangehen, weil doch in der Umgebung mit den Gräberfeldern und Besuchern andere Gepflogenheiten sind.
0: Ja, denn eigentlich ist es da ziemlich leise. Allerdings nicht am kommenden Sonntag. Da wird es laut mit Fest- und Baustellengottesdienst. Diana Krückmann ist da die Pastorin.
2: Auf der Baustelle zu stehen ist natürlich in dem Moment ein bisschen schwierig, weil wir natürlich auch die ganzen Sicherheitsvorkehrungen mit bedenken müssen. Aber wir werden, soweit das Wetter das zulässt, auf dem Parkplatz vor der Kirche zusammen Gottesdienst feiern und machen es uns da gemütlich mit dem Blick auf die Baustelle.
0: Ja, und weil so ein Wiederaufbau natürlich auch ganz schön viel Geld kostet, hat sich die Gemeinde auch viele Aktionen überlegt. Eine davon gibt es direkt nach dem Baustellengottesdienst.
2: Beim anschließenden Gemeindefest wird es auch die Feldsteine, die im Kirchgebäude vermauert sind, zum Ersteigern geben. Die sind natürlich für den Wiederaufbau und für die Ausgestaltung der Kirche gedacht, die Erlöse. Und ja, die Steine sind halt steinalt. Also die gab es vor der Errichtung des Kirchgebäudes schon und die können über 1000 Jahre Kirchengeschichte mit erzählen.
0: Ja, wenn ihr also ein Stück Kirchengeschichte oder einfach nur eine Bratwurst wollt, dann kommt vorbei zum Baustellengottesdienst. Los geht's am kommenden Sonntag, das ist der 28. Juni um 10 Uhr zur St. Severin-Kirche in Hanerau-Hademarschen.

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10: 8:05. Ich bin Imme Kasten. Guten Morgen. Die DFB 11 hat's geschafft. Deutschland steht bei der WM im 16. Finale. Mehr dazu gleich in den WM-News. Die Kieler Woche läuft. Bundespräsident Steinmeier und Ministerpräsident Günther gaben am Abend auf der großen Rathausbühne die traditionellen Zeichen. Steinmeier war zum zweiten Mal zur Eröffnung des größten Volksfestes in Europa nach Kiel gekommen. Er sagte uns:
11: Ganz großartig. Ich habe großartige Erinnerungen an meine erste Kieler Woche, die Eröffnung der ersten Kieler Woche vor jetzt mittlerweile 8 Jahren. Damals bei schlechtem Wetter und die Kieler und Kielerinnen haben sich alle Mühe gegeben, um die Sonne scheinen zu lassen. Mehr als eigentlich gut war, aber es hat Spaß gemacht, den ganzen Tag über. Danke.
10: Wie geht es im Nahen Osten weiter? Um die Frage gibt es trotz des ausgehandelten Rahmenabkommens zwischen den USA und dem Iran seit Tagen ein riesiges Hin und Her. US-Vizepräsident J.D. Vance ist nun zu Gesprächen mit dem Iran in der Schweiz angekommen. Es soll vorwiegend um das iranische Atomprogramm und eine Waffenruhe im Libanon gehen. Israel hatte dort zuletzt wieder Angriffe gestartet, woraufhin der Iran die Straße von Hormuz für den Schiffsverkehr wieder dicht gemacht hat. Die Grünen in Schleswig-Holstein gehen mit Sozialministerin Aminata Touré als Spitzenkandidatin in die Landtagswahl. Auf einem Parteitag in Neumünster bekam sie rund 93% Ja-Stimmen. Touré will die Partei auf über 20% bringen.
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10: Deutschland steht in der K.O.-Phase der WM. Gegen die Elfenbeinküste drehte das DFB-Team einen Pausenrückstand noch zum 2:1. Deswegen war der Sieg für DFB-Trainer Nagelsmann auch etwas Besonderes. Er sagt im ZDF:
12: Ich glaube, gleich wichtig sind immer alle Punkte. Kriegst für alles 3 Punkte, aber klar, die Emotionalität heute. Und finde ich auch nochmal so die Bedeutung der gesamten Gruppe. Wenn Spieler reinkommen, 2 Tore machen, Tore vorbereiten, willst du, dass jeder Spieler auch seine Wertigkeit spürt?
10: Nicht nur das 16. Finale ist fix, auch der Gruppensieg steht. Der Dank dafür geht an Curaçao, das gegen Ecuador 1 Punkt geholt hat. Außerdem gewannen die Niederlande 5:1 gegen Schweden.
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13: Meist sonnig und trocken ist es heute Morgen bei uns in Schleswig-Holstein. Nur entlang der Elbe kann es vereinzelt mal einen Schauer oder auch ein Gewitter geben. Im Laufe des Tages bleibt es insgesamt freundlich und warm, mit Höchstwerten zwischen 22 und 27 Grad. Der RSH-3-Tage-Trend. Morgen weiter meist sonnig und trocken bei maximal 28 Grad. Am Dienstag und Mittwoch bleibt es sommerlich, viel Sonne und am Mittwoch kann an der Nordseeküste mal kurz ein Schauer runterkommen.
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13: Schleswig-Holsteins bester Verkehrsservice mit KI-Unterstützung. Die A1 Bremen Richtung Hamburg ist zwischen Harburg und Stillhorn wegen Bauarbeiten bis Montagmorgen gesperrt. Auf der A21 Kiel-Bagde Heide zwischen Nettelsee und Trappenkamp ist die linke Spur wegen Markierungsarbeiten in beiden Richtungen noch bis Dienstag gesperrt. Und die B76 Kiel Richtung Flensburg ist zwischen Schleswig und Stendal-Ruppau wegen einer Veranstaltung heute bis 18 Uhr gesperrt. Staus und Blitzer meldet ihr uns kostenlos unter 08000 774 774.
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15: Ja, und am Dienstag wird es am Strand von Wassersleben, ganz oben im Land an der Grenze zu Dänemark, richtig schön gemütlich. Es ist der Vorabend vom Gedenktag des heiligen Johannes und da wird Midsommer gefeiert. Mit Lagerfeuer und natürlich Lagerfeuermusik. Und darum geht es gleich bei mir. Einen schönen guten Morgen wünsche ich euch.
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0: Hier ist der Sonntagmorgen bei RSH mit Marco Schwalleck und ich habe nun eine gute und eine schlechte Nachricht für euch. Heute ist der längste Tag des Jahres, aber nun werden die Tage auch wieder kürzer. Aber eins heißt es allemal, es ist endlich Sommer, zumindest kalendarisch. Und das wird am Dienstag in Wassersleben an der deutsch-dänischen Grenze groß gefeiert. Ein Mittsommerfest am Vorabend vom Gedenktag des heiligen Johannes. Und mehr dazu weiß Julia Most von der katholischen Urlauberseelsorge in der Region.
1: Die Nächte werden wieder länger, die Tage wieder kürzer, aber eigentlich geht der Sommer ja da auch erst los. Es wird da warm, die Strandsaison beginnt, die Sommerferien fangen an und genau deswegen ist es einfach auch ein schönes Fest da zu feiern. Und genau, wir feiern mit ganz viel Gesang. Wir sitzen am Strand, entzünden das Johannesfeuer. Das ist halt auch Tradition, dass man einfach ein großes Johannesfeuer entzündet. Und dann werden wir uns darum versammeln und ganz viele Lieder singen.
0: Okay, bei Lagerfeuer fällt mir natürlich sofort Country Roads ein.
1: Ja, genau, das singen wir tatsächlich. Ja, also wir singen bekannte Lieder, wir singen auch ganz viele Gospels. Es ist tatsächlich eine Mischung aus englischen und deutschen Liedern und eigentlich alles, was man so kennt und was Spaß macht, am Lagerfeuer am Strand zu singen.
0: Ja, und Julia Most hat noch ein paar Hinweise für euch.
1: Es wäre gut, wenn man drei Sachen mitbringt. Zum einen eine Sitzgelegenheit, Decke oder Stuhl. Zum anderen ein Picknickkorb mit dem, was man Gutes braucht an diesem Abend halt. Alles, was man so gerne dann hier am Strand essen möchte. Und das Dritte, das wäre das Schönste noch, dass man eine Handvoll Freunde oder Familienmitglieder mitbekommt, damit man damit wir einfach eine große Gruppe sind.
0: Ja, das klingt doch machbar. Am Dienstag wird in Wassersleben an der deutsch-dänischen Grenze Mittsommer gefeiert. Um 18 Uhr geht es da am Strand los.

0: Musik zum Tanzen, Mitsingen und Musik, die so richtig aus dem Herzen kommt, die gibt es zu jeder Woche an so einigen Orten, auch am Donnerstag in der offenen Kirche St. Nikolai am Alten Markt. Und damit einen schönen guten Morgen. Hier ist RSH am Sonntag, Kirche und Glaube mit Markus Schwalleck. Und dann gibt es nämlich dort Gospel Live. Das ist ein ökumenischer Gottesdienst, den die afrikanischen Gemeinden gemeinsam mit dem Gospelchor Kielgarden feiern. Und Chorleiter Uwe Hagge freut sich jetzt schon.
1: Es geht auch um ein Stückchen Wertschätzung. Nicht? Die Afrikaner erleben an dieser Stelle auch, dass sie ein Teil dieser christlichen Gemeinschaft sind und dass sie gerne gehört werden, dass ihre Musik, aber auch ihre Aussage hier im Mittelpunkt steht.
0: Ja, und dabei geht's in diesem Jahr um das Thema Frieden. Mitsingen und Tanzen sind ausdrücklich erwünscht, also kommt vorbei am Donnerstag um 19 Uhr in die offene Kirche St. Nikolai in Kiel, direkt am Alten Markt.
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3: Meist sonnig und trocken ist es heute Morgen bei uns in Schleswig-Holstein. Nur entlang der Elbe kann es vereinzelt mal einen Schauer oder auch ein Gewitter geben. Im Laufe des Tages bleibt es insgesamt freundlich und warm, mit Höchstwerten zwischen 22 und 27 Grad. Der RSH-3-Tage-Trend. Morgen weiter meist sonnig und trocken bei maximal 28 Grad. Am Dienstag und Mittwoch bleibt es sommerlich, viel Sonne. Und am Mittwoch kann an der Nordseeküste mal kurz ein Schauer runterkommen.
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3: Schleswig-Holsteins bester Verkehrsservice mit KI-Unterstützung. Die A1 Bremen Richtung Hamburg ist zwischen Harburg und Stillhorn wegen Bauarbeiten bis Montagmorgen gesperrt. Auf der A21 Kiel-Bagde Heide zwischen Nettelsee und Trappenkamp ist die linke Spur wegen Markierungsarbeiten in beiden Richtungen noch bis Dienstag gesperrt. Und die B76 Kiel Richtung Flensburg ist zwischen Schleswig und Stendal-Ruppau wegen einer Veranstaltung heute bis 18 Uhr gesperrt. Staus und Blitzer meldet ihr uns kostenlos unter 08000 774 774.
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0: Das ist er, der Sonntagmorgen hier bei RSH mit Marco Schwalleck. Und am nächsten Sonnabend, da klingt es in Kronshagen bei Kiel wieder so. Ja, denn dann wird wieder geradelt für den guten Zweck, Kilometer für Kilometer, für die Ärmsten der Armen, für Leprakranke. Und was das für eine Krankheit ist, weiß Marlene Fröhlich von der Kieler Aktionsgruppe der Deutschen Lepra- und Tuberkulosehilfe, kurz DAHW.
1: Lepra gibt es ja schon seit 2000 Jahren. In der Bibel ist ja schon die Geschichte, dass Jesus einen Leprakranken heilt. Und es ist eine heimtückische Krankheit. Man merkt sie erst nicht. Wenn weiße Flecken auf der Haut entstehen und wenn man dann mit einem Stift oder einem spitzen Gegenstand drauf drückt und man merkt keinen Schmerz, dann ist Zeit, dass man zur näheren Untersuchung geht.
0: Man wird gefühllos. Wenn man sich dann stößt oder an etwas spitzen, verletzt oder verbrüht, merken Erkrankte das oft gar nicht, weil es ihnen nicht wehtut.
1: Das ist sogar so weit, dass sie dann ja auch verstümmeln. Dann haben die auch nur noch halbe Finger und so. Ja, ja. Oder auch die Zehen. Und manche haben auch, dass die Augenlider nicht mehr schließen.
0: Und um da was gegen zu tun, organisiert die Kieler Aktionsgruppe vom DAHW die Aktion Pedale. Das ist wie ein Sponsorenlauf, nur auf dem Rad. Sponsoren zahlen für jeden geradelten Kilometer eine Summe X. Und das am Sonnabend schon zum 25. Mal. Randi Frahm ist die Enkelin von Marlene Fröhlich. Und sie ist fast genauso lang auch schon mit dabei. Und genießt beim Radfahren nicht nur die Natur.
2: Stimmt, ich fahre hier nicht nur Fahrrad, sondern ich fahre Fahrrad aus einem bestimmten Grund. Und das bringt was Nachhaltiges für die Menschen, die eben die Hilfe benötigen, also für die Leprakranken. Und das kommt schon manchmal auf. Das ist jetzt nicht, dass ich die ganze Zeit daran denke, aber man wird so trotzdem damit unterschwellig konfrontiert.
0: Am Samstag geht die Pedale-Aktion um 10 Uhr am Rathaus in Kronshagen los. Erst mit einem Empfang und dann geht's raus aufs Rad. Marlene Fröhlich war Religionslehrerin und ist katholisch. Und das ist auch ihr Antrieb.
1: Ja, Nächstenliebe, wenn es mir gut geht, da ist ja klar, dass ich dann für die Armen was tun muss. Das ist ganz klar. Und ich habe ja auch die Verantwortung. Wenn es mir gut geht, dann kann ich nicht so tun, als wenn ich gar nichts tun müsste für andere.
0: Zum 25. Mal gibt es die Pedale-Aktion, ein Radfahren für Leprakranke. Es gibt eine kurze und eine 40 Kilometer lange Tour und Start ist am Sonnabend um 10 Uhr am Rathaus in Kronshagen bei Kiel.

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2: 5:09. Ich bin Imme Kasten. Guten Morgen. Deutschland steht bei der WM im 16. Finale. Die DFB-Auswahl hat sich gegen die Elfenbeinküste durchgesetzt. Alles weitere gleich in den WM-News. Mit dem Signal Leinen los hat Bundespräsident Steinmeier am Abend zusammen mit Ministerpräsident Günther die Kieler Woche offiziell eröffnet. In den nächsten Tagen werden rund 3 Millionen Besucher in der Landeshauptstadt erwartet. Seine Premiere bei der Eröffnung hatte der neue Kieler Oberbürgermeister Samet Yilmaz. Er sagt uns:
3: Ein tolles Gefühl. Als gebürtiger Kieler erlebt man natürlich seit 45 Jahren die Kieler Woche. Und heute als Oberbürgermeister mit sehr tollen Gästen, mit Bundespräsident Steinmeier die Kieler Woche zu eröffnen, ist, was wünscht man sich mehr?
2: Das US-Unternehmen Leiten will offenbar 60 Millionen Euro für das Northvolt-Gelände bei Heide bezahlen, das berichtet der Spiegel. Der Batteriehersteller, die Landesregierung und die Kreditanstalt für Wiederaufbau hätten sich auf diese Summe geeinigt. Aus dem Wirtschaftsministerium heißt es, Kabinett und die zuständigen Ausschüsse würden sich kommende Woche mit dem Thema befassen. Wie geht's im Nahen Osten weiter? Um die Frage gibt es seit Tagen ein riesiges Hin und Her. Jetzt ist US-Vizepräsident J.D. Vance zu Gesprächen mit dem Iran in der Schweiz angekommen. Es soll im Ringen um eine Vereinbarung im Krieg vorwiegend um das iranische Atomprogramm und eine Waffenruhe im Libanon gehen. Deutschland ist auf extreme Hitze, wie es sie gerade gibt, schlecht vorbereitet. Der Chef der Deutschen Allianz Klimawandel und Gesundheit, Hermann, sagt, im schlimmsten Fall könne es tausende Tote geben. Er fordert, dass Hitzeschutz auch zur Katastrophen- und Krisenvorsorge verankert wird.
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2: Deutschland steht bei der Fußball-WM vorzeitig in der K.O.-Runde. Beim 2:1 gegen die Elfenbeinküste hat das DFB-Team dank zweier Tore von Dennis Undav einen Rückstand gedreht. Der Doppeltorschütze sagte nach dem Spiel im ZDF:
4: Wie ich das mache? Keine Ahnung. Ich stehe richtig. Versuche mein Selbstbewusstsein auf den Platz zu bringen. Weiß, dass ich in jedem Spiel treffen kann. Vor allem mit diesen überragenden Mitspielern sowieso. Die machen es mir einfach und ja, versuche einfach nur da zu sein.
2: Weil Underdog Curaçao 0:0 gegen Ecuador spielte, ist Deutschland auch direkt Gruppensieger. Die weiteren Ergebnisse: Tunesien, Japan 0:4 und die Niederlande, Schweden 5:1.
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5: Sonnig und trocken läuft es bei uns in Schleswig-Holstein. Nur entlang der Elbe kann ab und zu mal ein Schauer oder ein kurzes Gewitter dabei sein. Richtung Mittag und Nachmittag bleibt's insgesamt freundlich und warm. Die Höchstwerte liegen bei 22 bis 27 Grad. Der RSH-3-Tage-Trend. Morgen bleibt's meist sonnig und trocken bei maximal 28 Grad. Am Dienstag und Mittwoch geht's ähnlich weiter. Viel Sonne und höchstens mal vereinzelt ein Schauer.
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5: Schleswig-Holsteins bester Verkehrsservice mit KI-Unterstützung. Die A1 Bremen Richtung Hamburg ist zwischen Harburg und Stillhorn wegen Bauarbeiten bis Montagmorgen gesperrt. Und die B76 Kiel Richtung Flensburg ist zwischen Schleswig und Stendal-Ruppau wegen einer Veranstaltung heute bis 18 Uhr gesperrt. Staus und Blitzer meldet ihr uns kostenlos unter 08000 774 774.
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7: Ganz genau, und das am ersten Kieler Wochensonntag. Und bei mir geht es gleich um dieses Geräusch hier. Und ich kann euch sagen, es wird lecker. Es geht um den Kieler Woche Cocktail 2026. Und wo ihr den bekommt, erzähle ich euch gleich. Einen schönen guten Morgen wünsche ich euch.
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0: So, wir brauchen jeweils 2 CL-Quittensirup, Limettensaft und Hibiskussirup. Und dazu kommen 16 CL Erdbeersaft und jede Menge Eis. Jo, und fertig ist er, der offizielle Kieler Woche-Cocktail 2026. Hallo und einen schönen guten Morgen. Hier ist RSH am Sonntag, Kirch und Glaube mit Marco Schwalleck. Und diesen leckeren Cocktail gibt es täglich an Jim's Bar im Ratsdienergarten am Kieler Schloss. Gemixt von Jugendlichen, ehrenamtlich sowie von Jordan.
1: Es ist ein schönes ehrenamtliches Projekt, wo man einfach mal einen Teil zur Kieler Woche beitragen kann, auch ohne dafür finanziell entlohnt zu werden. Und wir stehen ja hinter diesem Projekt Jugendschutz im Mittelpunkt und wollen da eben auch ein Produkt anbieten, was dem Kunden gefällt.
0: Ja, an die 350 Cocktails gingen im letzten Jahr täglich während der Kieler Woche über den Tresen. Und damit die Cocktails auch gelingen, gab es vor der Kieler Woche eine Schulung im Jugendbereich vom Ökumenischen Zentrum in Kiel-Mettenhof mit Martin Stark. Er ist Fachlehrer am regionalen Berufsbildungszentrum RBZ in Kiel und er bildet Leute aus, die später im Bereich der Gastronomie arbeiten. Und die erste Challenge war, alle Zutaten zusammensuchen.
2: Eigenständiges, strukturiertes Handeln und Arbeiten. Das ist das, was sie lernen, was sie top umsetzen, was auch die Motivation ist.

0: Ist auf jeden Fall sehr lecker.
1: Die Jugendlichen lernen so nicht nur die Cocktails kennen und wie es ist, einen Stand auf der Kieler Woche zu betreiben mit Zahlsystem und allem drum und dran. Es verbindet die Jugendlichen auch über Gemeindegrenzen weg, sagt Uta Birkenstock. Sie ist Mitarbeiterin für die Kinder- und Jugendarbeit der evangelischen Thomasgemeinde in Kiel-Mettenhof.
2: Genau, aus allen Kirchengemeinden in Kiel und hier aus dem Birgitta-Thomas-Haus. Das heißt, die Kids sind überkonfessionell evangelisch-katholisch. Es sind auch muslimische Jugendliche dabei, hier aus dem Stadtteil. Die sind jetzt heute gerade nicht da, aber die sind bei dem am Stand mit dabei. Und auch wenn wir im Stadtteil Veranstaltungen machen, dann sind die auch mit am Start.
1: Okay, aber warum macht ihr da als Kirche überhaupt mit?
2: Warum sollen wir das nicht auch als Kirche als Anlaufpunkt nehmen, wo man sich trifft, wo man halt einfach gemeinsam Spaß hat, wo man einfach auch einen geschützten Raum, einen Anlaufpunkt hat, und das sind wir halt. Und von daher ist das, ist gut.
1: Ja, an Jim's Bar im Ratsdienergarten am Kieler Schloss gibt's den Kieler Woche Cocktail 2026. Geht mal hin und testet ihn, er ist wirklich lecker.

0: was? Monatelange Planung für eine Hochzeit? Spontan sein ist das Motto in dieser Woche. Einfach heiraten, heißt es am kommenden Freitag in vielen evangelischen Kirchen. Ja, hört richtig, hier ist RSA am Sonntag. Kirche und Glaube mit Marco Schwalleck. Und es klingt doch auch zu schön. Ihr könnt euch am Freitag, das ist ja der 26.06.26, ganz unkompliziert das Ja-Wort geben. Ganz ohne Planungsstress, ohne die XXL-Gästeliste und ohne 5 Sorten Candy Bar. Das geht zum Beispiel in Lübeck auf einer Apfelwiese, in Mölln direkt am See oder mit Blick auf den Elbe-Lübeck-Kanal in Bergentin. Und romantischer wird's eigentlich nur noch mit oder ohne Sonnenuntergang. Und ob ihr den wollt oder nicht, könnt ihr euch natürlich aussuchen. Termine gibt es teils schon ab 10 Uhr morgens und sogar bis 20 Uhr. Und mitmachen ist ganz einfach. Mindestens einer von euch muss evangelisch sein und ihr müsst schon standesamtlich geheiratet haben. Diese Urkunde solltet ihr dabei haben und wenn euch das zu schnell geht, dann könnt ihr eure Partnerschaft auch erstmal nur segnen lassen. Genaue Zeiten und alle Orte findet ihr auf www.einfachheiraten.info.
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0: Where the hell is my husband?
1: Rieke will heute raus. Mit ihren Mädels Party machen. Und Rieke versucht sich gerade am perfekten Make-up.
0: Oh!
1: Zum dritten Mal.
0: Moment, das haben wir gleich. 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
2: Sonnig und trocken läuft es bei uns in Schleswig-Holstein. Nur entlang der Elbe kann ab und zu mal ein Schauer oder ein kurzes Gewitter dabei sein. Richtung Mittag und Nachmittag bleibt's insgesamt freundlich und warm. Die Höchstwerte liegen bei 22 bis 27 Grad. Der RSH-3-Tage-Trend. Morgen bleibt's meist sonnig und trocken bei maximal 28 Grad. Am Dienstag und Mittwoch geht's ähnlich weiter. Viel Sonne und höchstens mal vereinzelt ein Schauer.
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2: Schleswig-Holsteins bester Verkehrsservice mit KI-Unterstützung. Auf der A7 Hamburg-Flensburg, Vorsicht, in beiden Richtungen sind zwischen Jagel und Schubi Rehe auf der Straße. Auf der A23 Heide Richtung Hamburg liegt zwischen Itzehoe Süd und Legerdorf ein Metallteil auf der Straße. Die A1 Bremen Richtung Hamburg ist zwischen Harburg und Stillhorn wegen Bauarbeiten bis Montagmorgen gesperrt. Und die B76 Kiel Richtung Flensburg ist zwischen Schleswig und Stendal-Ruppau wegen einer Veranstaltung heute bis 18 Uhr gesperrt. Staus und Blitzer meldet ihr uns kostenlos unter 08000 774 774.
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Vorgestern hatten wir ihn erst und ich könnte auch schon wieder Sauce Hollandaise, Kartoffelchen, Schinken und natürlich Spargel. Lecker, oder? Einen schönen guten Morgen wünsche ich euch. Hier ist RSH am Sonntag, Kirche und Glaube mit Marco Schwalleck. Und wenn euch nun das Wasser im Munde zusammenläuft, dann müsst ihr euch beeilen, denn noch bis Dienstag ist nämlich Spargelzeit. Unsere Spargelbude ist jetzt sogar schon weg, denn eine alte Bauernregel sagt, stech den Spargel nie nach Johanni. Und der Johannistag ist immer am 24. Juni und ist der Gedenktag von Johannes dem Täufer. Der war ein Prediger zur Zeit von Jesus und ein Tickchen älter als er. Viele Juden hörten auf seine Worte und ließen sich von ihm taufen. Und eines Tages stand auch Jesus vor ihm und ließ sich von ihm taufen. Wenn ihr also in den nächsten Tagen nochmal Spargel esst, dann denkt doch mal an Johannes den Täufer. Ja, und hier bei RSA übernimmt nun Carsten, der Politikerklärer, mein lieber Kollege Carsten Kock, mit Politik am Sonntag. Und ich wünsche euch natürlich noch ein wunderbares Wochenende und eine tolle Kieler Woche.

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3: 5:10. Ich bin Imme Kasten. Guten Tag. Die deutsche Fußballnationalmannschaft steht im 16. Finale. Die DFB-Auswahl hat sich gegen die Elfenbeinküste durchgesetzt. Alles dazu gleich in den RSH-WM-News. Die Kieler Woche ist offiziell eröffnet. Bei bestem Wetter haben gestern Abend tausende Menschen auf dem Rathausplatz die Eröffnungszeremonie mit Bundespräsident Steinmeier und Ministerpräsident Günther verfolgt. Zuvor hatten beide schon ein volles Programm. Dazu sagte uns Günther:
4: Wir sind auf dem Wasser unterwegs gewesen, haben uns auch die Segelwettbewerbe angeguckt, waren mit Boris Herrmann auch unterwegs. Wir haben danach auch mit Ehrenamtlichen gesprochen, gerade aus der Wasserrettung, DLRG Gespräche geführt. Jetzt haben wir den Eröffnungsempfang zusammen gehabt, hier die Kieler Woche eröffnet. Und jetzt geht's, glaube ich, nochmal zum Abschluss ein Bierchen trinken, hoffe ich.
3: Gesundheitsexperten schlagen Alarm. Deutschland ist auf extreme Hitzewellen offenbar nicht vorbereitet. Davon geht zumindest das Bündnis Deutsche Allianz Klimawandel und Gesundheit aus. Fabian Hoffmann mit den Einzelheiten.
5: Bündnischef Hermann warnt, dass es im schlimmsten Fall mehrere 10.000 Tote geben kann. Das ist ein sogenanntes Hitzedom-Szenario. Dabei ist die Hitze wie unter einer riesigen Kuppel oft über Tage gefangen und kann nicht entweichen. Hermann sagt, dass viele das Thema auf dem Zettel haben, aber trotzdem noch zu wenig investiert und umgesetzt wird. Von der Begrünung in Städten bis hin zu gekühlten Räumen in Pflegeheimen und Schulen. Er fordert, Hitzeschutz verbindlich in der Katastrophenvorsorge zu verankern, wie etwa beim Hochwasser.
3: Die USA und der Iran wollen weiter über ein Friedensabkommen verhandeln. Jetzt ist US-Vizepräsident Vance zu Gesprächen in der Schweiz angekommen. Offen ist noch vieles, etwa das iranische Atomprogramm. Es geht auch um eine Waffenruhe im Libanon.
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3: Großer Jubel in Deutschland. Mit dem 2:1 gegen die Elfenbeinküste stehen wir vorzeitig als Gruppensieger im 16. Finale-Verteidiger Jonathan Tah lobte nach dem Spiel die Mentalität im Team und sagte im ZDF:
6: Wir haben nicht aufgegeben. Wir wussten, dass wir den Gegner irgendwann müde machen werden. Haben immer weitergemacht und ja, dann auch natürlich alle, die von Anfang an gespielt haben, aber auch die Jungs, die von der Bank gekommen sind, haben es überragend gemacht.
3: Deutschlands 16. Finale gibt's Montag in einer Woche in Boston. Gegen wen ist noch unklar. Außerdem spielten Curaçao, Ecuador 0:0, Tunesien, Japan 0:4 und die Niederlande, Schweden 5:1.
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7: Sonnig und trocken läuft es bei uns in Schleswig-Holstein. Nur entlang der Elbe kann ab und zu mal ein Schauer oder ein kurzes Gewitter dabei sein. Richtung Mittag und Nachmittag bleibt es insgesamt freundlich und warm. Die Höchstwerte liegen bei 22 bis 27 Grad. Der RSH-3-Tage-Trend. Morgen bleibt es meist sonnig und trocken bei maximal 28 Grad. Am Dienstag und Mittwoch geht es ähnlich weiter. Viel Sonne und höchstens mal vereinzelt ein Schauer.
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7: Schleswig-Holsteins bester Verkehrsservice mit KI-Unterstützung. Auf der A7 Hamburg-Flensburg bitte aufpassen, in beiden Richtungen sind zwischen Jagel und Schubi Rehe auf der Straße. Die A1 Bremen Richtung Hamburg ist zwischen Harburg und Stillhorn wegen Bauarbeiten bis Montagmorgen gesperrt. Die A261 vom Buchholzer Dreieck Richtung Hamburg Südwest ist zwischen Tötensen und dem Dreieck Südwest nach einem Unfall gesperrt. Und die B76 Kiel Richtung Flensburg ist zwischen Schleswig und Stendal-Ruppau wegen einer Veranstaltung heute bis 18 Uhr dicht. Staus und Blitzer meldet ihr uns kostenlos unter 08000 774 774.
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8: Guck mal, der sinkt, der Benzinpreis. Trump sei Dank. Quatsch. Hätte der Dussel den Krieg nicht begonnen, hätten wir den ganzen Schlamassel nicht. Nun lässt sich US-Präsident Trump auf Schloss Versailles zwischen Gold, Kaviar und Speichelleckern loben für seine Politik. Es ist eine verrückte politische Welt. Thema gleich.
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0: Die Welt schaut in die USA und wen sieht sie in den Stadien der Fußball-WM bisher nicht? Na, Donald Trump. Dabei hätte sich Mr. President doch gestern Abend glatt das deutsche Trikot überziehen können, das ihm peinlicherweise Kanzler Merz geschenkt hat. Ein deutsches Nationaltrikot für den Kriegstreiber aus dem Weißen Haus, das ist irgendwie geschmacklos. Egal. Moin erstmal zu Politik am Sonntagmorgen mit Carsten Koch hier bei RSH.
1: Vierte Minute der Nachspielzeit läuft. Matcher, was für ein super Pass. Und auf! Und der Treffer zum 2-1 für die deutsche Mannschaft. Dieser Mann ist der Hammer.
0: Dennis Undaff, Nostalgiker und Oldies würden sagen, so wie Gerd Müller damals. Er hat einen Riecher, er hat eine Nase, er hat Instinkt.
2: Wie ich das mache? Keine Ahnung. Ich stehe richtig. Versuche mein Selbstbewusstsein auf den Platz zu bringen. Weiß, dass ich in jedem Spiel treffen kann. Vor allem mit diesen überragenden Mitspielern sowieso. Die machen es mir einfach und ja, versuche einfach nur da zu sein.
0: Eingewechselt, reingespielt, abgezogen, Tor.
3: Das ist ein Stürmertyp, der einfach weiß, wo das Tor steht und seine Rolle erfüllt er herausragend gut. Und die Quote, die hat, ist unfassbar wichtig für uns.
0: Der Bundestrainer, der eigentliche Bundestrainer, der heißt ja Springer mit seinem Pressesprecher Bild. Die sagt heute Morgen gleich, Undaff muss jetzt immer spielen. Mal gucken, wen sie am nächsten Donnerstag gegen Ecuador aufs Feld schicken, die Springers dieser Welt. Apropos USA, WM und auch Iran. Das iranische Nationalteam bekommt Marscherleichterung, angeordnet von Trump. Bei den ersten beiden Spielen, da mussten die ja immer ein paar Stunden vor Anpfiff ganz schnell aus Mexiko anreisen und danach ganz schnell wieder abhauen. Nun sollen sie vor dem Kick gegen Ägypten schon früher nach Seattle kommen dürfen. Es bewegt sich was am sportlichen und auch am politischen Horizont.
4: One of the things the president has set us out to do as a high priority is to open the straits. That's now happened. We actually got 16 million barrels of oil out of the Straits of Hormuz yesterday. That is a record going back to even before the conflict started.
0: US-Präsident J.D. Vance bei Fox News. Kurz gesagt, die Straße von Hormuz ist auf. Wir haben 16 Millionen Barrel Öl durchgeschleust, fast Rekord. Tja, und dann meinte Israel, egal, Mr. President, wir bombardieren die Hezbollah mal weiter, das ist unser Krieg, egal, was ihr da vereinbart habt oder in der Schweiz klären wollt. Und es gibt Konsequenzen.
5: Eine Warnung der Revolutionsgarden an alle Schiffe. Fahren Sie nicht in die Straße von Hormuz.
0: Straße

0: Veränderte Redensart, dass einem das Hemd näher ist als die Hose, habe ich heute Morgen in der Tankstelle auch gedacht, lass diese verdammte Straße von Hormus endlich auf. Da liegen 2000 Schiffe, 20.000 Mann Besatzung und wenn es läuft, dann sinkt der Benzinpreis. Wäre mir und vielleicht auch Ihnen garantiert, solange Sie nicht nur Strom tanken, doch ganz lieb. Aber nun, wie vorhin gerade gehört...
1: Eine Warnung der Revolutionsgarden an alle Schiffe. Fahren Sie nicht in die Straße von Hormus.
0: Alles wieder dicht. Und nicht, weil da irgendein Tanker brennt oder irgendeine Mine Schlimmes angerichtet hat, sondern weil Israel und damit Präsident Netanjahu das politische Wasser nicht halten kann. Auf dem Parteitag der Linken war sogar von Völkermord die Rede in Richtung Israel. Starke Worte, schwierige Analyse. Einfache Reduzierung auf den Moment. Gleichwohl, Israel gefährdet aktuell die Friedensgespräche, die heute in der Schweiz losgehen sollen zwischen den USA und dem Iran. Aus deutscher Sicht auch eine unbefriedigende Situation, das sagt auch CDU-Mann Armin Laschet als Vorsitzender des Auswärtigen Ausschusses über den Iran aktuell.
2: Der Regime-Change hat nicht stattgefunden, die ballistischen Raketen sind noch da. Für das Atomprogramm gibt es keine zufriedenstellende Lösung. Nur die Straße von Hormuz ist frei, die war aber auch vorher frei. Und dafür werden jetzt die Sanktionen aufgehoben. Das Abkommen ist kein Erfolg, weder für Präsident Trump noch für den Westen.
0: Und auch in den USA selbst wird die Kritik und der Zweifel am Trump-Kurs lauter. Krieg begonnen, Krieg verloren, kann man so sagen, und dann so tun, als sei man Sieger und Friedensstifter?
3: This was not easy.
0: Zwischen goldenen Tellern und Wandbehängen auf Schloss Versailles unterschreibt Trump den 60-Tage-Ruheplan. Not easy, nicht einfach.
4: Experten sprechen davon, dass Iran 60 bis 80 Milliarden Dollar pro Jahr einnehmen könnte. Ein Geldregen, den sie kassieren, bevor sie überhaupt echte Verpflichtungen im Nuklearbereich eingegangen sind.
0: Brad McGurk, er ist ehemaliger Sicherheitsberater mehrerer US-Regierungen. Und der demokratische Senator Chris Murphy meint,
5: this is an insane deal and it's a multi-billion dollar payoff to Iran in exchange for nothing.
0: Zusammengefasst, Iran bekommt zig Milliarden Dollar im Gegenzug für nichts. Und wenn der eigene Haussender Fox News sogar anmerkt,
6: they're better off than they were before the hostilities began. And that should not be the consequence of war.
0: Zusammengefasst, der Iran steht besser da als vor dem Beginn der Feindseligkeiten. Das sollte nicht die Folge eines Krieges sein, so der Moderator bei Fox News. Aber wie gesagt, das Hemd näher als die Hose zunächst darf oder muss oder sollte man hoffen, dass die Gespräche in der Schweiz, die heute beginnen, zu einer irgendwie tragfähigen Lösung führen. Und für alle Trump-Kritiker gilt, er ist noch 944 Tage und 8 Stunden im Amt. Höchstens.

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4: Sonnig und trocken läuft es bei uns in Schleswig-Holstein. Nur entlang der Elbe kann ab und zu mal ein Schauer oder ein kurzes Gewitter dabei sein. Richtung Mittag und Nachmittag bleibt es insgesamt freundlich und warm. Die Höchstwerte liegen bei 22 bis 27 Grad. Der RSH-3-Tage-Trend. Morgen bleibt es meist sonnig und trocken bei maximal 28 Grad. Am Dienstag und Mittwoch geht es ähnlich weiter. Viel Sonne und höchstens mal vereinzelt ein Schauer.
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4: Schleswig-Holsteins bester Verkehrsservice mit KI-Unterstützung. Auf der A7 Hamburg-Flensburg, Vorsicht, in beiden Richtungen sind zwischen Jagel und Schubi Rehe auf der Straße. Auf der A1 Bremen Richtung Hamburg staut es sich zwischen dem Maschener Kreuz und Harburg auf 2 Kilometern. Auf der A261 vom Buchholzer Dreieck Richtung Hamburg Südwest sind es 4 Kilometer Stau zwischen Tötensen und dem Dreieck Südwest. Hier ist die Straße nach einem Unfall gesperrt. Die A1 Bremen Richtung Hamburg ist zwischen Harburg und Stillhorn wegen Bauarbeiten bis Montagmorgen gesperrt. Und die B76 Kiel Richtung Flensburg ist zwischen Schleswig und Stendal-Ruppau wegen einer Veranstaltung heute bis 18 Uhr gesperrt. Die meisten Blitzer nur bei RSH. In Quickborn blitzt es beidseitig auf der Friedrichsgaber Straße. Staus und Blitzer meldet ihr uns kostenlos unter 08000 774 774.
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6: Um die Vereinigten Staaten ging es indirekt auch im Landtag in Kiel, denn nach Northvolt soll ja nun Leighton aus den USA in Dithmarschen aktiv werden. Aber wie konnte es so weit kommen? Dafür gab es ja schon Ohrfeigen für die Landesregierung von verschiedenen offiziellen Seiten. Aber eine Entschuldigung? Nö, dann doch lieber Drum-Rum-Rederhetorik. Thema gleich.
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0: Es geht auch um sein Image, das Image des Ministerpräsidenten von Schleswig-Holstein. Macht also Daniel Günther seinen Job ordentlich? Ist er auch weiter glaubwürdig oder ist er vielleicht vordergründig zwar nett und freundlich und charmant, aber eben nicht ehrlich oder vielleicht sogar schlecht beraten oder noch schlimmer? Stichwort Northvolt, diese Woche im Landtag. Wieder einmal.
1: Es ist das zweite Mal in kurzer Zeit, dass diese Landesregierung die Verfassung gebrochen hat. Zuerst beim Haushalt und jetzt bei Northvolt. Zweimal hat diese Regierung die Grenzen dessen überschritten, was unsere Verfassung erlaubt. Sie hat einen Millionenschaden für die Steuerzahlerinnen und Steuerzahler in Schleswig-Holstein verursacht.
0: Sabine Mediatle, SPD-Fraktionschefin im Kieler Landtag. Man konnte sich des Eindrucks nicht wirklich erwehren, dass die Opposition die Regierungsparteien, sagen wir mal, nervte mit ihrem ständigen Herumreiten auf der Wunde Northvolt. Ist ja gut, ist doof gelaufen, reicht jetzt auch Schwamm drüber und weiter, aber das Nerven ging irgendwie weiter.
2: Das sind ja alles keine Schönheitsfehler. Die Doppelklatsche, die die Landesregierung vom Verfassungsgericht und vom Rechnungshof erhalten hat, ist wirklich dramatisch. Ihr lapidarer Umgang mit diesen Verstößen, ihre mangelnde Fehlerkultur setzen dem Ganzen wirklich die Krone auf und sind absolut inakzeptabel.
0: Christopher Vogt von der FDP. Ja, es geht um einige Millionen Euro, die letztlich verzockt sind. Muss man manchmal riskieren, wenn man sich eine besondere Chance nehmen will? Kann sein, aber es ist Steuergeld und es gibt Regeln und es sind mehr als nur Spielregeln. No risk, no fun?
3: Fehler wird es nie möglich sein, vollständig zu vermeiden. Es kommt aber darauf an, aus solchen Fehlern zu lernen und es beim nächsten Mal besser zu machen.
0: Tobias Kocher ist CDU-Fraktionschef. Okay, es war also ein Fehler, so wurde gesagt. Falsch informiert, falsch gerechnet, Risiken falsch eingeschätzt. Norddeutsch gesagt, doof gelaufen, Mist gemacht. Inklusive einer zumindest von der Opposition wahrgenommenen Arroganz der Staatskanzlei. Motto, ihr nervt, wir haben zu sagen, wir haben die Mehrheit, wir machen das so, basta.
4: Der Schaden besteht auch in dem Verlust von Vertrauen in unsere Politik. Die Landesregierung hat Risiken bewusst kleingeredet, kritische Nachfragen abgebügelt und eben nicht ausdrücklich aufklären lassen. Inzwischen ist zudem gerichtlich bestätigt, dass wir als Landtag nicht über dieselbe Informationsgrundlage verfügten wie die Landesregierung. Das beschädigt Vertrauen.
0: Sibylla Nitsch vom SSW. Kritische Nachfragen weggebügelt, sagt sie. Und auch dafür hat der Landesrechnungshof Belege geliefert. Also doch von oben regiert, gemacht, entschieden, ohne Rücksicht auf Verluste?
5: Natürlich hätte unsere wesentliche Risikoabwägung stärker Bestandteil der parlamentarischen Beratung sein müssen. Aber daraus folgt nicht, dass die Entscheidung für Northvolt damals falsch gewesen wäre. Und daraus erfolgt erst recht nicht, dass irgendjemand bewusst versucht hätte, das Parlament zu täuschen oder Informationen zurückzuhalten.
0: Sagt der Ministerpräsident. Und so steht Aussage gegen Aussage, Ansage gegen Ansage, Behauptung gegen Zweifel. Der saubere Umgang miteinander im Landtag, er nimmt irgendwie aktuell Schaden. Wäre da eine Entschuldigung hilfreich oder ist es ein Schuldeingeständnis? Oder ist der Wahlkampf doch schon zu nahe? Das ist Thema gleich. Wie auch eine aktuelle Meldung von gestern. Leiten, also quasi der Northvolt-Nachfolger, der will 60 Millionen Euro für das Gelände in Dithmarschen zahlen. Mensch, da passiert vielleicht was? Thema gleich.

0: Was machen denn Sie, wenn Sie Bockmist gemacht haben? Also vielleicht in der Nachbarschaft bei Freunden, zumindest bei Leuten, die man kennt, zum Beispiel Zaun umgefahren. Entschuldigen dann? Stichwort Northvolt. Daniel Günther und Co. haben ja anscheinend auch politischen Bockmist gemacht. So liest es sich nun mal.
1: Das Landesverfassungsgericht hat festgestellt, dass der Landtag vor seiner Entscheidung umfassender hätte informiert werden müssen. Und deswegen ist klar, es war ein Fehler, dass dies nicht geschehen ist. Und dieser Fehler darf und wird sich nicht wiederholen, meine Damen und Herren.
0: Da hätte man sagen können, Entschuldigung, sorry, ich habe vor Monaten die Verantwortung übernommen, jetzt sehe ich, was ist, nun muss ich das auch ausbaden. Entschuldigung. Sagt er aber nicht.
1: Wir werden sicherstellen, dass der Landtag künftig eine gleichwertige Entscheidungsgrundlage hat. Die Landesregierung wird dem Landtag sämtliche Chancen und Risiken mitteilen, die der eigenen Entscheidungsfindung zugrunde liegen.
0: Okay, ich war in der Kurve zu schnell. Ich habe Ihren Zaun umgenietet, glücklicherweise den Hund nicht erwischt. Soll und wird nicht wieder vorkommen. Aber statt Entschuldigung, Günther las ab, was er ablesen wollte. Er war vorbereitet, der Text abgestimmt. Gut, man hat sich eben für diesen Weg entschieden. Wir räumen keinen gravierenden Fehler ein. Punkt, aus und basta.
2: Ich hätte Ihnen tatsächlich zugetraut, dass Sie hier stehen und eben einen anderen Politikstil beweisen und sagen, ja, da sind grobe Fehler gemacht worden. Ich würde das in Zukunft nicht wieder so machen und ich muss mich als Landesregierung dieser Sache stellen und Lehren ziehen.
0: Sibylla Nitsch vom SSW hatte gehofft und wurde enttäuscht. Es war eben die verschränkte Arme-Politik. Und deshalb gab es auch noch eine Glaubwürdigkeitsohrfeige von FDP-Fraktionschef Vogt.
3: Ihr Motto ist, wenn der Wohnwagen hinten schlingert, Gas geben. Ich glaube, das ist hier keine gute Strategie, sondern der Wohnwagen fliegt irgendwann aus der Kurve, wenn Sie so weitermachen.
0: Achtung, eine Blendgranate vielleicht kommt aus den USA. Das Start-up-Unternehmen Leiten, so ein bisschen in die Fußstapfen von Northvolt getreten, das hat angeblich, Achtung, angeblich unter anderem mit der Landesregierung und weiteren Beteiligten verhandelt. 60 Millionen will man bezahlen für das Gelände von Northvolt in Dithmarschen. Angeblich. Statt 3.000 nun 1.000 Arbeitsplätze, angeblich. Nun muss und darf und sollte wieder informiert werden. Vielleicht ja besser als bei Northvolt. Versprochen hat's der Ministerpräsident zumindest. Also schauen wir mal.
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8: 10:55. Ich bin Imme Kasten. Guten Tag. Die deutsche Fußballnationalmannschaft steht im 16. Finale. Die DFB-Auswahl hat sich gegen die Elfenbeinküste durchgesetzt. Alles dazu gleich in den RSH-WM-News. Bundespräsident Steinmeier und Ministerpräsident Günther haben am Abend die Kieler Woche offiziell eröffnet. Bis Sonntag kommende Woche werden rund 3 Millionen Besucher in der Landeshauptstadt erwartet. Bisher ist laut Polizei alles friedlich verlaufen. Kiels neuer Oberbürgermeister Samet Yilmaz freut sich auf die nächsten Tage und ein volles Programm.
9: Der Tag ist sehr individuell, von Stadtteilfesten bis hin zu Akteuren, die in der Stadt tätig sind, also Wirtschaftsfahrt oder der Kieler Kaufmann. Aber mein Highlight ist die junge Bühne. Da bin ich zum Poetry Slam eingeladen. Am Dienstag habe ich mich angekündigt, 19:30 müsste es sein. Da werde ich da sein, ist auch übrigens mein Geburtstag.
8: Das US-Unternehmen Leiten will offenbar 60 Millionen Euro für das Northvolt-Gelände bei Heide bezahlen, das berichtet der Spiegel. Der Batteriehersteller, die Landesregierung und die Kreditanstalt für Wiederaufbau hätten sich auf diese Summe geeinigt. Aus dem Wirtschaftsministerium heißt es, Kabinett und die zuständigen Ausschüsse würden sich kommende Woche mit dem Thema befassen. Gesundheitsexperten schlagen Alarm. Deutschland ist auf extreme Hitzewellen nicht vorbereitet. Die Deutsche Allianz Klimawandel und Gesundheit warnt im Extremfall vor Zehntausenden Toten. Bündnischef Herrmann sagt, dass viele das Thema Hitzeschutz auf dem Zettel haben, aber trotzdem noch zu wenig investiert und umgesetzt wird.
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8: Deutschland steht bei der Fußball-WM vorzeitig in der K.O.-Runde. Beim 2:1 gegen die Elfenbeinküste hat das DFB-Team dank zweier Tore von Dennis Undav einen Rückstand gedreht. Der Doppeltorschütze sagte nach dem Spiel im ZDF.
10: Wie ich das mache? Keine Ahnung. Ich stehe richtig. Versuche mein Selbstbewusstsein auf den Platz zu bringen. Weiß, dass ich in jedem Spiel treffen kann. Vor allem mit diesen überrangenden Mitspielern sowieso. Die machen es mir einfach und ja, versuche einfach nur da zu sein.
8: Weil Underdog Curaçao 0:0 gegen Ecuador spielte, ist Deutschland auch direkt Gruppensieger. Die weiteren Ergebnisse: Tunesien, Japan 0:4 und die Niederlande, Schweden 5:1.
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11: Sonnig und trocken ist es bei uns in Schleswig-Holstein. Nur entlang der Elbe ziehen später mehr Wolken rein und ab und zu kann da auch mal ein Schauer runterkommen. Ein Gewitter ist nicht ganz ausgeschlossen. Dazu wird's schön warm mit Höchstwerten zwischen 22 und 27 Grad. Der RSH-3-Tage-Trend. Morgen bleibt's meist sonnig und trocken bei maximal 28 Grad. Am Dienstag und Mittwoch geht's ebenfalls ziemlich freundlich und warm weiter.
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11: Schleswig-Holsteins bester Verkehrsservice mit KI-Unterstützung. Auf der A7 Hamburg-Flensburg, Vorsicht, in beiden Richtungen sind zwischen Jagel und Schubi Rehe auf der Straße. Auf der A1 Bremen Richtung Hamburg staut es sich zwischen dem Maschener Kreuz und Harburg auf 2 Kilometern. 4 Kilometer Stau gibt es auf der A7 Hannover Richtung Hamburg zwischen Vlehstedt und dem Dreieck Südwest. Auf der A261 Buchholzer Dreieck Richtung Hamburg Südwest sind es 5 Kilometer Stau zwischen Tötensen und dem Dreieck Südwest. Hier ist die Straße nach einem Unfall gesperrt. Außerdem ist die A1 Bremen Richtung Hamburg zwischen Harburg und Stillhorn wegen Bauarbeiten bis Montagmorgen gesperrt. Und die B76 Kiel Richtung Flensburg ist zwischen Schleswig und Stendal-Ruppau wegen einer Veranstaltung heute bis 18 Uhr dicht. 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In Quickborn blitzt es beidseitig auf der Friedrichsgaber Straße. Staus und Blitzer meldet ihr uns kostenlos unter 08000 774 774.
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0: Die einzige Überraschung wäre gewesen, Aminata Touré bekommt mehr als 100% Zustimmung, um Platz 1 der Grünen-Liste zu besetzen. Nicht ganz geschafft, aber auch die Bundeschefin der Grünen war gestern nach Neumünster gekommen. Gerne, wie sie erwartbar sagte. Grüne Gedankenspiele deshalb. Thema gleich.
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0: Land weiter nach vorne zu bringen.
1: Kür zur Spitzenkandidatin von Aminata Touré, die grüne Sozialministerin mit Geburtsort Neumünster, ist weiter auf dem Weg nach oben. Sie ist
2: 33 Jahre alt, Tochter zweier malischer Geflüchteter, Schleswig-Holsteinerin, Mutter, Grüne, Ministerin, stellvertretende Ministerpräsidentin, und ich möchte eure Spitzenkandidatin für die Landtagswahl 2027 werden und mit euch verteidigen, was gut ist, und erneuern, was besser werden muss. Und mehr noch, ich möchte mit euch den sozialsten und klimagerechtesten Wahlkampf führen, den wir je geführt haben. Und ich setze noch einen oben drauf. Ich will mit euch die 20% knacken und ich bitte euch um euer Vertrauen.
1: So, liebe SPD, damit das auch klar ist. Und auch das sagte die Spitzenkandidatin, die mit fast 93% Zustimmung für diese Aufgabe benannt wurde.
2: Ich sage voller Selbstbewusstsein und Stolz, dass wir inzwischen die relevante politische Kraft Mitte links in diesem Land sind und nicht mehr die SPD.
1: Und sowohl Aminata Touré als auch Franziska Brandner nahmen die soziale Gerechtigkeit in der Gesellschaft ins Visier. Hier im Land mit Blick auf die vermeintlichen Erfolge von Schwarz-Grün, in Berlin mit der Forderung an CDU und SPD, sich verantwortlich zu bewegen.
3: Herr Merz, hören Sie auf, die Menschen gegeneinander auszuspielen. Spielen Sie nicht die Generationen gegeneinander aus, nicht arm gegen reich, nicht Mann gegen Frau und auch nicht Grün gegen Schwarz, sondern sorgen Sie endlich dafür, dass alle ihren Beitrag leisten, die, die ein bisschen mehr können, auch ein bisschen mehr. Führen Sie dieses Land wieder zusammen. Das ist das Gebot der Stunde, und es nicht weiter zu spalten.
1: Aber im Mittelpunkt die Spitzenkandidatin der Grünen im Land, die stellvertretende Ministerpräsidentin. Sie ist stolz auf die hohen Beliebtheitswerte von Schwarz-Grün, und das hört sich fast wie eine Koalitionsaussage, fast wie ein Versprechen an, würde man auf einem Parteitag natürlich nie sagen, auch wenn die SPD als mögliche Alternative ständig einen um die Ohren bekam. Apropos Alternative für Deutschland, die ja fast überall auf Platz 2 und manchmal sogar auf Platz 1 in den Meinungsumfragen liegt.
2: Ich will mich nicht daran gewöhnen, und ich werde mit aller politischer Kraft alles dafür tun, dass meine Tochter, dass unsere Kinder in einem Land aufwachsen, in dem die stärksten politischen Kräfte demokratische Parteien sind.
1: Sagt Aminata Touré. Wie wird ihr Wahlkampf? Was ist vom Habeck übernommen worden? Mag sie auch den Titel Ministerpräsidentin für sich hören? Ihre Antworten gleich.

0: Tja, im Zirkus würde man das wohl Drahtseilakt nennen, was die Grünen gestern in der Münster hinlegen mussten. Auf Landesebene liegen sie ja mit der CDU im Koalitionsbett. Auf Bundesebene meckern sie über CDU-Chef und Bundeskanzler Merz, was das Zeug hält.
1: Die CDU, sie ist blind für die großen Gerechtigkeitslücken bei der Erbschaftssteuer, bei der Besteuerung von Kryptogewinnen, bei den Besteuerungen von den Tech-Milliardären aus den USA, die hier Milliarden verdienen und eigentlich kaum was beitragen. Und da gibt es einen, der sich aber genau um die kümmert. Friedrich Merz ist der größte Reichtumspfleger der Nation, liebe Freundinnen und Freunde.
0: Franziska Brandner, sie ist Bundesvorsitzende der Grünen und sie war auf dem Landesparteitag in Neumünster zu Gast, wo es um die Kür von Aminata Touré zur Spitzenkandidatin ging. Die hatte nicht ein einziges schlechtes Wort über die CDU auf Lager, dafür mindestens 10 in Richtung SPD. Deshalb Ihre Position?
2: Ich möchte mit euch verteidigen, was gut ist, und erneuern, was besser werden muss. Ich möchte mit euch den sozialsten und klimagerechtesten Wahlkampf führen, den wir je geführt haben. Denn wir müssen die Kraft sein in diesem Land, die es schafft, Soziales und Klimaschutz zusammenzuführen. Denn wenn wir es nicht tun, wer tut es dann?
0: Nach der Wahl mit 118 Ja, 6 Nein und 3 Enthaltungen, also fast 93%, sagte sie uns.
3: Ich bin richtig überwältigt und habe es auch nicht für selbstverständlich gehalten, ein Ergebnis über 90% zu bekommen. Ich gehe auf jeden Fall total gefestigt und selbstbewusst rein, jetzt in den Wahlkampf zu starten. Und das jetzt nicht mehr nur mit einer ungefähren Situation, sondern wirklich mit einer Klarheit, dass meine Partei mich unterstützt.
0: Haben Sie eigentlich lange gegrübelt, bevor Sie sich für diese Kandidatur entschieden haben? Sie wissen, was für eine Strecke da kommt?
3: Um Gottes Willen, ja. Also ich kam ja gerade aus dem Mutterschutz zurück und habe mich dann noch gefragt, schaffe ich das körperlich, schaffe ich das emotional, schaffe ich das mit all der Verantwortung, die da ist? Und habe mich dann irgendwann dazu entschieden, das zu machen und gemeinsam vor allem mit Leuten aus der Partei darüber gesprochen, wie wir es hinbekommen können.
0: Haben Sie einen Plan für den Wahlkampf? Wird der anders sein als die normalen Wahlkämpfe mit Marktplätzen und Gaststätten und Ähnlichem?
3: Also ich habe auf jeden Fall den Wunsch, einen fokussierten Wahlkampf zu führen. Also ich glaube, wir müssen uns angucken, wer sind die Menschen, die ein Interesse daran haben und wo ein Potenzial ist, dass sie uns wählen können. Und ich möchte viel Haustür-Wahlkampf machen. Ich möchte viel zu den Menschen selbst hingehen und nicht mit einer Erwartungshaltung, kommt mal zu einer großen Veranstaltung zu uns, sondern wirklich zu den Leuten direkt hingehen.
4: Als Hauptgegner haben Sie eben eher die SPD ausgemacht und sich mit der AfD gar nicht beschäftigt oder nur sehr am Rande.
3: Ich glaube, dass es relevant ist, die Partei, die wir nicht im Parlament haben, nicht in den Mittelpunkt dieses Wahlkampfs zu stellen, sondern über gute Politik zu sprechen und über die demokratischen Abgrenzungsmöglichkeiten, die wir haben. Und ich glaube, dass es viele Menschen gibt, die gerne sozialdemokratisch wählen wollen würden, aber sich bei der SPD nicht zu Hause fühlen, und ich möchte denen ein Angebot machen.
0: Da steht auch Commons Team Touré. Das habe ich bei Robert Habeck ja schon gesehen. Ist das etwas, wo man sagt, das hat sich bei Habeck bewährt? Und Sie sagen, das schreibe ich gerne fort? Oder sind noch mehr Ideen aus dem Wahlkampf?
3: Nö, wir haben gar nicht so sehr an Habeck gedacht. Wir haben einfach gedacht, das passt einfach gut, weil wir eine Logik haben, bei der wir gerne viele Menschen von der Idee, die wir politisch haben, überzeugen wollen. Und ich glaube, das ist etwas, was ich gut kann, Menschen mitnehmen. Und ich hoffe, dass wir ein großes Team Touré haben werden für den Wahlkampf und für den 18. April.
0: Mögen Sie eigentlich diese Situation, dass man von Ihnen als Ministerpräsidentin spricht?
3: Wieso nicht?
0: Ministerpräsidentin Aminata Touré, ob da bei Daniel Günther irgendwelche Alarmglocken läuten oder ob er väterlich darüber hinweglächeln kann. Abwarten. Gestern Abend war er erstmal gefordert mit Bundespräsident Frank-Walter Steinmeier auf der Kieler Woche. Aber das ist Thema gleich.

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4: Sonnig und trocken ist es bei uns in Schleswig-Holstein. Nur entlang der Elbe ziehen später mehr Wolken rein und ab und zu kann da auch mal ein Schauer runterkommen. Ein Gewitter ist nicht ganz ausgeschlossen. Dazu wird schön warm mit Höchstwerten zwischen 22 und 27 Grad. Der RSH-3-Tage-Trend. Morgen bleibt's meist sonnig und trocken bei maximal 28 Grad. Am Dienstag und Mittwoch geht's ebenfalls ziemlich freundlich und warm weiter.
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4: Schleswig-Holsteins bester Verkehrsservice mit KI-Unterstützung. Auf der A7 Flensburg-Hamburg, Vorsicht, in beiden Richtungen sind zwischen Hennstedt-Ulzburg und Quickborn-Rehe auf der Straße. Auf der A7 Hamburg-Flensburg sind ebenfalls in beiden Richtungen zwischen Jagel und Schubi-Rehe unterwegs. Es staut sich auf der A1 Lübeck Richtung Hamburg zwischen dem Dreieck Südost und Stillhorn auf 7 Kilometern. In der Gegenrichtung Bremen Richtung Hamburg sind es zwischen dem Maschener Kreuz und Harburg 2 Kilometer Stau. Auf der A7 Flensburg Richtung Hamburg stockt es zwischen Volkspark und dem Elbtunnel auf 8 Kilometern. Auch auf der A7 Hannover Richtung Hamburg gibt es 4 Kilometer Stop and Go zwischen Vlehstedt und dem Dreieck Südwest. Auf der A261 Buchholzer Dreieck Richtung Hamburg Südwest ist die Straße nach einem Unfall zwischen Tötensen und dem Dreieck Südwest gesperrt. Die A1 Bremen Richtung Hamburg ist zwischen Harburg und Stillhorn wegen Bauarbeiten bis Montagmorgen dicht. Und die B76 Kiel Richtung Flensburg ist zwischen Schleswig und Stendal-Ruppau wegen einer Veranstaltung heute bis 18 Uhr gesperrt. 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In Quickborn blitzt es beidseitig auf der Friedrichsgaber Straße. Staus und Blitzer meldet ihr uns kostenlos unter 08000 774 774.
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5: Was ist denn nun? Ohren zuhalten und das Typhoon ertragen oder volle Kraft voraus? Bundespräsident Frank-Walter Steinmeier entschied sich für Letzteres. Die Kieler Woche ist lautstark eröffnet und der sogenannte Bundespräsi aus Berlin sah sich auch in der Stadt vielleicht ja doch olympische Sommerspiele ausrichtet in 10 oder 15 oder 20 Jahren. Aber auch das ist Thema gleich.
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0: Sonnenwetter zum Kieler Wochenstart, das wünschen sich am meisten, ne? Die Bierstände. Brütende Hitze, schwüle Luft, Vorfreude auf Fußball, das rechnet sich. Gestern Abend auf dem Rathausplatz in Kiel, pickepacke voll zur offiziellen Eröffnung der Kieler Woche. Das kennt man ja auch, Vips auf der Bühne, ein bisschen Smalltalk, ein bisschen fotografiert werden und ein paar Special Promis zur Kieler Woche.
1: Meine Damen und Herren, bitte begrüßen Sie den Bundespräsidenten.
2: Hallo, guten Tag, moin, moin.
0: Der Bupre, der Bundespräsident ist da, Frank-Walter Steinmeier. Was sagt man denn so als Bundespräsident, wenn man mit Moin, Moin eigentlich schon viel zu viel gesabbelt hat? Moin hätte ja gereicht.
2: Ja, gerade in diesen Zeiten brauchen wir Gelegenheiten wie die Kieler Woche, in denen Menschen aus ganz unterschiedlichen Schichten, mit ganz unterschiedlichen Interessen, mit ganz unterschiedlicher Herkunft zusammenkommen und Gemeinsamkeit in diesem Lande spüren. Und das müssen wir zeigen all denjenigen, die unser Land spalten wollen. Dagegen müssen wir halten. Wir müssen zeigen, was uns verbindet. Und die Kieler Woche leistet einen Beitrag dazu. Vielen Dank dafür.
0: Profis auf der Bühne und Premierenmenschen. Daniel Günther schon fast 10-mal dabei. Der neue Oberbürgermeister Samet Yilmaz hat seine Premiere. Premiere auch für Paralympic-Schwimmerin Kirsten Brun. Seit kurzem eben nun auch Ehrenbürgerin des Landes Schleswig-Holstein. Sie führte, wenn man so will, dem Bundespräsidenten die Hand beim berühmten Typhoonsignal. Bitteschön. Und dann sollte es ja auch einen Chor geben. Das mach mal, wenn man zweimal Grün, zweimal CDU und den Bupre mit ruhendem SPD-Parteibuch auf der Bühne hat. Ja, mach mal.
1: Kieler Woche, Kieler Woche 2026 ist eröffnet.
0: Nun ja, das Wetter war besser als der Chor und die Stimmung ja sowieso gut. 2 Stunden vor dem Anpfiff des WM-Spiels, da wusste man noch nicht, wie es ausgeht, dass auch auf dieser Bühne eben übertragen werden sollte. Es war also, wenn man so will, ein würdiger Auftakt. Mehr dazu gleich.

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1: Achtung Autofahrer, auf der B3 zwischen Neuhof und Waltershof bitte in beiden Richtungen aufpassen. Auf der Köhlbrandbrücke sind Fahrradfahrer auf der Straße.
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0: Im Berliner Schloss Bellevue, wo sonst der Bundespräsident zu Hause ist, waren gestern die Lichter aus. Aber weniger, weil Frank-Walter Steinmeier in Kiel war, sondern mehr, weil da jahrelang Renovierung, Restaurierung und sonst noch irgendwas mit R stattfindet. Steini, also der Bupré, wie es im Abkürzungsdeutsch heißt, er war zur Eröffnung der Kieler Woche gekommen. Erste Portion Segeln, dann der DLRG zum 100. ordentlich auf die Schulter geklopft.
1: Diese ganze Kieler Woche wäre nicht vorstellbar ohne die Arbeit der vielen Ehrenamtlichen. Viele tun es während der Kieler Woche. Organisationen wie die DLRG tun es das ganze Jahr über.
0: Und dann ab zum Rathaus, rauf auf die Bühne, Moin in Stereo gesprochen.
2: Moin, moin.
0: Und dann Gott und die Welt gelobt.
1: Die Kieler und Kielerinnen haben sich alle Mühe gegeben, um die Sonne scheinen zu lassen. Mehr als eigentlich gut war, aber es hat Spaß gemacht, den ganzen Tag.
0: Dahinter, daneben und dabei Ministerpräsident Daniel Günther, Bühnenprofi bei der Eröffnung der Kieler Woche.
3: Tolle Temperaturen, auch stabil, also von daher sieht ja die Woche sieht ja auch wirklich gut aus. Also von daher, der Bundespräsident hat geholfen, dass das Wetter in dieser Woche gut wird. Und ich glaube, wir können uns alle auf eine tolle Kieler Woche 2026 freuen.
0: Und einer konnte von alledem irgendwie nachvollziehbar kaum genug kriegen, der neue Oberbürgermeister Samet Yilmaz.
4: Ein tolles Gefühl. Als gebürtiger Kieler erlebt man natürlich seit 45 Jahren die Kieler Woche. Und heute als Oberbürgermeister mit sehr tollen Gästen, mit Bundespräsident Steinmeier die Kieler Woche zu eröffnen, ist, was wünscht man sich mehr?
0: Na, und dann noch der Sieg der deutschen Nationalmannschaft gegen Mitternacht. Kieler Woche, Herz, was willst du mehr?

0: So, ab in den Sommer, ab in die Sonne, ab zur Kieler Woche, ab an den Strand, ab in den Rest von einem bestimmt schönen Sonntag, denn irgendwie sehen die Wetterprognosen noch richtig gut aus. Also genießen Sie es. Ich sag auch heute danke für Ihre RSH-Entscheidung. Alle Beiträge gibt's auch in unserem Podcast Politik verstehen auf rsh.de oder in unserer App. Ihnen also einen weiterhin schönen Sonntag und für allen zwar Zasek für ein Name wünsche ich Kim Altid in Godewitt. Tschüss, sagt Carsten Koch. Machen Sie es gut. Tschüss.
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7: 5:12. Ich bin Imme Kasten. Guten Tag. Die deutsche Fußballnationalmannschaft steht im 16. Finale der Fußball-WM und das Team ist inzwischen wieder zurück im Teamquartier. Alles dazu gleich in den RSH-WM-News. Bundespräsident Steinmeier und Ministerpräsident Günther haben am Abend die Kieler Woche offiziell eröffnet. Zu dem größten Volksfest Nordeuropas werden bis zu 3 Millionen Besucher erwartet. Das Segel-Event mit 4000 Teilnehmern ist das größte seiner Art weltweit. Mit Blick auf die Kieler Olympia-Bewerbung sagte uns Ministerpräsident Daniel Günther:
8: Wir wuppen das Zehnfache und zeigen damit, dass wir das definitiv können. Und ich glaube, das Zeichen auch nochmal auszusenden. Hier sind alle Seglerverbände aus Deutschland gekommen. Die aus Nordrhein-Westfalen und Bayern haben sich für Kiel ausgesprochen. Ich glaube, jetzt rühren wir nochmal die Werbetrommel, denn es wäre einfach sensationell, wenn wir Olympia nach Deutschland holen würden und dann in Kiel die Segelwettbewerbe stattfinden.
7: Gesundheitsexperten schlagen Alarm. Deutschland ist auf extreme Hitzewellen nicht vorbereitet. Die Deutsche Allianz Klimawandel und Gesundheit warnt im Extremfall vor Zehntausenden Toten. Bündnischef Herrmann sagt, dass viele das Thema Hitzeschutz auf dem Zettel haben, aber trotzdem noch zu wenig investiert und umgesetzt wird. Die Bundesregierung weitet die Abschiebungen nach Afghanistan deutlich aus. Laut Bild sollen pro Monat bis zu 3 Charterflüge nach Kabul möglich sein. Das sei mit den Taliban verabredet worden. Mindestens 100 abschiebebereite Afghanen sitzen demnach in Haft oder in Abschiebehaft.
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7: Gut gelaunt ist die deutsche Fußballnationalmannschaft wieder in ihrem Teamquartier angekommen. Nach dem Sieg im WM-Vorrundenspiel gegen die Elfenbeinküste in Toronto ging es zurück nach Winston-Salem. Trotz des späten Anpfiffs haben gestern Abend wieder viele Deutschland-Fans eingeschaltet. Gut 18 Millionen waren es. In einigen Städten gab es nach dem Sieg in der Nacht auch Autokorsos. Und nun steht fest, nach dem abschließenden Gruppenspiel am Donnerstag gegen Ecuador geht's Montag in einer Woche im 16. Finale weiter. Gegen wen ist noch unklar.
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6: Unser Schleswig-Holstein-Wetter gibt heute viel Sonne, ein paar Wolken sind auch mit dabei, vielleicht auch ein paar kurze Schauer oder Gewitter sind drin, meistens ist es aber trocken und schön, herrlich, mit 27 Grad maximal. In Hohenfelde im Kleingartenverein haben wir 22, in Mölln im Wildpark 22, in Süsel im Reiterpark 23 Grad und der RSH 3 Tage Trend, morgen auch viel Sonne und bis zu 28 Grad, der Sommer ist da, Leute. Dienstag wird es noch wärmer mit 30 Grad, Mittwoch dann sommerlich heiß mit bis zu 32 Grad, dazu Sonne, Wolken, örtliche einzelne Gewitter und hoffentlich irgendwo ein kühles Nass in der Nähe.
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6: Schleswig-Holsteins bester Verkehrsservice, A7 Flensburg, Hamburg. Vorsicht in beiden Richtungen zwischen Henstedt-Ulzburg und Quickborn sind Rehe auf der Straße. A7 Hamburg-Flensburg, Vorsicht in beiden Richtungen. Auch Jagel und Schubi, dazwischen sind Rehe auf der Fahrbahn. A1 Bremen Richtung Hamburg, zwischen dem Maschener Kreuz und Harburg, 2 Kilometer Stautes, 15 Minuten on top. Dann A1 Lübeck Richtung Hamburg, zwischen dem Dreieck Südost und Stillhorn, 7 Kilometer, 20 Minuten verliert ihr. A7 Flensburg Richtung Hamburg, zwischen Volkspark und dem Elbtunnel, 8 Kilometer, 35 Minuten gehen da drauf. A7 Hannover Richtung Hamburg zwischen dem Maschener Kreuz und dem Dreieck Südwest 7 Kilometer 20 Minuten. A261 Buchholzer Dreieck Richtung Hamburg Südwest zwischen Tötensen und dem Dreieck Südwest 5 Kilometer. Da ist die Straße nach einem Unfall gesperrt. 30 Minuten sind dort einzuplanen. Hamburg-Winsener Straße zwischen dem Weiderweg und am Frankenberg 2 Kilometer stockt es 15 Minuten on top. Bei der Elbfähre Glückstadt-Wischhafen müsst ihr warten und zwar bis zu eine Stunde. 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In Quickborn, Friedrichsgaber Straße bei euch, beidseitig in der 50er Zone. Und hallo, wer ist da?
9: Moin Dominik, ich wollte Blitzer melden. Er steht in Büdelsdorf in der 50er Zone beim Autohaus statt aufwärts.
6: Vielen Dank fürs Bescheid sagen an Michi und Dominik, unsere Stau- und Blitzermelder. Und noch eine aktuelle Meldung, A21 Barkleide Richtung Kiel zwischen Schwissel und Bad Segeberg Süd liegt ein totes Tier auf der Straße. Ich wünsche euch dennoch eine gute Fahrt.
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6: Was war das für ein Fußballabend? Ich meine, Julian Nagelsmann, der brauchte, glaube ich, erstmal ein paar Beruhigungstropfen nach dem Spiel. So sehr, wie der sich aufgeregt hat. Aber dann doch das 2:1 in nahezu letzter Minute hat es dann doch geklappt für die deutsche Fußballnationalmannschaft. Wir sprechen gleich drüber. Und natürlich sprechen wir auch über den großen RSH-Familientag auf der Kieler Woche. Da ist so viel los und wir werden regelmäßig mal reinhören, was da unten an der Kiellinie denn so los ist. Hier bei mir am Sonntag. Ich bin der Bremsman und ich sage Moin.
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0: Was war das für ein Fußballabend, oder? Hier ist RSH am Sonntag mit Frank Bremser. Da wurde natürlich auch beim Public Viewing in Segeberg und Quickboard und sonst wo gejubelt ohne Ende. 2:1 heißt es am Ende für die deutsche Fußballnationalmannschaft. Alle sind happy. Julian Nagelsmann fandet ihr auch, der war ja sowas von neben der Spur am Spielfeld dran. Ich hatte schon gedacht, der muss beim nächsten Spiel bestimmt auf der Tribüne sitzen. Aber er war am Ende dann auch total erleichtert.
1: Ich glaube, gleich wichtig sind immer alle Punkte. Gibt's für alles 3 Punkte, aber klar, die Emotionalität heute. Und finde ich auch nochmal so die Bedeutung der gesamten Gruppe. Wenn Spieler reinkommen, 2 Tore machen, Tore vorbereiten, sodass jeder Spieler auch seine Wertigkeit spürt.
0: Ja, und dann in der Nachspielzeit der Joker und damit das 2:1 Dennis Ondarf. Auch total bescheiden.
2: Wie ich das mache? Keine Ahnung. Ich stehe richtig. Versuche mein Selbstbewusstsein auf den Platz zu bringen. Weiß, dass ich in jedem Spiel treffen kann. Vor allem mit diesen überragenden Mitspielern sowieso. Die machen es mir einfach und ja, versuche einfach nur da zu sein.
0: Wie bescheiden, oder? Jetzt wartet Ecuador und dann wollen wir hoffen, dass sie dann den ersten Platz machen in der Gruppe und eine gute Ausgangsposition für die K.O.-Runde haben. Die einzige Sorge, Nico Schlotterbeck muss ja wegen Knieproblemen erstmal raus und wir hoffen nicht, dass es schlimmer ist. Er geht jetzt ins MRT und hoffentlich kommt er noch zurück in die WM. Das hoffen wir. Hier ist RSH am Sonntag mit Frank Bremser.

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0: passend zum Familientag, da schließlich Holsteinwetter. Heute hat es auch ein paar Wolken, aber das ist ja auch ganz gut, dass es nicht zu heiß wird vor der Fördebühne von RSH heute zum Familientag. Ein paar Gewitter können vielleicht auch noch kommen, ein bisschen Schauer auch dabei, bis zu 27 Grad. In Horst am Zentrum für Zahnheilkunde haben wir 22 Grad, in Sandesneben an der Gemeinschaftsschule 23 und in Warnsdorf beim Erlebnisdorf 22 Grad. Und der RSH 3-Tage-Trend morgen viel Sonne und bis zu 28 Grad. Dienstag wird es noch wärmer mit bis zu 30 Grad und Mittwoch dann sommerlich heiß mit 25 bis 32 Grad, dazu Sonne, Wolken und vielleicht auch mal das ein oder andere Gewitter.
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0: Schleswig-Holsteins bester Verkehrsservice, A7 Flensburg Richtung Hamburg zwischen dem Dreieck Nordwest und Stelling, ist ein Auto liegen geblieben. A1 Fehmarn Richtung Lübeck zwischen Neustadt Mitte und Eutin, 6 Kilometer stockt es da, eine Stunde verliert ihr fast. A1 Lübeck Richtung Hamburg zwischen Billstedt und Stillhorn, 6 Kilometer, 35 Minuten on top. Gegenrichtung A1 Bremen Richtung Hamburg zwischen dem Maschner Kreuz und Harburg, 3 Kilometer, 25 Minuten länger. Die A1 Bremen Richtung Hamburg ist zwischen Harburg und Stillhorn wegen Bauarbeiten bis Montagmorgen, also morgen früh, gesperrt. A7 Flensburg Richtung Hamburg zwischen Volkspark und dem Elbtunnel 5 Kilometer, ihr verliert eine halbe Stunde. A7 Hannover Richtung Hamburg zwischen dem Maschner Kreuz und dem Dreieck Südwest 6 Kilometer, eine Viertelstunde geht drauf. A261 Buchholzer Dreieck Richtung Hamburg Südwest bei euch zwischen Tötensen und dem Dreieck Südwest 6 Kilometer. Da ist die Straße nach einem Unfall gesperrt, eine Dreiviertelstunde mehr. Die B76 Kiel Richtung Flensburg ist zwischen Schleswig und Stenderup-Au wegen einer Veranstaltung heute noch bis 18 Uhr gesperrt. An der Elbfähre Glückstadt für Schafen müsst ihr warten, eine Stunde ungefähr. Und die meisten Blitzer nur bei RSH Quickborn, Friedrichsgaber Straße, beidseitig in der 50er Zone. Danke an unsere RSH-Staumblitzermelder, an Michi und Christian fürs Bescheid sagen, wenn ihr was gesehen habt. Anrufen 08000 774 774. Das Ganze ist kostenlos. Gute Fahrt.
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0: einer eurer Lieblingshits aus den 90ern. Ace of Base, All That She Wants, der beste Musikmix für Schleswig-Holstein. Alle frischen Hits in Schleswig-Holsteins beste Mix. Und den könnt ihr live erleben. 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Ist. 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Ja, gute Nachrichten für alle Pendler an der Schlei, seit dieser Woche fährt sie wieder, die Solarfähre Miss Hunde 3 ist offiziell in Betrieb, in den vergangenen Wochen war sie ja wegen Problemen mit dem Antrieb ausgefallen, jetzt fährt sie wieder und verbindet beide Seiten der Schlei wie gewohnt, aber da bleibt natürlich eine Frage, wie lange denn wohl? Deshalb fragen wir sie direkt. Liebe Schleifähre Miss Hunde 3, was meinst denn du? Wie lange hältst du diesmal durch?
1: Ja, bitte. Woher soll ich das denn wissen? Ich war doch selber überrascht, dass ich heute Morgen überhaupt angesprungen bin. Frag mich mal morgen nochmal. Das ist bei mir schon Langzeitplanung, ne? Ja. Eigentlich wollte ich ja Mondfähre werden als Kind, ne? Ich dachte immer, einmal losfahren, oben ankommen, alle raus, zack, Feierabend, ne? Das ist so meins. Oder Rolltreppe zum Beispiel am Bahnhof. Die sind auch ständig kaputt. Da macht keiner gleich eine Pressekonferenz, ne? Aber gut, ist nicht. Ehrlicherweise muss man aber auch sagen, rückblickend hätte man das wissen können, dass jetzt meine Performance eher so mittel ist, sag ich mal. Da gab's einen Schreibfehler wohl in meinem Prospekt, da stand drin, ich wäre eine Solarfähre. Das stimmt nicht, ich bin keine Solarfähre, ich bin eine Solala-Fähre. Verstehst du? Solala. Oh Gott, oh Gott. Oh, ich muss mich am Riemen reißen. Nee, der war ja gerade gerissen. Hör auf, ich geh

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5: 5:05. Ich bin Imme Kasten. Guten Tag. Die deutsche Fußballnationalmannschaft steht im 16. Finale der Fußball-WM und das Team ist inzwischen wieder zurück im Teamquartier. Alles dazu gleich in den RSH-WM-News. Die Kieler Woche läuft. Bei allerbestem Wetter ist das Segelsport-Event und Volksfest gestern Abend offiziell eröffnet worden. Mit dabei war unter anderem Bundespräsident Steinmeier. Mehr von Philipp Rösler.
6: Bis Sonntag kommende Woche werden rund 3 Millionen Besucher erwartet. Bisher ist die Stimmung überwiegend ausgelassen und entspannt. Von der Kieler Polizei heißt es, dass das Ganze bislang ausgesprochen positiv läuft. Von Freitag 12 Uhr bis heute Morgen wurden 45 Straftaten registriert. Zum Vergleich, im selben Zeitraum letztes Jahr waren es rund doppelt so viele. Und von 100 kontrollierten Besuchern hatte nur einer ein Messer dabei.
5: Gesundheitsexperten schlagen Alarm. Deutschland ist auf extreme Hitzewellen nicht vorbereitet. Die Deutsche Allianz Klimawandel und Gesundheit warnt im Extremfall vor Zehntausenden Toten. Bündnischef Herrmann sagt, dass viele das Thema Hitzeschutz auf dem Zettel haben, aber trotzdem noch zu wenig investiert und umgesetzt wird. Die Bundesregierung weitet die Abschiebungen nach Afghanistan deutlich aus. Laut Bild sollen pro Monat bis zu 3 Charterflüge nach Kabul möglich sein. Das sei mit den Taliban verabredet worden. Mindestens 100 abschiebebereite Afghanen sitzen demnach in Haft oder in Abschiebehaft.
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5: Gut gelaunt ist die deutsche Fußballnationalmannschaft wieder in ihrem Teamquartier angekommen. Nach dem Sieg im WM-Vorrundenspiel gegen die Elfenbeinküste in Toronto ging es zurück nach Winston-Salem. Trotz des späten Anpfiffs haben gestern Abend wieder viele Deutschland-Fans eingeschaltet. Gut 18 Millionen waren es. In einigen Städten gab es nach dem Sieg in der Nacht auch Autokorsos. Und nun steht fest, nach dem abschließenden Gruppenspiel am Donnerstag gegen Ecuador geht's Montag in einer Woche im 16. Finale weiter. Gegen wen ist noch unklar.
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7: Unser Schleswig-Holstein-Wetter heute zum RSH-Familientag auf der Kieler Woche. Sonne und Wolken im Wechsel, also auch ein bisschen Schatten dabei, aber herrlich warm mit bis zu 27 Grad. Es kann auch mal den einen oder anderen Schauer geben, aber ja, viel wird das nicht. Also es bleibt trocken überwiegend. In Heidgraben an der Grundschule haben wir 22 Grad, in Schönberg an der Freiwilligen Feuerwehr 22, in Siretz beim Sportverein 23 Grad. Und der RSH-3-Tage-Trend, morgen viel Sonne und bis zu 28 Grad, Dienstag wird es noch wärmer. Mit bis zu 30 Grad. Mittwoch dann sommerlich heiß mit bis zu 32 Grad. Sonne, Wolken und dazu auch ein paar Gewitter.
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7: Schleswig-Holsteins bester Verkehrsservice. Da gehen wir auf die A7 Flensburg Richtung Hamburg. Zwischen Othmarschen und dem Elbtunnel ist ein Unfall passiert. Vorsicht. A25 Geesthacht Hamburg. Vorsicht bitte in beiden Richtungen. Bei euch zwischen Bergedorf und Nettelnburg ist eine Entenfamilie auf der Straße. A1 Fehmarn Richtung Lübeck. Zwischen Neustadt Mitte und Eutin stockt es auf 6 Kilometern. Ihr verliert fast eine Stunde. A1 Lübeck Richtung Hamburg. Zwischen Billstedt und Stillhorn 6 Kilometer. Eine halbe Stunde Zeitverlust. A1 Bremen Richtung Hamburg zwischen dem Maschner Kreuz und Harburg 5 Kilometer, 25 Minuten gehen drauf. Die A1 Bremen Richtung Hamburg ist zwischen Harburg und Stillhorn wegen Bauarbeiten noch bis morgen früh dicht. A7 Flensburg Richtung Hamburg zwischen Volkspark und dem Elbtunnel 5 Kilometer stockender Verkehr, eine halbe Stunde mehr. A7 Hannover Richtung Hamburg zwischen dem Maschner Kreuz und dem Dreieck Südwest 6 Kilometer, 15 Minuten on top. A261 Buchholzer Dreieck Richtung Hamburg Südwest bei euch zwischen Tötensen und dem Dreieck Südwest 6 Kilometer. Da ist die Straße nach einem Unfall gesperrt. Ihr verliert eine Dreiviertelstunde. Und an der Elbfähre Glückstadt für Schafen müsst ihr warten. Ungefähr eine Stunde. Die meisten Blitzer nur bei RSH Büdelsdorf, Hollerstraße statt auswärts. 50 sind da erlaubt. Und bei euch in Quickborn, Friedrichsgaber Straße beidseitig in der 50er-Zone. Wir sagen Dankeschön an unsere Stau- und Blitzermelder Michi, Christian und Dominik fürs Bescheid sagen. Und alle Staus und Blitzer findet ihr wie immer zum Nachlesen und Nachhören in der RSH-App. Gute Fahrt.
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7: Ach, ist das schön. Heute großer RSH-Familientag auf der Kieler Woche bei uns an der Fördebühne. Direkt an der Spiegel- und Kiellinie. Ihr könnt es gar nicht verpassen. Und wenn ihr Kinder habt, dann geht da auf jeden Fall heute noch hin. Denn es steigt wieder die große Party mit Musik, Magie und gute Laune. Mit dabei Papalapap, Center, Dizzy Disco und der Magier Cody Stone. Das wird großartig. Wir hören gleich mal rein unten an der Bühne. Da sind nämlich meine RSH-Kollegen.
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Hier ist der Sonntag bei RSH mit Frank Bremser und heute ist auch ein ganz besonderer Tag auf der Kieler Woche, denn heute ist der große RSH-Familientag. Dazu kommen wir gleich, aber auch gleich gibt es was Neues bei uns.

0: durch den Sonntag mit Mr. Know-It-All. Gibt's gleich im besten Musikmix für Schleswig-Holstein bei RSH. Wenn ihr mit den Kindern unterwegs seid heute und seid in der Nähe von Kiel, dann macht euch auf den Weg zur RSH-Fördebühne, denn da ist heute der große RSH-Familientag und der war schon die letzten Jahre so der absolute Oberfeger. Da gibt es Musik, Magie, gute Laune und mit dabei natürlich auch meine Jungs aus dem RSH-Team. Voller Mittmann und Fabi Pede. Voller, alles gut?
1: Also erstmal entschuldige für meine Stimme, aber ich glaube, Dennis Undorf hat uns gestern Abend allen die Stimme ein bisschen beim deutschen Spiel weggeschossen. Aber Fabi und ich sind schon da und wir haben den Vorplatz von der großen RSH-Fördebühne schon gefegt.
2: Ja, es lag so viel Konfetti hier schon rum und es sind Seifenblasen geflogen, als wir ankamen. Natürlich alles zum Test. Zum Testen für heute Nachmittag. Pabla Papp hat gerade den Soundcheck gemacht, als wir hier angekommen sind. Da standen auch schon die ersten Familien vor der Bühne. Da sind generell ganz viele Kinder schon unterwegs hier heute. Und das war Reggae-Musik. Das war so cool. Da konnte man richtig die Kleinen beobachten, wie die so mit den Köpfen mitgegangen sind. Das war echt lustig.
1: Hinter der Bühne auch schon Dizzy Disco getroffen. Allerdings ohne ihr Delfin-Kostüm. Da muss man erst zweimal hinschauen. Das wird auch sensationell. Und Loi ist übrigens auch schon da.
2: Genau, die hat vorhin schon eine Runde Tischtennis gespielt. Da gibt es so einen ganz kleinen Tischtennistisch. Da wollen Voller und ich nachher auch noch mal ran.
1: Wir haben da schon gespielt und ich habe 15-13 gewonnen. Das kann man ja mal so sagen. Das war so. Es sind wirklich die angesagtesten Kinder-Acts. Heute Nachmittag da um 14.30 Uhr fangen wir mit Cody Stone an. Das ist der Zauberer, der Magier, der Illusionist. Das wird schon mal zauberhaft werden. Und dann geht's peu à peu und Schlag auf Schlag so weiter.
2: Papalapap, Santa, dann Dizzy Disco. Und heute Abend natürlich das Riesen-Highlight Loi. Um 19 Uhr. Also kommt alle vorbei, cremt euch ein. Wetter ist mega gut, ein bisschen bewölkt, aber trotzdem gut eincremen. Und dann haben wir Bock, mit euch den RSH-Familientag hier zu feiern auf der Kieler Woche 2026.
1: Zusammen sind wir Schleswig-Holstein-Frank.
0: Aber so ist das nämlich. Von. Also auf jeden Fall auf den Weg machen und zur Orientierung für euch. Also wenn ihr das Riesenrad seht, da ist auch die RSH-Fördebühne direkt in der Nähe und da könnt ihr einen großartigen Tag erleben. Also wenn ihr irgendwo anders hin auf dem Weg seid, dreht um. Das ist das Hammer. Hier ist RSH am Sonntag mit Frank Bremser und hier kommt Daddy Swims. 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

0: Schönen Sonntag euch. Matze Schmark und Sharon Hein hier.
1: Moin.
0: So langsam geht's ja in den Schuljahresendspurt, ne?
1: Boah, ja. 3. Juli ist ja schon wieder letzter Schultag vor den Sommerferien. Mhm. Und dann schön 6 Wochen, boom, schakalaka, schulfrei genießen.
0: Ja, oder die Zeit nutzen, um ein bisschen Kohle zu machen mit einem Ferienjob.
1: Ja, das hat doch jeder gemacht, ne? Ich habe früher auch auf dem Golfplatz mit 14 gejobbt. Manchmal sogar mit einer Warthose im Teich. Was ich da dann genau gemacht habe, verrate ich euch morgen mal.
0: Ja, verratet ihr uns doch mal, was ihr früher als Ferienjob gemacht habt. Gerne auch jetzt schon als Sprachnachricht bei WhatsApp.
1: Jetzt aber erstmal noch Sonntag genießen und wir hören uns morgen früh ab 5 in der RSH Moin Show. Wir freuen uns auf euch.
2: Ferienjob, weiß ich noch, in Husum, dänisches Eis verkauft. Hier ist das Schleswig-Holstein-Wetter. Heute gibt es Sonne und Wolken im Wechsel. Es kann auch mal einen Schauer geben. Temperaturen bis zu 27 Grad in Groß-Nordende. An der Baumschule haben wir 22, in Grünwold an der Alten Vogtei 23 und in Kleinwesenberg an der Au 22 Grad. Und der RSH-3-Tage-Trend morgen auch viel Sonne bis zu 28 Grad. Dienstag wird es noch wärmer mit bis zu 30 Grad. Mittwoch dann sommerlich heiß bis zu 32 Grad. Dazu Sonne, Wolken und auch ein paar Gewitter.
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2: Schleswig-Holsteins bester Verkehrsservice. Wir gehen auf die A1, Fehmarn Richtung Lübeck, bei euch zwischen Neustadt-Mitte und Eutin. 4 Kilometer stockt es, aber es dauert bis zu 45 Minuten länger für euch. A1 Lübeck Richtung Hamburg zwischen Billstedt und Stillhorn, 6 Kilometer, 35 Minuten on top. In der Gegenrichtung A1 Bremen Richtung Hamburg zwischen dem Maschener Kreuz und Harburg, 5 Kilometer, 25 Minuten Zeitverlust. Die A1 Bremen Richtung Hamburg ist zwischen Harburg und Stillhorn wegen Bauarbeiten bis Montagmorgen, also morgen früh, gesperrt. A7 Flensburg Richtung Hamburg zwischen Volkspark und dem Elbtunnel 7 Kilometer, ihr verliert 40 Minuten. In der Gegenrichtung bei euch A7 Hannover Richtung Hamburg zwischen dem Maschener Kreuz und dem Dreieck Südwest 6 Kilometer, 15 Minuten mehr. A261 Buchholzer Dreieck Richtung Hamburg Südwest, bei euch zwischen Tötensen und dem Dreieck Südwest nach einem Unfall ist dort die Straße gesperrt. Die B76 Kiel Richtung Flensburg ist zwischen Schleswig und Stenderup-Au wegen einer Veranstaltung noch bis heute Abend 18 Uhr gesperrt. An der Elbfähre Glückstadt Frischhafen müsst ihr Zeit mitbringen. In beide Richtungen kann es zu Wartezeiten kommen von bis zu einer Stunde. 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Ostenfeld bei euch im Mühlenweg, ortsauswärts. In Büdelsdorf in der Hollerstraße, auch stadtauswärts. Und Quickborn, Friedrichsgaber Straße, beidseitig blitzt es auch. Danke an unsere RSH-Staunenblitzermelder Michi, Dominik, Malte und Christian. Danke auch fürs Bescheidsagen unter der 08000 774 774. Ich wünsche euch eine gute Fahrt.
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0: Hier ist RSH am Sonntag mit Frank Bremser. Schön, dass ihr dabei seid. Ja, und Spaß muss sein, ja, nicht nur am Sonntag, sondern natürlich auch am Montag, wenn man so wieder in die Woche reinkommt, ne, so ein bisschen in den Seilen hängt noch vom Fußballwochenende und dem großen Spaß, den man gemeinsam hatte mit dem 2:1-Sieg der deutschen Mannschaft gestern. Ja, und dann gibt es morgen früh um 7:07 zum Wachwerden den RSH-Telefonschreck. Ja, da könnt ihr übrigens auch Freunde, Bekannte, Verwandte und so weiter, Arbeitskollegen auch reinlegen lassen. Schreibt mir einfach eine Mail, das könnt ihr machen auf rsh.de, da gibt es ein Kontaktformular und dann ja, planen wir gemeinsam was Schönes. In dieser Woche habe ich das E-Bike Center in Bredstedt angerufen und habe den Fahrradverleihprofi Dennis reingelegt. Und zwar habe ich so getan, als hätte ich immer noch das E-Bike, das ich letztes Jahr im August geliehen habe.
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3: Das E-Bike-Center aus Bredstedt. Guten Tag.
0: Ja, schönen guten Tag. Reimann ist mein Name. Ich rufe aus dem Rheinland an. Und zwar habe ich bei Ihnen...
3: Moin.
0: Habe ich bei Ihnen zwei Fahrräder geliehen, letztes Jahr im August. Und bei dem einen ist jetzt der Riemen abgelaufen. Und da wollte ich fragen, wie ist das mit der Reparatur oder Garantie?
3: Ich verstehe es nicht. Du hast eins geliehen oder geleast?
0: Geliehen, im August, ja. Und das habe ich noch. Und das würde ich jetzt gerne reparieren lassen.
4: Haben Sie das Fahrrad bei uns gekauft oder geliehen?
0: Nee, geliehen. Das von meiner Frau haben wir zurückgegeben und ich habe einen Fahrradgepäckträger hinten gehabt am Auto, haben wir jetzt erstmal mitgenommen.
4: Also und, Sie haben das Fahrrad bei uns geliehen und haben es nicht zurückgegeben?
0: Ja,
4: und wollen jetzt
0: genau. Also da ist der Riemen abgelaufen und da wollte ich fragen, wie wir das machen.
4: Nee, das Fahrrad muss wieder zurück.
0: Ja, aber im Prinzip haben Sie doch genug Fahrräder.
4: Das hat doch gar nichts zu tun. Sie haben uns das Fahrrad ja geklaut.
0: Nee, geliehen. Und da verstehen Sie mich. Jetzt habe ich das Problem mit dem
4: Riemen. Nee, verstehen Sie mich. Sie haben vor einem Jahr ein Fahrrad bei uns geliehen. Das Fahrrad gehört Ihnen gar nicht. Das gehört dieser Firma.
0: Wie kriegen wir uns denn da geeinigt?
4: Das ist ganz einfach. Sie packen das ein und schicken uns das wieder zu.
0: Na, schicken ist ja teuer mit Spedition. Da kostet das ja schon richtig Kohle, ne? Da muss man natürlich.
4: Hören Sie mal, Sie haben uns das Fahrrad geklaut.
0: Ja, das sind jetzt harte Worte, ne?
4: Ja.
0: Also ich würde das zurückschicken. Sie können ja mal kurz meinen Namen notieren, damit Sie wissen, mit wem Sie was zu tun haben. Also, mein Name ist Frank Bremser von RSH. Hier ist der Telefonschreck.
4: Also Sie sind jetzt... Hallo, ja, vielen Dank auch.
0: Wer lacht denn da im Hintergrund, sag mal?
4: Ja, mein Chef steht nämlich gerade hier und kriegt gerade auch große Augen. Ich denke...
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6: 5:05. Ich bin Silas Quiring. Guten Tag. Das DFB-Team ist nach dem Last-Minute-Sieg gegen die Elfenbeinküste wieder zurück im Teamquartier mit bester Laune und dem sicheren Ticket für die K.O.-Runde im Gepäck. Alles dazu gleich in den RSH-WM-News. Die Kieler Woche ist in vollem Gange. Bei sommerlichem Wetter feierten gestern Abend tausende Besucher den offiziellen Start des Segel- und Volksfests. Die Polizei zieht nach den ersten Veranstaltungstagen eine positive Bilanz. Von Freitagmittag bis Sonntagmorgen wurden 45 Straftaten registriert, etwa halb so viele wie im gleichen Zeitraum des Vorjahres. Auch bei den Waffenkontrollen gab es so gut wie keine Auffälligkeiten. Gesundheitsexperten schlagen Alarm. Deutschland ist auf extreme Hitzewellen nicht vorbereitet. Davon geht das Bündnis Deutsche Allianz Klimawandel und Gesundheit aus. Fabian Hoffmann mit den Details.
7: Bündnischef Hermann warnt, dass es im schlimmsten Fall mehrere 10.000 Tote geben kann. Das ist ein sogenanntes Hitzedom-Szenario. Dabei ist die Hitze wie unter einer riesigen Kuppel oft über Tage gefangen und kann nicht entweichen. Hermann sagt, dass viele das Thema auf dem Zettel haben, aber trotzdem noch zu wenig investiert und umgesetzt wird. Von der Begrünung in Städten bis hin zu gekühlten Räumen in Pflegeheimen und Schulen. Er fordert, Hitzeschutz verbindlich in der Katastrophenvorsorge zu verankern, wie etwa beim Hochwasser.
6: Wie geht es im Nahen Osten weiter? Um die Frage gibt es seit Tagen ein riesiges Hin und Her. Jetzt ist US-Vizepräsident J.D. Vance zu Gesprächen mit dem Iran in der Schweiz angekommen. Es soll im Ringen um eine Vereinbarung im Krieg vorwiegend um das iranische Atomprogramm und eine Waffenruhe im Libanon gehen.
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6: Gut gelaunt ist die deutsche Fußballnationalmannschaft wieder in ihrem Teamquartier angekommen. Nach dem Sieg im WM-Vorrundenspiel gegen die Elfenbeinküste in Toronto ging's zurück nach Winston-Salem. Da steht heute die Regeneration im Fokus. Trotz des späten Anpfiffs haben gestern Abend wieder viele Deutschland-Fans eingeschaltet. Gut 18 Millionen waren es. In einigen Städten gab's nach dem Sieg in der Nacht Autokorsos. Und nun steht fest, nach dem abschließenden Gruppenspiel am Donnerstag gegen Ecuador geht's Montag in einer Woche im 16. Finale weiter. Gegen wen ist noch unklar.
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4: Unser Schleswig-Holstein-Wetter. Heute gibt es Sonne und Wolken im Wechsel. Vereinzelt auch kurze Schauer oder Gewitter können auch drin sein. Meistens ist es aber trocken und die Temperaturen steigen auf bis zu 27 Grad. In Haselau auf dem Golfplatz 22 Grad, in Lütjensee an der Apotheke 25, in Klempau am Spielplatz Hainbuchenring 24 Grad. Und der RSH 3-Tage-Trend. Morgen viel Sonne und bis zu 28 Grad. Dienstag wird es noch wärmer mit bis zu 30 Grad und Mittwoch dann sommerlich heiß mit bis zu 32 Grad. Dazu Sonne, Wolken und örtlich auch einzelne Gewitter.
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4: Schleswig-Holsteins bester Verkehrsservice, A1 Hamburg Richtung Lübeck. Bei euch zwischen Rheinfeld und dem Kreuz Lübeck ist die Straße nach einem Unfall auf eine Spur verengt. Dann A1 Fehmarn Richtung Lübeck zwischen Neustadt-Mitte und Eutin. 4 Kilometer, ihr verliert 45 Minuten. A1 Lübeck Richtung Hamburg zwischen Billstedt und Stillhorn. 6 Kilometer, mindestens 35 Minuten on top. In der Gegenrichtung A1 Bremen Richtung Hamburg zwischen dem Maschener Kreuz und Harburg. 5 Kilometer, ihr verliert 25 Minuten. Die A1 Bremen Richtung Hamburg ist zwischen Harburg und Stillhorn wegen Bauarbeiten bis morgen gesperrt. A7 Flensburg Richtung Hamburg zwischen Volkspark und dem Elbtunnel 7 Kilometer. Ihr verliert 40 Minuten in der Gegenrichtung. A7 Hannover Richtung Hamburg zwischen dem Maschener Kreuz und dem Dreieck Südwest 7 Kilometer. 20 Minuten länger. A261 Buchholzer Dreieck Richtung Hamburg Südwest zwischen Tötensen und dem Dreieck Südwest ist ein Unfall passiert und da ist gesperrt. Die B76 Kiel Richtung Flensburg ist zwischen Schleswig und Stenderup-Au wegen der Veranstaltung bis 18 Uhr noch dicht. An der Elbfähre Glückstadt-Wischhafen müsst ihr warten und zwar bis zu 2 Stunden. 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Ostenfeld, Mühlenweg bei euch, ortsauswärts. Dann Büdelsdorf in der Hollerstraße Blitzes und Quickborn, Friedrichsgaber Straße beidseitig. Danke an unsere RSH-Stau- und Blitzermelder Michi, Dominik, Malte und Christian fürs Bescheid sagen unter der 08000-774-774. Gute Fahrt!
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4: Ah, Kieler Woche, es ist wunderbar. Und heute ist Familientag von RSH, da ist so richtig viel los auf der Bühne. Papalapap, Center, Dizzy Disco und Magier kommt auch gleich. 14.30 Uhr geht's los und Loi ist auch da und da warten wohl schon die Ersten seit heute Morgen auf den Auftritt, der erst heute Abend ist. Darüber müssen wir schnacken, gleich hier bei mir am Sonntag. Schönen Sonntag.
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0: tausender Ohrwurm. Hey there, Delilah von den Plain White Tees hier bei RSH. Im besten Musikmix für Schleswig-Holstein.
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0: Ja, wenn ihr jetzt noch so als Familie zusammensitzt oder im Auto seid und denkt, Mensch, was machen wir denn heute noch Schönes? Dann mal ganz schnell zur RSH Pferdebühne, zur Orientierung, das Riesenrad. 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
3: Herrliche Schleswig-Holstein-Wetteraussichten für den RSH-Familientag auf der Kieler Woche an der RSH-Förde-Bühne. Heute Sonne, auch ein paar Wolken, die sich immer wieder vor die Sonne schieben. Ist ja auch ganz gut, ne? Für den Sonnenschutz. Denkt bitte auch dran, wenn ihr noch auf dem Weg seid, viel trinken und natürlich gut eincremen. Die Temperaturen um die 27 Grad und meistens bleibt es trocken. In Haselau auf dem Golfplatz haben wir 23 Grad, in Lütchensee an der Apotheke 24, in Klempau am Spielplatz Hainbuchenring 22 Grad. Und der RSH-3-Tage-Trend, der ist auch wunderbar. Morgen viel Sonne und bis zu 28 Grad. Dienstag wird es noch wärmer mit bis zu 30 Grad. Mittwoch dann sommerlich heiß mit bis zu 32 Grad. Dazu Sonne, Wolken, hin und wieder auch mal ein kleines Gewitter dabei.
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3: Schleswig-Holsteins bester Verkehrsservice. A1 Fehmarn Richtung Lübeck zwischen Neustadt-Mitte und Eutin schiebt es sich auf 3 Kilometern. Da braucht ihr mindestens 30 Minuten länger. A1 Lübeck Richtung Hamburg zwischen Billstedt und Stillhorn 6 Kilometer, mindestens 35 Minuten on top. In der Gegenrichtung A1 Bremen Richtung Hamburg zwischen dem Maschener Kreuz und Harburg 5 Kilometer, mindestens auch eine halbe Stunde Zeitverlust. Und denkt immer an die Rettungsgasse, linke Spur nach links, alle anderen Spuren nach rechts. Die A1 Bremen Richtung Hamburg ist zwischen Harburg und Stillhorn wegen Bauarbeiten bis morgen früh gesperrt. A1 Hamburg Richtung Lübeck zwischen Rheinfeld und dem Kreuz Lübeck ist die Straße nach dem Unfall auf eine Spur verengt. Da staut es sich schon auf 5 Kilometern. 40 Minuten Zeitverlust. A7 Flensburg Richtung Hamburg zwischen Volkspark und dem Elbtunnel 7 Kilometer. 40 Minuten gehen dabei drauf. A7 Hannover Richtung Hamburg zwischen dem Maschener Kreuz und dem Dreieck Südwest 7 Kilometer. 20 Minuten mehr. A261 Buchholzer Dreieck Richtung Hamburg Südwest zwischen Tötensinn und dem Dreieck Südwest ist ein Unfall passiert. Da ist gesperrt. In Hamburg ist auf dem Ankelmannsplatz zwischen der Spallingstraße und der Nordkanalstraße die rechte Spur gesperrt. Die Beck 76 Kiel Richtung Flensburg ist zwischen Schleswig und Stenderup-Au wegen einer Veranstaltung bis heute 18 Uhr gesperrt. An der Elbfähre Glückstadt Fischhafen, da müsst ihr warten in beide Richtungen. Bis zu 2 Stunden leider. Die meisten Blitzer dabei RSH. Quickborn bei euch Friedrichsgaber Straße beidseitig. In Ostenfeld, Mühlenweg, ortsauswärts und Büdelsdorf, Hollerstraße bei euch blitzt es ebenfalls. Danke an unsere RSH-Stau-Blitzermelder Dominik, Malte, Michi und Christian. Ich wünsche eine gute Fahrt.
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0: Einer eurer Lieblingshits aus den 90ern, Roxette mit Joyride. Hier bei RSH am Sonntag, alle frischen Hits in Schleswig-Holsteins bestem Mix. Ja, bei uns haben wir ja das Land der Schafe, ne? An den Deichen, da stehen sie und es ist einfach zu schön, sie dort zu sehen und sie beruhigen so schön, wenn sie da langsam grasen. Aber es kann natürlich auch gefährlich werden für die Schafe. Sönke Pedersen ist Schäfer aus Weigard und hat über 1000 Schafe auf seinen Feldern und auf dem Deich laufen. Täglich liegen aber ja, bis zu 5 Schafe auf dem Rücken und kommen von alleine nicht wieder auf die Beine. Ja, und warum kippen die denn überhaupt um, Sönke?
1: Die kippen ja nicht um, sondern die liegen ja auf dem Rücken. Die liegen dann mit dem Bauch in der Sonne und irgendwann kippen sie über und dann liegen sie auf dem Rücken. Und weil die jetzt so volle Wolle haben, kurz vorm Scheren, dann kommen die nicht mehr, die sind ja eher rund wie eckig und dann kommen die nicht mehr rum.
0: Okay, sind also im Prinzip auch zu schwer. Und was ist das Anzeichen, dass man sieht, dass sie Hilfe brauchen?
1: Ja, wenn du siehst, die Beine strampeln nach oben, du läufst da hin und die strampelt immer noch und bewegt sich nicht, also, oder steht nicht auf, dann kann man sie von der Seite, wo sie mehr hingeneigt ist, einfach am Rücken nehmen und einmal umschubsen und dann steht sie wieder auf.
0: Okay, jetzt ist ja so, der ein oder andere denkt sich vielleicht, Mensch, darf ich da überhaupt draufgehen aufs Feld und da anpacken? Ist es okay?
1: Nee, dann sind wir dankbar. Wir fahren einmal am Tag Aufsicht, aber die können sich ja eine Stunde danach hingelegt haben. Mhm. Und dann komme ich ja erst in 23 Stunden wieder quasi. Und im Moment ist es nicht so, dass die Schafe daran sterben unbedingt nach einem Tag, weil die ja jetzt keine Lämmer im Bauch haben. Aber im Winter, wenn sie denn auf dem Rücken liegen, dann dauert das nur ein paar Stunden, dann drückt die Frucht die Lunge und dann ist das Schaf tot.
0: Okay, Sönke Pedersen, Schäfer aus Weigard. Er ist dankbar, wenn ihr helft, wenn ihr mal ein Schaf auf dem Rücken seht. Einfach, ja, einfach wieder auf die Beine schubsen sozusagen. Nach dem Scheren passiert das erstmal 4 bis 5 Monate nicht mehr mit dem Umkippen, aber geschoren wird dann bei Sönke immer in den letzten beiden Juniwochen. Und wenn ihr jetzt helft, dann seid ihr auf jeden Fall die Helden.

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12: 3:05. Ich bin Silas Quiring. Guten Tag. Schon vor dem letzten Gruppenspiel ist die deutsche Fußballnationalmannschaft sicher in der WM-K.O.-Runde. Den Sieg gegen die Elfenbeinküste verfolgten wieder Millionen Menschen in Deutschland. Mehr dazu gleich in den RSH-WM-News. Die Kieler Woche läuft. Bei allerbestem Wetter ist das Segelsport-Event und Volksfest gestern Abend offiziell eröffnet worden. Mit dabei war unter anderem Bundespräsident Steinmeier. Mehr von Philipp Rösler.
13: Bis Sonntag kommende Woche werden rund 3 Millionen Besucher erwartet. Bisher ist die Stimmung überwiegend ausgelassen und entspannt. Von der Kieler Polizei heißt es, dass das Ganze bislang ausgesprochen positiv läuft. Von Freitag 12 Uhr bis heute Morgen wurden 45 Straftaten registriert. Zum Vergleich, im selben Zeitraum letztes Jahr waren es rund doppelt so viele. Und von 100 kontrollierten Besuchern hatte nur einer ein Messer dabei.
12: Gesundheitsexperten schlagen Alarm. Deutschland ist auf extreme Hitzewellen nicht vorbereitet. Die Deutsche Allianz Klimawandel und Gesundheit warnt im Extremfall vor Zehntausenden Toten. Bündnischef Herrmann sagt, dass viele das Thema Hitzeschutz auf dem Zettel haben, aber trotzdem noch zu wenig investiert und umgesetzt wird. Wie geht's im Nahen Osten weiter? Um die Frage gibt es trotz des ausgehandelten Abkommens zwischen den USA und dem Iran seit Tagen ein riesiges Hin und Her. US-Vizepräsident J.D. Vance ist jetzt zu Gesprächen mit dem Iran in der Schweiz angekommen. Colin Mock berichtet.
14: Auch die iranischen Verhandlungsführer sind dort angekommen. Es soll vor allem um das iranische Atomprogramm und eine Waffenruhe im Libanon gehen, heißt es von US-amerikanischer Seite. Letztere hatte zuletzt wieder für Stress gesorgt. Nachdem Israel den Libanon angegriffen hatte, schloss der Iran die Straße von Hormuz wieder für den Schiffsverkehr. Israel hat jetzt aber angekündigt, dass die Armee die Kämpfe im Libanon einstellen wird.
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12: Auch das zweite WM-Vorrundenspiel von Deutschland ist wieder ein Quotenkracher gewesen. Gut 18 Millionen Menschen haben den Sieg gegen die Elfenbeinküste im TV gesehen. Das waren zwar 5 Millionen weniger als beim Auftakt, das liegt aber wohl auch am späteren Anpfiff und daran, dass wohl viele beim Public Viewing waren. Die Nationalmannschaft ist nach dem Erfolg wieder zurück im Teamquartier und das Team sorgt sich um Innenverteidiger Nico Schlotterbeck. Er hatte sich am Fuß verletzt. Eine MRT-Untersuchung heute soll die genaue Diagnose bringen.
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4: Was soll ich sagen? Genau das richtige Wetter zum RSH-Familientag auf der Kieler Woche. Denn die Sonne ist zwar da, aber sie wird auch ab und zu mal von Wolken verdeckt. Und das bringt natürlich auch mal wohltuenden Schatten und ist für die Kinder natürlich auch wunderbar. Viel Trinken und Sonnenschutz, das ist wichtig. Wenn ihr dabei seid, bis zu 27 Grad gibt es heute in Wedel an der Fachhochschule. Da haben wir jetzt schon 24 Grad, in Schiphorst in der Dorfstraße 26 und in Groß-Sarau bei der DLRG 26 Grad. Und der RSH 3 Tage Trend. Morgen auch wieder sehr schön sommerlich. 28 Grad. Dienstag dann noch wärmer, hochsommerlich bei 30 Grad. Und Mittwoch dann auch wieder ein schöner Tag. 32 Grad, dazu Sonne, Wolken und örtlich auch mal Gewitter.
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4: Schleswig-Holsteins bester Verkehrsservice. Wir gehen auf die A1, Fehmarn Richtung Lübeck, zwischen Neustadt-Mitte und Eutin 3 Kilometer. Staut es sich da mindestens 30 Minuten länger. A1 Lübeck Richtung Hamburg, zwischen Billstedt und Stillhorn 6 Kilometer, auch eine halbe Stunde geht dabei drauf. A1 Bremen Richtung Hamburg, zwischen dem Maschner Kreuz und Harburg 6 Kilometer, auch eine halbe Stunde. A1 Hamburg Richtung Lübeck, zwischen Rheinfeld und dem Kreuz Lübeck ist die Straße nach einem Unfall auf eine Spur verengt, da staut es sich auf 5 Kilometern. A7 Flensburg Richtung Hamburg zwischen Volkspark und dem Elbtunnel 7 Kilometer, ihr verliert 40 Minuten. In der Gegenrichtung A7 Hannover Richtung Hamburg zwischen dem Maschener Kreuz und dem Dreieck Südwest 7 Kilometer, 20 Minuten Zeitverlust. A261 Buchholzer Dreieck Richtung Hamburg Südwest zwischen Tötensen und dem Dreieck Südwest ist nach einem Unfall die Straße gesperrt. Die B76 Kiel Richtung Flensburg ist zwischen Schleswig und Stenderup-Au wegen einer Veranstaltung bis heute 18 Uhr dicht. An der Elbfähre Glückstadt-Wischhafen kommt es in beide Richtungen zu langen Wartezeiten von bis zu einer Stunde. 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Quickborn, Friedrichsgaber Straße bei euch beidseitig, Ostenfeld, Mühlenweg, ortsauswärts und Büdelsdorf, Hollerstraße, stadtauswärts steht auch einer. Danke an unsere RSH-Stau- und Blitzermelder Dominik, Malte, Michi und Christian fürs Bescheid sagen unter der 08000 774 774. Danke und gute Fahrt.
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4: Ja, wir haben es geschafft. Ne? Wir sind in der K.O.-Runde angekommen bei der Weltmeisterschaft. Gestern mit dem 2:1 gegen die Elfenbeinküste. Dennis Undarf hat uns in der Nachspielzeit gerettet und bleibt bescheiden.
15: Wie ich das mache? Keine Ahnung. Ich stehe richtig. Versuche mein Selbstbewusstsein auf den Platz zu bringen. Weiß, dass ich in jedem Spiel treffen kann. Vor allem mit den überragenden Mitspielern sowieso. Die machen es mir einfach und ja, versuche einfach nur da zu sein.
4: Ja, ein Team. Das sollen sie sein. Die 11 Mannen auf dem Platz und wir freuen uns auf die nächsten Spiele der deutschen Nationalelf. Und gleich hören wir mal runter zur Förderbühne. Da steigt ja nämlich gerade der große RSH-Familientag mit ganz viel Spaß für euch und für Mama und Papa natürlich auch. Für alle ist gesorgt. Ich wünsche einen schönen Sonntag. Hier ist der Bremsman.
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0: Hier ist RSH am Sonntag, an einem ganz besonderen Tag, den wir jedes Mal immer wieder gerne mit euch zusammen feiern, nämlich den RSH-Familientag auf der Kieler Woche. Aber bevor wir dazu gleich kommen, gibt's jetzt erstmal gleich Wordigo. Mit Tiffany Harris, auch auf der Kieler Woche mit dabei. Das gesamte Kieler Woche-Programm findet ihr übrigens auf rsh.de. Da könnt ihr gerne mal nachlesen, wer alles bei uns auf der Fördebühne steht, direkt an der Kiel-Linie. Also Vertigo gibt's gleich hier bei mir.
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0: Ja, dieser Tag ist ganz besonders. Wir haben richtig picke-packe volles Programm bei uns auf der Bühne von RSH. Papalapap, Center, Dizzy Disco, der Magier Cody Stoney. Cody Stone muss jetzt auf der Bühne sein und voller Mitmann und Fabian Pede direkt davor. Erzählt mal, was läuft denn gerade?
2: Ja, Frank, hier wird fleißig gezaubert, auch im Publikum. Also nicht nur Cody Stone auf der Bühne, sondern auch davor.
3: Er hat ja seine türkisfarbenen Klamotten wieder an, seinen Anzug und so weiter. Sieht wahnsinnig aus. Ihm hat er so Fingerübungen gezeigt. Da hat er seine Frau eben weggezaubert. Und bei uns sind jetzt Pauline, Anton und Mama Deike. Wie gefällt dir das? Habt ihr das gesehen, wie die Frau von Cody mit einem verschwunden ist?
4: Ja, es sah irgendwie zaubereiisch aus.
2: Zaubereiisch aus, das finde ich auch, auf jeden Fall. Anton, wo meinst du, war sie hin? Hat sie sich schnell mal Backstage noch ein Getränk geholt oder war die wirklich da noch in diesem ganz kleinen Tisch? Da war ja eigentlich, man konnte ja drunter gucken, also wo sollte die hin?
4: Das weiß ich nicht. Ist das der Sinn des Zaubertricks?
2: Ja, genau. Natürlich. Unbedingt.
3: Mama Deike, ist das bei dir auch so, dass man sich solche Zaubershows anschaut und gar nicht wissen möchte, wie es funktioniert? Ich habe immer Angst, dass er sich enttarnt oder man das sehen könnte. Oder?
5: Das geht mir tatsächlich genauso. Ich bin froh, wenn ich es nicht herausfinde.
2: Genau. Also wir forschen gar nicht mehr nach, aber eure Finger möchte ich nochmal sehen. Sind keine Knoten drin, oder? Nee, sieht gut aus. Also ihr konntet die Fingerzauberei gerade eben ganz gut mitmachen.
3: Papalapap kommen ja noch, ne? Also die angesagtesten Kinder-Acts eigentlich. Dizzy Delfin, also Dizzy Disco, feiert mit euch eine Aquaparty. Das zweite Album kommt ja jetzt raus und sie wird unter anderem ein paar Premieren bringen, die es also bisher so noch nicht gegeben hat. Ganz viel Spannung hier heute und ganz viele tolle Texte und Botschaften an unsere Kinder. Also kommt vorbei zum Familientag hier an der RSH Fördebühne.
2: Wir freuen uns auf euch und heute Abend zaubern wir dann auch noch Loi aus dem Hut. Also das wird ein richtig dickes Programm.
0: Das ist der Knaller, der RSH-Familientag. Und Loi heute Abend auch noch. Ich würde sagen, zusammen sind wir Schleswig-Holstein auf der Kieler Woche.

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2: Das Schleswig-Holstein-Wetter hat viel Sonne, aber auch ein paar Wolken dabei, die ein paar Schatten wirft, was ja ganz schön ist beim RSH-Familientag auf der Kieler Woche bei uns an der RSH-Fördebühne. Die Temperaturen steigen bis zu 27 Grad. In Tankstedt in der Dorfstraße haben wir 25 Grad, in Ahrensburg auch im Justizgarten und in Groß-Grönau. In der Grönauer Heide, da sind es auch schon 26 Grad. Und der RSH-3-Tage-Trend, morgen auch viel Sonne, bis zu 28 Grad. Dienstag gibt es nochmal einen Tupfer drauf, nämlich 30 Grad. Und Mittwoch dann sommerlich heiß mit bis zu 32 Grad, dazu Sonne, Wolken und hin und wieder auch ein Gewitter.
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2: Schleswig-Holsteins bester Verkehrsservice. Wir gehen auf die 21, Kiel Richtung Bargteheide. Bei euch zwischen Wahlstedt und Bad Oldesloe Nord ist ein Auto liegen geblieben. A1 Fehmarn Richtung Lübeck, zwischen Neustadt Mitte und Eutin, da kriecht es auf 3 Kilometern. Ihr braucht eine halbe Stunde länger. Seid immer schlau im Stau und denkt an die Rettungsgasse. Linke Spur nach links, alle anderen Spuren nach rechts. A1 Lübeck Richtung Hamburg, zwischen Billstedt und Stillhorn, 6 Kilometer, eine halbe Stunde verliert ihr da. A1 Bremen Richtung Hamburg, zwischen dem Maschener Kreuz und Harburg, 6 Kilometer, mindestens 25 Minuten on top. Die A1 Bremen Richtung Hamburg ist zwischen Harburg und Stillhorn wegen Bauarbeiten bis Montag, also morgen früh, gesperrt. A7 Flensburg Richtung Hamburg zwischen Volkspark und dem Elbtunnel 5 Kilometer, 25 Minuten mehr für euch. A7 Hannover Richtung Hamburg, bei euch zwischen dem Maschener Kreuz und dem Dreieck Südwest 7 Kilometer, 20 Minuten mehr einplanen. In Hamburg ist auf dem Ankelmannsplatz, hat sich aufgehoben. Die B76 Kiel Richtung Flensburg ist zwischen Schleswig und Stenderup-Au wegen einer Veranstaltung noch bis 18 Uhr dicht. An der Elbphilharmonie Glückstadt für Schafen müsst ihr warten, und zwar in beide Richtungen bis zu eine Stunde. Und dann die meisten Blitzer noch bei RSH. Groß-Niendorf, Hamburger Straße, dann in Quickborn bei euch, Friedrichsgaber Straße wird beidseitig geblitzt. Ostenfeld, Mühlenweg, ebenfalls einer, und Büdelsdorf. Der kriegt euch auch zu packen, wenn ihr zu schnell seid. Hollerstraße, da steht auch ein Blitzer. Danke an unsere RSH, Staunblitzermelder Dominik, Malte, Michi, Thomas und Christian fürs Bescheid sagen. Ich wünsche euch eine gute Fahrt. Mein Name ist Frank Bremser.
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0: FSH am Sonntag mit Frank Bremser. Große Freude, endlich ist der Sommer da. Temperaturen um die 30 Grad. Und es wird sogar ja diese Woche noch bis zu 32 Grad heiß. Ich weiß noch früher in Husum, ja, da bin ich ja zur Schule gegangen, in die Maxenschule als Grundschüler. Und da hat man immer gewartet, Mann, wann kommt endlich der Rektor und sagt, ist es hitzefrei? Das kennt ja meine Tochter Tilda, 10 Jahre, eigentlich gar nicht mehr.
1: Papa, warum gibt es eigentlich hitzefrei?
0: Weil es in der Schule manchmal zu heiß zum Lernen wird.
1: Und wer hat das erfunden?
0: Na, das gibt's schon sehr lange. Früher hatten Schulen keine Klimaanlagen und oft heiße Klassen unterm Dach.
1: Und dann wurde Mathe zur Sauna?
0: Genau, Mathe wurde zur Sauna und deshalb dürfen Schulen Hitze freigeben.
1: Gibt es dafür eigentlich eine feste Temperatur?
0: Nein, jede Schule entscheidet das für sich selbst.
1: Und warum kriegen Erwachsene keine Hitze frei?
0: Naja, viele müssen trotzdem arbeiten, ne? Die bekommen dann einfach mehr Pausen und genug zu trinken.
1: Gibt es eigentlich hitzefrei überall auf der Welt?
0: Nee, das ist ziemlich deutsch. Also viele Südländer lachen uns dafür sogar aus.
1: Also darf ich nach Hause gehen, wenn die Schule endlich mal zu einer Sauna wird?
0: Ganz genau, dann darfst du nach Hause gehen.
1: Dann drücke ich morgen der Sonne die Daumen für Montag.
0: Ich hätte auch gerne mal hitzefrei.
1: Dann kannst du gerne für mich zur Schule gehen.
0: Frechheit. Tschüss.

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3: 5:04. Ich bin Silas Quiring, guten Tag. Das DFB-Team ist nach dem Last-Minute-Sieg gegen die Elfenbeinküste wieder zurück im Teamquartier mit bester Laune und dem sicheren Ticket für die K.O.-Runde im Gepäck. Alles dazu gleich in den RSH-WM-News. Und schon sind wir mittendrin. Die Kieler Woche läuft. Bei allerbestem Wetter ist das Segelsport-Event und Volksfest gestern Abend offiziell eröffnet worden. Und die Stimmung ist überwiegend ausgelassen und entspannt. Stefanie Lage von der Kieler Polizei sagte uns:
4: Wir haben insgesamt nur 45 Straftaten auf den Veranstaltungsflächen verzeichnet. Das ist sehr erfreulich für uns, weil das tatsächlich sehr viel weniger sind als im Vorjahr. Letztes Jahr hatten wir 92 Straftaten zum gleichen Zeitpunkt. Insgesamt haben wir auch nur 19 Taten im Bereich der Hoheitsdelikte. Das ist auch sehr schön, weil man das auch nochmal im Zusammenhang mit den Besucherzahlen setzen muss. Laut der Landeshauptstadt Kiel liegt es tatsächlich auch schon deutlich über dem Vorjahresniveau.
3: Die USA und der Iran haben ihre Verhandlungen über ein Friedensabkommen offiziell gestartet. US-Vizepräsident Vance und iranischer Vertreter sind dazu in der Schweiz zusammengekommen. Beide Seiten hatten Mitte der Woche schon eine Absichtserklärung geschlossen mit reichlich Zugeständnissen für den Iran. Die Vorschläge für eine Rentenreform sind noch nicht mal offiziell vorgestellt, da kommt schon Kritik. Sozialverbände oder auch die Linke befürchten Rentenkürzungen. Fabian Hoffmann mit mehr.
5: Vom Deutschen Institut für Wirtschaftsforschung heißt es, die Vorschläge lösen nicht die großen Probleme, wie etwa Altersarmut oder dass die junge Generation stark belastet wird. Laut Medienberichten empfiehlt die Rentenkommission der Bundesregierung unter anderem, das Rentenalter Stück für Stück anzuheben. Außerdem sollen mehr Menschen in die Rentenkasse einzahlen, zum Beispiel auch Abgeordnete und Selbstständige. Die Rentenkommission übergibt der Regierung am Dienstag ihre Vorschläge für eine Reform.
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3: Gut gelaunt ist die deutsche Fußballnationalmannschaft wieder in ihrem Teamquartier angekommen. Nach dem Sieg im WM-Vorrundenspiel gegen die Elfenbeinküste in Toronto ging's zurück nach Winston-Salem. Da steht heute die Regeneration im Fokus. Trotz des späten Anpfiffs haben gestern Abend wieder viele Deutschland-Fans eingeschaltet. Gut 18 Millionen waren es. In einigen Städten gab's nach dem Sieg in der Nacht Autokorsos. Und nun steht fest, nach dem abschließenden Gruppenspiel am Donnerstag gegen Ecuador geht's Montag in einer Woche im 16-Finale weiter. Gegen wen ist noch unklar.
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6: Dass wir den Sonntag zusammen verbringen. Hier ist das Schleswig-Holstein-Wetter. Es ist sonnig. Ein paar Wolken sind auch dabei. Schattenspende. Und es kann auch mal ein bisschen schauern oder auch gewittern. Temperaturen bis zu 27 Grad. Aber überwiegend bleibt es trocken. In Bönningstedt am alten Rektorhaus haben wir 25 Grad. In Elmhorst beim Kreisfeuerwehrverband 24. Und in Niendorf an der Ostsee am Meerwasserhallenbad 26 Grad. Und der Trend sieht auch richtig gut aus. Morgen viel Sonne und bis zu 28 Grad. Dienstag wird es noch wärmer mit bis zu 30 Grad. Und Mittwoch dann sommerlich heiß. 32 Grad dazu, Sonne, Wolken, vielleicht auch mal das ein oder andere Gewitter.
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6: Schleswig-Holsteins bester Verkehrsservice. Da gehen wir auf die A7 Hamburg Richtung Hannover. Im Elbtunnel ist ein Auto liegen geblieben. Die Straße ist auf 2 Spuren verengt. A1 Fehmarn Richtung Lübeck zwischen Neustadt-Mitte und Eutin hakt es auf 3 Kilometern. Ihr verliert eine halbe Stunde. In der Gegenrichtung A1 Bremen Richtung Hamburg zwischen dem Maschener Kreuz und Harburg 7 Kilometer. Halbe Stunde Zeitverlust. Die A1 Bremen Richtung Hamburg ist zwischen Harburg und Stillhorn wegen Bauarbeiten bis morgen früh gesperrt. A7 Flensburg Richtung Hamburg bei euch zwischen Volkspark und dem Elbtunnel 5 Kilometer. Eine halbe Stunde müsst ihr mehr einplanen. In der Gegenrichtung A7 Hannover Richtung Hamburg zwischen dem Maschener Kreuz und dem Dreieck Südwest 7 Kilometer. 20 Minuten on top. A7 Hannover Richtung Flensburg zwischen Heimfels und dem Elbtunnel 5 Kilometer. Mindestens eine halbe Stunde mehr Zeit einplanen. An der Elbfähre Glückstadt-Wischhafen müsst ihr auch mehr Zeit mitbringen. Bis zu eine Stunde wartet ihr dort. Die meisten Blitzer nur bei RSH. In Nahe, Segeberger Straße, blitzt es. Dann Groß-Niendorf, Hamburger Straße, da sind 70 erlaubt. Quickborn, Friedrichsgaber Straße, beidseitig. Ostenfeld, Mühlenweg, ortsauswärts. Und Büdelsdorf, Holler Straße, da blitzt es auch. Danke an unser RSH-Stau- und Blitzermelder Dominik, Malte, Michi, Thomas und Christian fürs Bescheid sagen. Ich wünsche euch allen eine gute Fahrt. 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
6: Ja, was passiert eigentlich, wenn ein Headliner des RSH-Familientags mit seinem Auto Probleme hat und nahezu nicht pünktlich zum Auftritt kommen kann? So passiert heute mit unserem Magier Cody Stone. Was ist da passiert? RSH-Kollege Fabian Pede weiß es und erzählt es uns gleich hier am Sonntag. Hier ist Bremsman. Schönen RSH-Familientag auf der Kieler Woche.
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0: Der RSH Familientag ist voll am Start. Papalapap Center, Dizzy Disco und der Magier Cody Stone und nachher sogar noch Loy auf der Bühne. Mehr geht einfach nicht auf der Pferdebühne, direkt unten an der Kiellinie. Orientiert euch mal am Riesenrad, dann seid ihr auch gleich direkt da. Und Fabian Pede und voller Wittmann aus dem RSH-Team, die sind jetzt auch da. Mit Cody Stone stehen sie an der Bühne. Und Cody Stone ist ja der Magier, der heute schon gezaubert hat auf der Bühne. Er konnte aber nicht zaubern in Sachen Autoverkehrstüchtigkeit von seinem Transporter. Ihr fandet es auf jeden Fall richtig gut mit Cody Stone, oder Fabian?
2: Es war magisch, Frank. Also tatsächlich, das Publikum hat mitgemacht. Die haben regelmäßig gestaunt. Ich weiß bis jetzt nicht, wo seine Frau hin ist. Aber wir hatten auch wirklich Glück, dass er angekommen ist überhaupt.
3: Ja, irgendwie haben wir Pech mit Cody Stone, denn er sollte ja schon mal bei RSH auftreten. Da hat das Wetter irgendwie einen Strich durch die Rechnung gemacht. Diesmal seid ihr mit eurem Transporter, wo all das Material für die Zaubershow drin war, liegen geblieben. Wo und wie ging es dann weiter, Cody?
4: Ja, wir sind von Hannover nach Kiel gefahren und bis Quickborn gekommen. Dort streikte dann auf einmal das Fahrzeug, welches wir gemietet hatten. Und durch Zufall war dort ein Feuerwehrfest. Und dann haben wir einfach gedacht, Mensch, da sind bestimmt welche Mechaniker, die kennen sich damit aus. Und dann kam ein Feuerwehrmann und sagte, nee, wir können gerade nicht helfen. Aber ich habe einen Transporter, den leihe ich euch. Nee. Und jetzt ist das Kuriose, wir kennen den Typen nicht, der kennt uns gar nicht halt. Ne? Und dann hat er uns seine Privatadresse gegeben, da sind wir dann hin, da war seine Frau, die hat uns das Fahrzeug übergeben. Wir haben den Transporter dagelassen, wir haben umgeladen. So, und dann haben wir noch natürlich den Pannenservice angerufen. Das heißt also, während jetzt hier dann alles stattfand, war der Pannenservice währenddessen dann hoffentlich da. Und somit sind wir dann also mit seinem Transporter jetzt hier nach Kiel gekommen, konnten pünktlich um 14.30 Uhr die Show starten. Naja, und jetzt halt das Ganze wieder zurück und müssen jetzt nach Quickborn dort wieder umladen. Und hoffen, dass wir dann weiter nach Hannover kommen.
3: Du weißt auch nur, wie er heißt. Mehr weißt du von ihm gar nicht.
4: Sven Ma, und ich habe eine Handynummer von ihm.
2: Also an dieser Stelle mal ein riesen Dankeschön an dich, lieber Sven. Das ist mal Zusammen sind wir Schleswig-Holstein. Und er hat wirklich nur dein Perso dafür bekommen, ne?
4: Ja, mehr nicht. Also da bin ich sehr, ich habe schon gesagt, ich weiß gar nicht, wie ich das wieder gut machen kann. Da werden wir uns auf jeden Fall noch was richtig Gutes überlegen.
3: Schöne Geschichte. Und jetzt abschließend die Frage an dich, Frank. Würdest du einem Magier der Dinge verschwinden, lässt deinen Transporter leihen? In diesem Sinne. Bis nachher.
0: Wobei, die Schwiegermutter ist, glaube ich, auf der Kieler Woche. Spaß.

0: Schönen Sonntag euch. Matze Schmark und Sharon Hein hier.
1: Moin.
0: So langsam geht's ja in den Schuljahresendspurt, ne?
1: Boah ja, 3. Juli ist ja schon wieder letzter Schultag vor den Sommerferien. Mhm. Und dann schön 6 Wochen, boom, schakalaka, schulfrei genießen.
0: Ja, oder die Zeit nutzen, um ein bisschen Kohle zu machen mit einem Ferienjob.
1: Ja, das hat doch jeder gemacht, ne? Ich habe früher auch auf dem Golfplatz mit 14 gejobbt. Manchmal sogar mit einer Warthose im Teich. Was ich dann genau gemacht habe, verrate ich euch morgen mal.
0: Ja, verratet ihr uns doch mal, was ihr früher als Ferienjob gemacht habt. Gerne auch jetzt schon als Sprachnachricht bei WhatsApp.
1: Jetzt aber erstmal noch Sonntag genießen und wir hören uns morgen früh ab 5 in der RSH Moin Show. Wir freuen uns auf euch.
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5: Schleswig-Holstein-Wetter hat heute Sonne und Wolken im Wechsel, aber mehr Sonne als Wolken. Das ist schon mal richtig gut. Dann kann es auch mal einen Schauer geben oder ein kleines Gewitter. Meistens bleibt es aber trocken. Die Temperaturen steigen auf bis zu 27 Grad. In Quickborn vor der Stadtverwaltung haben wir 25, in Müssen am Landgasthof 26 und auch in Zieten an der Töpferei 26 Grad. Und der RSH-3-Tage-Trend, da haben wir eine richtig schöne sonnige Woche vor uns. Morgen viel Sonne und bis zu 28 Grad. Dienstag wird es noch wärmer und zwar 30 Grad. Und dann sind wir am Mittwoch sogar über den 30, 32 Grad, sommerlich heiß, dazu Sonne, später vielleicht auch Wolken und ein paar Gewitter.
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5: Schleswig-Holsteins bester Verkehrsservice. A1 Bremen Richtung Hamburg zwischen dem Maschner Kreuz und Harburg ist ein Auto liegen geblieben und es sind Personen auf der Straße. A1 Fehmarn Richtung Lübeck zwischen Neustadt Mitte und Eutin. 3 Kilometer stockt es da. 25 Minuten on top für euch. A1 Bremen Richtung Hamburg zwischen dem Maschner Kreuz und Harburg. 7 Kilometer, mindestens 35 Minuten on top. Die A1 Bremen Richtung Hamburg ist zwischen Harburg und Stillhorn wegen Bauarbeiten bis morgen früh gesperrt. A7 Hannover Richtung Hamburg zwischen dem Horster Dreieck und dem Dreieck Südwest 6 Kilometer, 20 Minuten mehr. A7 Hannover Richtung Flensburg zwischen Heimfeld und dem Elbtunnel 5 Kilometer, mindestens 30 Minuten on top. A261 Buchholzer Dreieck Richtung Hamburg Südwest zwischen Tötensen und Abfahrt Hamburg-Marmsdorf-Lürade 4 Kilometer. Im Kreis Schleswig-Flensburg ist der Schubürweg zwischen dem Abzweig nach Schleswig und Lürschau in beiden Richtungen gesperrt und an der Fähre Glückstadt-Wischhafen kann es zu langen Wartezeiten von bis zu 90 Minuten kommen. Die meisten Blitzer noch bei RSH. In Nahe blitzt es bei euch, Segeberger Straße, dann Groß-Niendorf, Hamburger Straße, in Ostenfeld im Mühlenweg und in Büdelsdorf steht auch einer in der Hollerstraße stadtauswärts. Danke an unsere RSH-Stau- und Blitzermelder Dominik, Malte, Thomas und Christian fürs Bescheid sagen. 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Ich bin Frank Bremser und wünsche eine gute Fahrt.
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Einer Lieblingshits aus den 90ern, DJ Bobo mit Everybody, hier am Sonntag, Frank Bremser hier bei RSH am Sonntag. Ja, und wir freuen uns schon auf das Spiel am Donnerstag, aber erstmal wollte ich euch erzählen, gleich gibt es Moskena.

0: Kena gibt's gleich im besten Musikmix zu Schleswig-Holstein in voller Länge. Könnt ihr euch jetzt schon drauf freuen. Und wir freuen uns, wie ich ja eben schon sagte, auf das Spiel der deutschen Mannschaft. Am Donnerstag geht's los, wieder 22 Uhr. Das mitten in der Woche, hätte ich fast gesagt, gegen Ecuador. Da sind wir natürlich wieder alle mit dabei. Und ganz viele Lokalitäten bei uns im schönsten Bundesland der Welt machen ja auch Public Viewing. Ja, und da sind sehr, sehr viele aktiv. Zum Beispiel auch Johnnys Vereinstreff in Bordesholm. Der gibt zur WM eben Public Viewing-Veranstaltung. Doch mit mir, dem geräuschempfindlichen Bremser, hat Johnny nicht gerechnet. Ich habe ihn mal angerufen.
1: Sie machen ja Public Viewing zur WM und ich würde gerne beim nächsten Spiel gerne ein paar Worte an die Leute richten, die da Fußball gucken bei euch.
2: Was? Um welche Worte geht es denn, wenn ich fragen darf?
1: Naja, also meine Frau und ich, wir gehen ja immer rechtzeitig zu Bett und wir würden die Leute bitten, dann bei eventuellen Toren dann eben nicht ganz so laut zu schreien, das wäre unser Wunsch.
2: Gut, es ist sehr schwierig, das zu unterbinden tatsächlich, wenn ein Tor fällt, gerade bei der Weltmeisterschaft.
0: Ja, Johnny war nahezu sprachlos auch bei des Vorschlags, aber morgen früh um 7:07 in RSH Moin Show bei Schorau Hennen und Matze Schmark hört ihr dann die ganze Folge des RSH Telefonschrecks, denn die gibt es immer neu am Montagmorgen um 7:07. Hier ist RSH am Sonntag, alle frischen Hits in Schleswig-Holsteins bestem Mix.

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14: 5:05. Ich bin Silas Quiring. Guten Tag. Während bei uns gestern wieder zig Menschen den zweiten deutschen WM-Sieg beim Public Viewing verfolgt haben, müssen viele spanische Fans heute umplanen. Es ist zu heiß. Mehr dazu gleich in den RSH WM-News. Die Kieler Woche läuft. Bei allerbestem Wetter ist das Segelsport-Event und Volksfest gestern Abend offiziell eröffnet worden. Mit dabei war unter anderem Bundespräsident Steinmeier. Mehr von Philipp Rösler.
15: Bis Sonntag kommende Woche werden rund 3 Millionen Besucher erwartet. Bisher ist die Stimmung überwiegend ausgelassen und entspannt. Von der Kieler Polizei heißt es, dass das Ganze bislang ausgesprochen positiv läuft. Von Freitag 12 Uhr bis heute Morgen wurden 45 Straftaten registriert. Zum Vergleich, im selben Zeitraum letztes Jahr waren es rund doppelt so viele. Und von 100 kontrollierten Besuchern hatte nur einer ein Messer dabei.
14: Die durchgesickerten Ideen für eine Rentenreform sorgen für Kritik. Sozialverbände oder auch die Linke befürchten Rentenkürzungen. Und für das Deutsche Institut für Wirtschaftsforschung lösen die Vorschläge nicht die großen Probleme, wie etwa Altersarmut. Laut Medienberichten empfiehlt die Rentenkommission der Bundesregierung unter anderem, das Rentenalter Stück für Stück anzuheben. Die Kommission übergibt am Dienstag ihre Vorschläge für eine Reform. Gesundheitsexperten schlagen Alarm. Deutschland ist auf extreme Hitzewellen nicht vorbereitet. Davon geht das Bündnis Deutsche Allianz Klimawandel und Gesundheit aus. Fabian Hoffmann mit den Details.
1: Bündnischef Hermann warnt, dass es im schlimmsten Fall mehrere 10.000 Tote geben kann. Das ist ein sogenanntes Hitzedom-Szenario. Dabei ist die Hitze wie unter einer riesigen Kuppel oft über Tage gefangen und kann nicht entweichen. Hermann sagt, dass viele das Thema auf dem Zettel haben, aber trotzdem noch zu wenig investiert und umgesetzt wird. Von der Begrünung in Städten bis hin zu gekühlten Räumen in Pflegeheimen und Schulen. Er fordert, Hitzeschutz verbindlich in der Katastrophenvorsorge zu verankern, wie etwa beim Hochwasser.
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14: Die Hitzewelle rollt weiter über Europa und hat in Spanien jetzt sogar Auswirkungen auf die WM. Die Fanzone in der Hauptstadt Madrid bleibt heute geschlossen. Das Public Viewing für die Partie gegen Saudi-Arabien wurde aus Sicherheitsgründen abgesagt. Fans sollen sich das Spiel in klimatisierten Räumen anschauen.
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12: Unser Schleswig-Holstein-Wetter macht auch einfach Spaß, ne? Hitzewelle. Wie in Norddeutschland, in Schleswig-Holstein, im schönsten Bundesland der Welt. Wir jammern nicht. Wir haben einfach mal Spaß an diesen Temperaturen und ich finde das einfach nur klasse. Und das Schleswig-Holstein-Wetter heute zeigt ja auch viel Sonne. Ein paar Wolken dabei, die sich immer mal vor die Sonne schieben. Natürlich wunderbar beim RSH-Familientag bei der Kieler Woche. Da hat man dann mal ein bisschen Schatten zwischendurch bei 27 Grad maximal in Hemding. Am Sanitätshaus haben wir 24, in Roseburg am Haus der Stille haben wir die 27, in Schmielau an der Dorfstraße 25. Und der RSH-3-Tage-Trend. Morgen 4 Sonne und bis zu 28 Grad. Ja, am Dienstag wird es dann auch nochmal richtig, richtig klasse mit bis zu 30 Grad. Und am Mittwoch, da reißen wir sie, die 30. 32 Grad, dazu Sonne, Wolken und örtlich auch ein paar Gewitter dabei.
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12: Schleswig-Holsteins bester Verkehrsservice. Achtung, auf der 1 Bremen Richtung Hamburg zwischen dem Maschner Kreuz und Harburg ist ein Auto liegen geblieben und Personen laufen da auf der Fahrbahn rum. A1 Fehmarn Richtung Lübeck zwischen Neustadt-Mitte und Eutin 3 Kilometer Geschiebe, 25 Minuten on top. In der Gegenrichtung A1 Bremen Richtung Hamburg zwischen dem Maschner Kreuz und Harburg 7 Kilometer, 35 Minuten mehr. Die A1 Bremen Richtung Hamburg ist zwischen Harburg und Stillhorn wegen Bauarbeiten bis morgen früh noch dicht. A7 Hannover Richtung Hamburg bei euch zwischen dem Horster Dreieck A1 und dem Dreieck Südwest 6 Kilometer. 20 Minuten mehr braucht ihr da. A7 Hannover Richtung Flensburg zwischen Heimfeld und dem Elbtunnel 7 Kilometer. Mindestens 45 Minuten mehr. A261 Buchholzer Dreieck Richtung Hamburg Südwest zwischen Tötensen und der Abfahrt Hamburg-Marmsdorf-Lürade 4 Kilometer. Die B76 Kiel Richtung Flensburg ist zwischen Schleswig und Stenderup-Au wegen einer Veranstaltung heute bis 18 Uhr noch gesperrt. Im Kreis Schleswig-Flensburg ist der Schubier Weg zwischen dem Abzweig nach Schleswig und Lürschau in beide Richtungen gesperrt. An der Fähre Glückstadt-Wischhafen gibt es lange Wartezeiten von bis zu 90 Minuten für euch. Die meisten Blitzer nur bei RSH, Büdelsdorf, in der Hollerstraße stadtauswärts, dann in Nahe bei euch, Segeberger Straße, in Großen-Niendorf, Hamburger Straße blitzt es und Ostenfeld, Mühlenweg, ebenfalls einer. Danke an unsere RSH-Stau- und Blitzermelder Malte, Thomas, Christian und Dominik. Staus und Blitzer meldet ihr kostenlos, ruft einfach an 08000 774 774. Der Anruf ist kostenlos.
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12: Große Freude bei uns an der Fördebühne. Heute ist der RSH-Familientag und wir wollen natürlich mal wissen, wie hat es euch denn nun gefallen, den Familien? Ja, unsere RSH-Kollegen, unser RSH-Team ist an der Bühne unterwegs mit dem Mikro und wollen gleich mal hören, wie hat es euch gefallen? Gleich hier bei mir am Sonntag bei Bremsman. Schön, dass ich bei euch sein darf.
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Hier ist RSH am Sonntag mit Frank Bremser. Und jetzt kommt ein Duo, das so noch nicht zusammengearbeitet hat. Leonie und Callum Scott. Leonie heißt ja mit bürgerlichem Namen Leonie Bürger und stammt aus dem kleinen Ort Schammünster in Bayern. Ihren Durchbruch schaffte sie ja nicht über eine klassische Plattenfirma, sondern über Social Media und Streaming-Plattformen. Und heute gehört sie zu den erfolgreichsten deutschen Popstars und arbeitet regelmäßig mit internationalen Künstlern zusammen. Und Callum Scott, der hatte seine Musikkarriere beinahe gar nicht gestartet. Er arbeitete früher als Personalreferent in England, bevor ihn ein Auftritt bei Britain's Got Talent weltweit bekannt machte. Und jetzt treffen eben deutsche Pop-Power und britische Gänsehautstimme aufeinander. Leonie und Callum Scott mit Stay hier bei RSH. Alle frischen Hits in Schleswig-Holsteins bestem Mix. Ich wünsche euch einen schönen Sonntag.

0: Hier ist der RSH Verkehr mit einer Meldung von der A7 Hamburg-Flensburg. Vorsicht in beiden Richtungen. Zwischen Schleswig-Jagel und Schleswig-Schubi sind Rehe auf der Straße.
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3: Unser Schleswig-Holstein-Wetter macht Spaß. Es hat viel, viel Sonne, ab und zu mal eine Wolke. Gewitter können auch hier und da noch möglich sein. Die Temperaturen steigen auf bis zu 27 Grad und die gehen jetzt wahrscheinlich auch mal langsam wieder runter. In Heda am Dorfgemeinschaftshaus haben wir 24 Grad, in Trittau an der Wassermühle 25 und in Schmielau da in der Dorfstraße 23 Grad. Und der RSH-3-Tage-Trend, morgen viel Sonne, 28 Grad, Dienstag bis zu 30 Grad, Mittwoch sogar bis zu 32 Grad. Und da gibt es dann auch mal ein paar Wolken und Gewitter.
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3: Schleswig-Holsteins bester Verkehrsservice. Nochmal die Warnung. A7 Hamburg-Flensburg. Bei euch Vorsicht in beiden Richtungen zwischen Schleswig-Jagel und Schleswig-Schubi. Da sind Rehe auf der Fahrbahn. A1 Fehmarn Richtung Lübeck. Zwischen Neustadt-Mitte und Eutin stockt es auf 3 Kilometern. Ihr verliert eine halbe Stunde. Seid bitte immer schlau im Stau und denkt an die Rettungsgasse. Linke Spur nach links, alle anderen Spuren nach rechts. In der Gegenrichtung A1 Bremen Richtung Hamburg zwischen dem Maschener Kreuz und Harburg 7 Kilometer. Ihr verliert eine halbe Stunde. Die A1 Bremen Richtung Hamburg ist zwischen Harburg und Stillhorn wegen Bauarbeiten bis morgen früh gesperrt. A7 Hannover Richtung Hamburg zwischen Flehstedt und dem Dreieck Südwest 4 Kilometer. A7 Hannover Richtung Flensburg zwischen Heimfeld und dem Elbtunnel 7 Kilometer. Ihr verliert eine Dreiviertelstunde. Dann ist die B76 Kiel Richtung Flensburg zwischen Schleswig und Stenderup-Au wegen einer Veranstaltung heute bis 18 Uhr gesperrt. Im Kreis Schleswig-Flensburg ist der Schubierweg zwischen dem Abzweig nach Schleswig und Lürschau in beide Richtungen gesperrt. An der Fähre Glückstadt-Wischhafen müsst ihr warten, und zwar bis zu 90 Minuten in beide Richtungen. Und die meisten Blitzer nur bei RSH. Ostenfeld im Mühlenweg blitzt es, dann in Büdelsdorf, Hollerstraße, nahe Segeberger Straße und Groß-Niendorf, Hamburger Straße ebenfalls einer. Danke an unsere RSH-Stau- und Blitzermelder Thomas, Dominik, Christian und Malte. Danke fürs Bescheid sagen. Euch allen eine gute Fahrt in den Sonntagabend.
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Hier ist RSH am Sonntag mit Frank Bremser und alle freuen sich heute Abend auf der Fördebühne auf Loi. Sie ist ja eine der neuen Popstimmen aus Deutschland und auch weltweit hat sie sich schon eine riesige Fanbase aufgebaut. Viele Fans haben schon vor der Fördebühne heute Morgen gleich kampiert, um sie heute Abend aus nächster Nähe sehen zu können. Viele kennen sie ja natürlich von unseren RSH Radio Hits. Geht natürlich richtig ab heute Abend.

mit sehr persönlichen Songs und großen Popmelodien. Ihre aktuelle Single Red Eyes hat es auf Platz 2 der deutschen Airplay-Charts geschafft. Loi steht für klare Popsongs mit viel Gefühl und Power. Und ihr könnt sie heute Abend erleben bei uns auf der RSH-Fördebühne am RSH-Familientag. Heute Abend, 19 Uhr, könnt ihr sie live sehen. Also wer es noch nicht geplant hat, jetzt wird's Zeit, denn eine Stunde, 15 Minuten, dann geht es los. RSH-Fördebühne übrigens an der Kiellinie, da auf dem Westufer, da wo das Riesenrad ist, da könnt ihr sie dann heute Abend sehen, um 19 Uhr. Zusammen sind wir Schleswig-Holstein. Yeah.

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2: Hier ist der RSH-Verkehr mit einer aktuellen Meldung auf der A7 Flensburg Richtung Hamburg. Passt bitte auf, zwischen Wada und Bordesholm liegen Reifenteile auf der Fahrbahn.
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1: 5:05. Ich bin Silas Quiring. Guten Abend. In wenigen Minuten rollt bei der Fußball-WM wieder der Ball. Der amtierende Europameister will seinen Fehlstart wieder gutmachen. Es geht natürlich um Spanien. Dazu gleich mehr in den RSH-WM-News. Die Kieler Woche ist in vollem Gange. Bei sommerlichem Wetter feierten gestern Abend tausende Besucher den offiziellen Start des Segel- und Volksfests. Die Polizei zieht nach den ersten Veranstaltungstagen eine positive Bilanz. Von Freitagmittag bis Sonntagmorgen wurden 45 Straftaten registriert, etwa halb so viele wie im gleichen Zeitraum des Vorjahres. Auch bei den Waffenkontrollen gab es so gut wie keine Auffälligkeiten. Sommer, Sonne und volle Strände. Am Wochenende haben wieder zahlreiche Menschen Abkühlung an den Küsten in Schleswig-Holstein gesucht. Davon haben natürlich auch die Betriebe in den Strandorten profitiert, zum Beispiel in Grömitz. Jacqueline Schumacher vom Tourismusservice dort sagte uns:
2: Die Ostsee war das erste Mal so richtig gut gefüllt. Viele, viele Familien und Kinder hat es ins Kühle nass getrieben. Und gegen Abend konnte man den Tag dann auf der Promenade ausklingen lassen, essen gehen, das Deutschlandspiel schauen. Also ein Sommerwochenende, wie es im Buche steht und wir aus Grömitz finden, so darf es gerne weitergehen, davon darf es mehr geben.
1: Noch bevor die Rentenkommission ihre Reformvorschläge offiziell übergibt, kommt Gegenwind. Sozialverbände und Die Linke befürchten Kürzungen. Das Deutsche Institut für Wirtschaftsforschung sagt, die Pläne lösen weder Altersarmut noch die Belastung junger Leute. Laut Medienberichten soll unter anderem das Rentenalter schrittweise steigen. Die USA und der Iran haben ihre Verhandlungen über ein Friedensabkommen offiziell gestartet. US-Vizepräsident Vance und iranische Vertreter sind dazu in der Schweiz zusammengekommen. Vance sagte, die Frage wird sein, ob ein neues Kapitel aufgeschlagen werden kann. Beide Seiten hatten Mitte der Woche schon eine Absichtserklärung geschlossen mit reichlich Zugeständnissen für den Iran. In den kommenden 2 Monaten soll über ein Friedensabkommen verhandelt werden. Vieles ist aber noch offen, etwa das iranische Atomprogramm.
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1: Bei der Fußball-WM ist heute wieder einer der Mitfavoriten im Einsatz. Europameister Spanien will seinen Patzer gegen Außenseiter Kap Verde vergessen machen und gegen Saudi-Arabien den ersten Sieg holen. Die weiteren Duelle am Abend und in der Nacht: Belgien-Iran, Uruguay-Kap Verde und Neuseeland-Ägypten.
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3: War das denn für ein wunderschöner Tag, der jetzt so langsam in den Abend geht. Aber man kann ja noch richtig lange den Abend genießen beim Schleswig-Holstein-Wetter, denn es bleibt ja lange hell. Die Temperaturen stiegen maximal auf 27 Grad heute. Jetzt haben wir immer noch in Bockholt-Hahnredder an der Baumschule 22 Grad, in Hammfelde an der Mühlenbeek 23 und in Seedorf am Küchensee 22 Grad. Und der RSH-3-Tage-Trend: morgen viel Sonne und bis zu 28 Grad, Dienstag bis zu 30 Grad und Mittwoch dann nochmal 32 Grad, also nochmal 2 Grad obendrauf. Dazu viel Sonne, ja, Wolken auch und ein paar Gewitter vielleicht am Mittwoch, aber das wird schon.
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3: Schleswig-Holsteins bester Verkehrsservice. Auf der 1 Bremen Richtung Hamburg zwischen dem Maschener Kreuz und Harburg ist ein Auto liegen geblieben. Da sind Personen auf der Straße. A7 Flensburg Richtung Hamburg zwischen Wader und Bordesholm liegen Reifenteile auf der Straße. Dann A1 Fehmarn Richtung Lübeck zwischen Neustadt-Mitte und Eutin 3 Kilometer, mindestens 25 Minuten on top. In der Gegenrichtung A1 Bremen Richtung Hamburg zwischen dem Maschener Kreuz und Harburg 7 Kilometer, da verliert ihr 35 Minuten. Die A1 Bremen Richtung Hamburg ist zwischen Harburg und Stillhorn wegen Bauarbeiten bis morgen früh noch gesperrt. A7 Hannover Richtung Hamburg zwischen Flehstedt und dem Dreieck Südwest 4 Kilometer. A7 Hannover Richtung Flensburg zwischen Heimfeld und dem Elbtunnel 7 Kilometer, ihr verliert 45 Minuten. A261 Buchholz der Dreieck Richtung Hamburg Südwest zwischen Tötensen und Abfahrt Hamburg-Warmsdorf-Wirade 4 Kilometer. 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Ostenfeld, bei euch im Mühlenweg blitzt es. In Büdelsdorf, bei euch in der Hollerstraße und in Nahe, Segeberger Straße. Und in Groß-Niendorf ebenfalls einer in der Hamburger Straße. Fahrt bitte vorsichtig. Und danke an unsere RSH-Staunblitzermelder Thomas, Dominik, Malte und Christian. Staus und Blitzer, immer her damit. Melden unter 08000 774 774. Gute Fahrt.
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5: Hallo ihr Lieben, Schön, dass ihr eingeschaltet habt. Herzlich willkommen. Das ist das große Promi-Interview. Und dieses Wochenende ist ja offizieller Sommerbeginn. Und ich kann euch sagen, ich habe euch ein sommerliches junges Mädchen eingeladen, kann man beinahe sagen. Die wunderbare Schauspielerin Caroline Frier ist bei mir. Und in wenigen Minuten wird es dann bei uns gleich losgehen. Und dann erzählt sie uns auch vielleicht, warum sie immer an dicke Käfer denken muss, wenn sie an unser erstes Zusammentreffen denkt. Das ist eine sehr schöne Geschichte. Und wir läuten natürlich unsere Show jetzt erstmal ein mit der besten Musik fürs Wochenende. Und dann geht's ab mit dem Gespräch mit Caroline Frier.

0: Sonntagabend in Schleswig-Holstein und das feiern wir gemeinsam hier bei RSH mit der Barbara Radio Show und mit mir, Barbara Schöneberger. Ich wünsche euch ein schönes Wochenende. Also bei mir sitzt heute eine Frau, die eine abgeschlossene Theaterausbildung absolviert hat. Ja, und sie war auf der gleichen Schule gemeinsam mit Heiner Lauterbach, Till Schweiger und Hella von Sinnen. Na, wenn das mal kein gutes Omen ist.
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2: Barbara, endlich bin ich da. Ich bin ganz aufgeregt. Ich freue mich so. Endlich hast du mich eingeladen.
0: Frische Waffeln haben wir für dich gebacken. Ja.
2: Oh Gott, ist das süß. Mhm. Das feiere ich schon hart ab, direkt jetzt am Anfang.
0: Ist doch toll, dass du endlich da bist. Und vor allem deshalb, weil ich schon gehofft hatte, dich ja viel früher zu treffen, weil wir ja gemeinsam für Annette und mit Annette und eben mit dir, ihr wart ja die zwei Hauptcharaktere, Frier und 50 gedreht haben. Und wir hatten keinen einzigen Drehtag gemeinsam.
2: Ich finde das so geil, dass du es jetzt ansprichst, weil ich auch gestern überlegt habe, wann habe ich Barbara eigentlich das erste Mal getroffen? Und dann, das war glaube ich bei, denn sie wissen nicht, was passiert. Ich weiß gar nicht, ob du weißt,
0: doch,
2: dass ich das damals, dass ich da Caro war. Keine Ahnung.
0: Doch, du warst mal da und du, das weiß ich noch, du hattest so einen kurzen, so einen Overall an, aber mit kurzen Beinen. Und da dachte ich mir, boah, die hat gute Beine.
2: Das sind
0: gute Beine, sag
2: ich. Da kannst du dich noch dran erinnern.
0: Du hattest so echt gute Beine und süß, so schöne Füßchen und so. Da dachte ich mir, I like.
2: Oh, thank you. Da war ich damals eine Woche schwanger. Und wusste es noch nicht. Da bin ich noch um 12 von der Schaukel gefallen. Nachts, wenn du dich erinnern kannst. Ich konnte irgendwann gar nicht mehr geradeaus stehen, weil wir so lange gemacht haben.
0: Ja.
2: Und meine Pumpe ging.
0: Oh Gott, ist das
2: und
0: lustig.
2: Das war sehr lustig. Wir haben
0: und
2: so abgelacht, weil ich
0: nicht,
2: bin mit diesem
0: Overall bist.
2: Hinten ja. Von dieser Schaukel. Und ich bin wirklich wie so ein schlechtes Kindfall. So also von der Schaukel geknallt. Wie ein dicker Käfer lag ich da auf dem Boden. Haben wir beide nur gesagt, Gott sei Dank, ein Overall. Gott sei Dank. Und ja, und ich glaube, ich habe es eine Woche später erfahren oder so. Aber 54, ja, und wie geil ist es? Wir waren zusammen in derselben Serie und haben aber leider nie zusammen gedreht.
0: Nee. Ich habe es ja nicht zu euch ins Haus geschafft. Also ihr wart ja immer zusammen in diesem Haus, wo auch Henning Baum sich ja sehr häufig aufgehalten hat, den die Annette nur gebucht hat, weil ich ihr von ihm erzählt habe.
2: Wirklich?
0: Ja. Ja? Hat sie gesagt, ach, das ist eine gute Idee, den baue ich auch noch ein. So, ja. Und dann sind
2: der
0: alle
2: hat sich
0: da
2: auch eingebaut. Der hat sich eingebaut. Der Henning auf jeden Fall.
0: Ich glaube, das war
2: der zweite Drehtag oder so. Und der war dann direkt mit Henning. Und wir alle so, oh krass, der kommt heute schon und...
0: Wir sind noch gar nicht, ich bin noch gar nicht in Shape.
2: Ich bin noch gar nicht in Shape. Leute, was ist los mit euch?
0: Wie hast du dich vorbereitet auf das Treffen mit Henning Baum? Hast du morgens ein bisschen gründlicher rasiert oder hast du nochmal so eine Entschlackungsgeschichte, so eine Massage im Gesicht oder sowas gemacht?
2: Ein Shapewear mehr, auf jeden Fall.
0: Ja.
2: Ich muss sagen, ich war wirklich baff, weil ich dachte mal, das ist nur so ein Klischee um den.
0: Aber der ist schon sehr groß.
2: Der ist sehr groß.
0: Die Stimme ist sehr tief.
2: Sehr tief und sehr präsent. Und es war direkt das erste Bild mit ihm, dass er nackt die Treppe runterkommt. Und wir hatten ihn dann vorher schon in der Leseprobe. Weiß ich gar nicht, ob man das erzählen darf. Er war da nur im Bademantel und der ging schon auf und alle fragten.
0: So ist es eben, wenn meine Frau der Chef ist. Dann sagt man zur Leseprobe, du Henning, wäre schön, wenn wir es uns einfach, obwohl wir alle hier sitzen in ganz normalen Klamotten und es nur lesen, wäre es schön, wenn du einfach, dass wir es uns vorstellen können, einen Bademantel anhältst. Das kannst dann auch obenrum ein bisschen
2: aufmachen. Hat der Henning auch, das war für den kein Problem.
0: Ich wollte gerade sagen, er hätte es wahrscheinlich von sich alleine angeboten.
2: Ich denke auch. es war nicht weit davon entfernt. Aber es war wirklich schon sehr lustig, dass das einer der ersten Bilder waren, die wir gedreht haben. Und er kommt da runter, bum, bum, bum, bum. Also wie gesagt, der Baum kommt und wir müssen dann nur machen, weil ich noch vorher mich über meine Schwester lustig mache. So, ja, da war aber heute Nacht was los.
0: Ja,
2: und
0: genau.
2: So.
0: Ja, das hast du ihr nicht zugetraut, dass sie eine Nacht mit Henning verbracht hat.
2: Das habe ich ihr nicht zugetraut. Und dann kommt er runter und wir alle nur, und dann hat er den lustigen Moment mit Sascha und du bist und klopft dem nach auf
0: und der Sascha ist ja also der eigentliche Mann im Haus und sehr nett ist auch, glaube ich, ruft er nicht noch den wunderbaren Satz, den ich eigentlich immer lustig finde, hat irgendjemand meine Unterhose gesehen? Weil das finde ich, das ist zwar der schlichteste Satz der Welt, aber der doch irgendwie voraussetzt, gestern Abend war es irgendwie, war es wild, weil normalerweise weiß man ja, wo man seine Unterhose abgelegt hat.
2: Richtig.
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0: Caroline Frier sitzt in ihrer Garderobe und hat über Monate hinweg Ohrringe kaputt gemacht. Und das auch noch mit totaler Absicht. Was war da los? Sie wird's uns gleich erzählen.

0: hallo und moin Schleswig-Holstein. Hier ist der Sonntagabend bei RSH mit der Barbara Radioshow und Barbara Schöneberger. Wir sind wieder zurück heute mit einer ganz tollen Frau, die ja die meisten natürlich als Schauspielerin kennen, auch aus diversen Soap-Operas. Da hat sie nämlich auch mitgespielt. Ich persönlich denke immer an die Landarztpraxis, wenn ich sie sehe.
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0: Man sieht euch ja automatisch als Familie, also die Frier Sisters. Ihr seid drei, die Älteste managt Annette und dich. Und ihr seid euch alle vermeintlich ähnlich von außen, aber vermutlich seid ihr es überhaupt nicht.
2: Also bei Sabine und Annette ist es extremer vom Aussehen her, ja, weil ich natürlich viel jünger aussehe. Aber Sabine und Annette werden viel häufiger wirklich verwechselt, sodass die Sabine dann manchmal eher ein Autogramm gibt oder sagt, ja, ich bin's, weil die Diskussion länger dauert als...
0: bis man die überzeugt hat. Ich bin wirklich die Schwester.
2: Komm. Ja, es ist so, wie meine Tochter heißt nur Toni und alle sagen, ach, von Antonia?
0: Nee,
2: ist nur Toni. Dem Moment kannst du dir vorstellen, da wird alles liegen gelassen. Aber wie macht ihr das denn dann in der Schule später?
0: Ist das lustig?
2: Ja, aber Antonia ist doch normal und jetzt sage ich nur noch, ja, von Antonia. Ah, okay, gut, ciao.
0: Genau.
2: Ja, es ist so viel einfacher, weil es ist so, weißt du? Das ist so, als würde der Kindergarten, der Kinderspielplatz stillstehen. Nee, nur Toni.
0: Was? Wie bei Matrix, weißt du? Ich hatte meinem Sohn eine rote Mütze aufgesetzt. Und da wurde der immer als Mädchen angesprochen, was mich jetzt auch nicht gestört hat. Dann habe ich aber irgendwann gesagt, nee, ist ein Junge und so. Und dann, ja, aber er hat eine rote Mütze auf. Und dann dachte ich mir, oh ja, jetzt wird's eng.
2: Ich habe mal wirklich eine Doku gesehen. Und da haben sie den Kindergartenkindern den Mädchen blaue Jacken angezogen und den Jungs rosa Jacken. Und dann hat der Moderator einfach nur gefragt, aber was ist denn jetzt, wenn ein Kind, also wenn jetzt das Mädchen Rose anhaben will und diese Kinderin, was?
0: Ja, nein,
2: nein. Hast du gesehen, dass der Kameramann selber so lachen musste?
0: Ja, aber ich weiß. Ja.
2: Und es gab keine Antwort.
0: Nein, okay. Ich fürchte, dass die meisten Mädchen von alleine auf rosa zurennen würden irgendwie. Das, ja, genau.
2: Bei uns ist es rosa, aber zum Beispiel dann auch
0: das
2: nur,
0: hört
2: sie will
0: total
2: dann plötzlich nur,
0: auf, dann wollen die irgendwann nur dunkelblau. Aha. Ich hoffe, sie wollen nie orange und grün, weil es sieht
2: nicht
0: immer scheiße aus. Und dann irgendwann fragen sie schwarz, ehrlich gesagt. Wir sind jetzt bei schwarz.
2: So. Ihr seid schon bei schwarz?
0: Wir sind schon bei schwarz. Ich habe auch nur schwarz getragen, du nicht?
2: Doch, immer nur schwarz. Schwarz oder beige?
0: Ich könnte mir vorstellen, das war auch ein Thema bei dir. Ich weiß jetzt nicht, aber ich wollte immer strenger und neutraler sein, als ich bin, weil ich war immer so eine Knallrakete, weißt du? Ich war ja auch genau wie du. Also ich war laut, ich war blond, ich war sexy, ich war irgendwie, und das wollte ich aber eigentlich alles nicht. Und deswegen habe ich dann immer versucht, schwarze Sachen zu tragen, um mich irgendwie ein bisschen runter zu, weißt du?
2: Wirklich? Ja? Stimmt.
0: Hast du das nicht auch gemacht?
2: Wenn ich mich so ein bisschen bei dir erinnere, ich bin ja auch wirklich, also ich bin ja ein Riesenfan, und wenn du so blondes Gift gemacht hast, dann weiß ich ja, warst du auch, oder hattest du immer eine schwarze Klamotte an, ne?
0: Kann ja, das habe ich dann irgendwann Wallen durchgesetzt, ja, aber am Anfang haben die mich natürlich in alles gesteckt, was die anderen nicht wollten, war ja sehr günstig alles. Ich fing beim Fernsehen an und ich hatte so verrückte Frisuren geflochten, kein Mensch sieht so aus. Wer flicht sich denn hier so Zöpfe rum als normale Frau? Das machst du ja nicht, ja? Und alle mussten aber immer so aussehen. Ich hatte immer bunte Pink, Türkis, Lila, Gelb und ich bin gestorben. Ich wollte einfach irgendwann, dachte ich mir, ich nehme jetzt nur noch Jobs an, wo ich meine eigenen Klamotten tragen kann.
2: Das ist geil. Man muss aber wirklich da reinwachsen, ne? Weil am Anfang macht man ja alles mit. Also egal, was dir gesagt wird, denkst du, ja, klar, natürlich, ich muss das so machen. Ich hatte auch immer ganz schlimme Ohrringe, haben die mir immer verpasst. Ich sah immer aus wie die
0: Tante.
2: Genau, ja. Das war schrumpelig. Ich fühlte mich wie eine Oma. Also ich sollte eine junge Frau erzählen, die aber eigentlich den Geschmack von einer 95-Jährigen hatte.
0: Ja.
2: Oder so von der Hohe Straße aus Köln.
0: Von
2: so.
0: Der Hohe Straße.
2: Aber das kriegen sie manchmal nicht so gut hin, gell? Nee, genau. Mhm. Und dann hat mir irgendwann einer einen Tipp gegeben, weil eine Garderobiere auch gesehen hat, dass mir einfach überhaupt nicht steht. Und hat sie gesagt, manchmal gehen Sachen kaputt.
0: Hat sie mir
2: und
0: geflüstert.
2: Menschen sterben. Und die Kostümbildnerin war plötzlich nicht mehr da.
0: Ja, du, das ist so.
2: Ja, die Sorge und ich so.
0: Ach so.
2: Ah ja. Und dann war das nur ein Klick,
0: weil die sind ja auch direkt kaputt.
2: Ja.
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1: Mit welchen Tricks Caroline Frier als Nesthäkchen in der Familie, weil sie hat ja zwei größere Schwestern, die coolste auf Partys war, das erzählt sie uns gleich.

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3: Meist sonnig und trocken geht's durch den Abend bei uns in Schleswig-Holstein. Nur an der Elbe hängen länger Wolken. Da kann vereinzelt auch mal ein Schauer oder ein Gewitter runterkommen. In der Nacht bleibt's dann überwiegend trocken mit wenig Wolken. Die Tiefstwerte liegen zwischen 15 und 11 Grad. Der RSH-3-Tage-Trend. Morgen wieder viel Sonne und trocken bei maximal 28 Grad. Am Dienstag und Mittwoch bleibt's meist sonnig und warm.
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3: Schleswig-Holsteins bester Verkehrsservice mit KI-Unterstützung. Auf der A7 Flensburg Richtung Hamburg, Achtung, zwischen Wader und Bordesholm liegen Reifenteile auf der Autobahn. Auf der A1 Bremen Richtung Hamburg ist zwischen dem Maschener Kreuz und Harburg ein Auto liegen geblieben und es sind Personen auf der Straße. Es staut sich auf der A1 Bremen Richtung Hamburg zwischen dem Maschener Kreuz und Harburg auf 7 Kilometern. Auf der A1 Fehmarn Richtung Lübeck sind es 6 Kilometer Stau zwischen Neustadt Mitte und Eutin. Auf der A7 Hannover Richtung Flensburg stockt es zwischen Heimfeld und dem Elbtunnel auf 5 Kilometern. 4 Kilometer Stop and Go gibt es auf der A7 Hannover Richtung Hamburg zwischen Fleestedt und dem Dreieck Südwest. Und auf der A261 Buchholzer Dreieck Richtung Hamburg Südwest stockt es zwischen Tötensen und der Abfahrt Hamburg-Marmsdorf-Lürade auf 4 Kilometern. Die A1 Bremen Richtung Hamburg ist zwischen Harburg und Stillhorn wegen Bauarbeiten bis morgen früh gesperrt. 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In Ostenfeld blitzt es ortsauswärts auf dem Mühlenweg, außerdem in Büdelsdorf stadtauswärts auf der Hollerstraße und in Nahe steht ein Blitzer auf der Segeberger Straße. Staus und Blitzer meldet ihr uns kostenlos unter 08000 774 774.
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4: Ich wünsche euch ein stressfreies Wochenende. Das ist für mich das Schönste, wenn ich weiß, dass ihr es da draußen gut habt. Vielleicht seid ihr auf dem Balkon, vielleicht im Garten oder sonst irgendwo. Ich bin auf jeden Fall in meinem kleinen Studio und spiele für euch gute Musik. Und ich habe einen interessanten Gast, nämlich Caroline Frier. Die ist heute bei mir und wir kennen sie natürlich als Schauspielerin. In wenigen Augenblicken wird sie uns aber auch erzählen, warum sie früher sich vor allem bei den Kölner coolen Clubs gut auskannte. Die konnte sie alle auswendig aufsagen. Warum musste sie das auswendig lernen? Die ganze Geschichte, die erzählt sie uns gleich nach der besten Musik für euch.
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0: Schleswig-Holstein. Ich hoffe, es geht euch gut. Hier ist die RSH Barbara Radio Show mit mir, Barbara Schöneberger. Wir sind wieder zurück. Annette Frier ist immer wieder euer absoluter Wunschgast und heute habe ich ihre Schwester eingeladen und die ist genauso lustig und schlagfertig wie Annette.
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0: Ich beneide euch um das, was ihr da habt. Und wenn ich es mir aussuchen könnte, dann wäre ich, glaube ich, gerne Teil eurer Familie, weil ihr lebt genau das, wie ich mir, also wie ich auch lebe. Mhm. Aber ich habe natürlich keine Geschwister, was mich sehr schmerzt, hätte ich gerne gehabt. Aber ich finde dieses Familie über alles und das ist immer jemand da und das ist immer egal durch dick und dünn und so, das finde ich einfach toll.
2: Ja, das stimmt. Das ist wirklich toll. Ich kann es mir auch, ist ja immer so, man kann sich nicht anders vorstellen. Und da sind wir auch wieder beim Thema. Ich habe ja jetzt auch ein Einzelkind. Vielleicht kommt noch was dazu, vielleicht aber auch nicht. Bin ja jetzt auch keine 30 mehr und ich würde es ihr so wünschen, weil ich das auch so toll finde mit Geschwistern. Aber guck mal, aus dir ist ja auch was geworden. Auch
0: ja, ich glaube, die Einzelkinder sind gar nicht so schlecht wie ihr Ruf, weil du natürlich dich nie positionieren musst. Und ihr zu dritt als drei Mädchen, die irgendwie ja doch dann vergleichbar sind, da hat jeder total seine Rolle und die behält man wahrscheinlich auch sein Leben lang bei, oder?
2: Natürlich. Sabine nimmt uns manchmal noch an der Straße an die Hand, Annette und mich. Kein Witz. Kein Witz, kannst du beide fragen. Dann mag ihr die Rasen hier. Hier
0: nein,
2: muss man vorsichtig
0: sein. Euch so auch und hält euch so, dass ihr nicht auf die Straße lauft.
2: Das ist wirklich wie so am Anorak zurückziehen.
0: Das ist das Süßeste, was ich je gehört habe. Wer würde mich halten, wenn ich auf die Straße laufe? Ich kenne Mitglieder meiner Familie, die würden mir noch so einen kleinen Schubs geben. Und mein Sohn würde sagen, ich gebe dir schnell einen Gehfehler. Dann hat sich das Thema erledigt.
2: Ja, also da tappen wir uns manchmal, dass wir dann doch, also dass ich werde auch immer das Nesthäkchen bleiben. Mhm. Egal wie alt ich werde. Mhm. Und wenn ich 90 bin, wird es immer noch sein.
0: Wie geht man mit dem Nesthäkchen um?
2: Ja, also früher definitiv habe ich alles abbekommen. Wie das, glaube ich, mit so kleinen Geschwistern ist. Man wird dann jetzt nicht, wir sind ja keine Jungs gewesen, man hat jetzt keine Prügeleien. Aber es war schon immer ein Kampf für mich. Und
0: aber vielleicht hat das ja auch was ganz Tolles mit dir gemacht, weißt du?
2: Total. Also weißt du, wenn die so Partys hatten, oh, du fängst an zu essen, Gott sei Dank.
0: Nee, ich esse, weißt du, was ich esse? Ich esse die Ingwerstücke aus meinem Tee.
2: Gesund.
0: Und manchmal spucke ich die da zurück, weil sieht es aus, als ob mir ein Zahn ausfällt.
2: Das sieht wirklich genau.
0: Ein schöner gelber Zahn. Nee, wir können jederzeit essen.
2: Natürlich. Und dann hat die, wenn meine Schwestern früher Partys gemacht haben zum Beispiel, das war für mich nichts Größeres, als wie kann ich auf diese Party?
0: Und also, du durftest dann nicht. Haben sie gesagt, du darfst nicht dabei sein?
2: Sie haben es mir erlaubt.
0: Aber unter ihren Bedingungen.
2: Ja, weißt du, dass ich habe mir dann das ganze Repertoire draufgebracht, wo welche Disco in Köln ist damals, wo man noch hingeht. Das war damals noch das Zapf, es war die Halle. Und ich habe immer nur aufgeschnappt und bin dann auf diese Partys, also ich habe mich schick gemacht, bin also nur von meinem Zimmer runter in unseren Partykeller und habe dann mit den Leuten darüber geredet, ja, und was machen wir, gehen wir gleich noch ins Zapf, machen wir das. Also ich hätte alles gemacht, um einfach länger aufzubleiben und irgendwie dabei zu sein. Und ich fand mich natürlich total cool und ja, die haben alle mitgespielt und meine Schwester natürlich und ich so, ja, klar, dann
0: Ich gehe einmal nochmal hoch und hole ein bisschen Kohle, bin gleich da und dann bist du einfach oben ins Bett und nie zurückgekommen und keiner hat dich vermisst.
2: Sagen, sie geht auf meinen Nacken. Ist okay, Leute. Lass mal noch ein bisschen dancen gehen.
0: Nee, aber 9 Jahre, das geht nicht. Ist ein Wunder, dass sie heute so nett mit dir sind.
2: Absolut. Sie haben mich dann auch wirklich reingeschleust in die Diskos mit 14 oder so.
0: Aber wann war denn der Moment, wo du das Gefühl hattest, okay, jetzt sind wir gleich? 25, 34, sowas.
2: Letztes Jahr? Mhm. Also mit 54 vielleicht? Nein, ich würde mal sagen so mit 16, 17. Okay. Also mit 16 musste tatsächlich, meine Eltern sind mal für ein Wochenende nach Ibiza und haben Sabine gesagt, sie soll auf mich aufpassen. Wer das Geld in die Hand gedrückt? Ich so, oh, schon der erste Fehler. Mhm. Die kommt als erstes mit Schuhen nach Hause, also war schon mal das ganze Geld weg. Die hat sich erstmal Schuhe von dem Geld gekauft. Und dann hat die zu mir gesagt, ja, aber um 10 bist du zu Hause. Und ich so, was bitte? Bei Mama und Papa da bin ich ja bis 12 oder bis
0: 1. Du hast mir gar nichts zu sagen, hast du gesagt.
2: Ja. Mhm. Und da habe ich gesagt, wann kommst du denn nach Hause? Mhm. Ich glaube nicht vor 5. Also ich denke, dass ich ein bisschen länger ausbleiben kann. Also deswegen würde ich sagen, mit 16 auch noch nicht so viel vollgenommen. Ich glaube, so mit 17, 18. Also
0: okay.
2: Wo sie mich auch wirklich, also wo es dann auch losging in einer von einer Schwesternschaft in eine Freundschaft, sage ich mal.
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0: Warum viele Männer vor den Frierschwestern warnen? Ich könnte sie ja verstehen. Das erzählt sie uns gleich im nächsten Teil unseres Promi-Interviews. Unser heutiger Gast, Caroline Frier. Ich freue mich auf euch.

0: Moin, hier ist Barbara Schöneberger. Ja, ich hoffe, ihr habt einen schönen Sonntag mit der RSH Barbara Radio Show. Mir sitzt heute hier direkt im Studio eine ganz tolle Frau gegenüber, die schon mit 17 Jahren vor der Kamera stand, bei Unter uns damals. Heute ist sie 43 und ist als Schauspielerin aktiver denn je.
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0: Aber wie verrückt muss man sein als Mann da, bis hin bei euch da einzuheiraten?
2: Schon verrückt. Sie werden auch immer alle dann so gewarnt von den Männern, die gegangen sind.
0: Von den Vorgängern. Don't do it.
2: Nein, also ich glaube, wer uns kennt, weiß ja prinzipiell schon mal ein bisschen, worauf er sich einlässt. Also ich glaube nicht, dass einer von unseren Männern, die uns an unserer Seite sind, also Annette hat es ja am krassesten durchgezogen. Annette ist mit ihrem Mann jetzt ja wirklich schon sehr lange zusammen.
0: Ja.
2: Meine Schwester Sabine hat eine krasse Trennung hinter sich, die war auch sehr lange mit ihrem Mann zusammen. Mhm. Sie ist aber auch wieder neu liiert. Ich habe auch eine Scheidung hinter mir mit 37, wo man mir gesagt hat, in Köln-Rodenkirchen, wie kannst du nur? Ne?
0: Bei 37, also, da trennt man sich doch nicht mehr.
2: Hält man es noch durch bis zum Ende.
0: Doch, dann möchte ich mal ein Kind.
2: Nein.
0: Doch, das war bei uns wie, also Dorfalarm.
2: Deswegen bin ich damals nach Berlin abgehauen und habe dann meinen jetzigen Mann wieder getroffen.
0: Weißt du, jeder Typ, der auch ein bisschen Rutzpe hat und auch ein bisschen Selbstbewusstsein, kommt bei uns zu Wort.
2: Es kann natürlich, ist ein schmaler Grat zwischen, die Frauen machen sich permanent über dich lustig oder die Frauen himmeln dich auch ein bisschen an, weil du einfach ein cooler Typ bist. So.
0: Wollte gerade sagen.
2: Hast auch was zu gewinnen.
0: Mega. Weißt du, wenn einer am Tisch sitzt, weil mein Mann ist auch zum Beispiel einer, das Glas ist halb voll, nicht halb leer, der macht gute Laune, der ist gut drauf, der lacht gerne, der hat eine ansteckende Lache. Das ist total schön, wenn man das dann zusammen hat. Er kennt uns aber auch schon. Weißt du, der ist mit meiner Schwester in eine Stufe gewesen.
2: Ich wollte gerade sagen, den kennst du doch, seit du Baby bist. Ne?
0: Also den muss ich wirklich...
2: Der wusste worauf. Also das kann er jetzt auch nicht anführen.
0: Kann er nicht.
2: Nee, lassen wir nicht gelten.
0: Das lassen wir wirklich nicht gelten. Es gibt ein Foto, wo er meiner Mutter anlehnt und sie ist mit mir schwanger. Weil unsere Mütter ganz alte Freundinnen sind. Das ist total schön. Also wir kennen uns wirklich ein Leben lang, kann man so sagen. Er hat auch meinen Vater kennengelernt, weil ich immer dachte, oh Gott, mein Vater ist ja relativ früh verstorben. Mhm. Und ich hatte immer totalen Schiss davor, jemanden kennenzulernen. Und ich muss immer erzählen, wer der war.
2: Ah, und der weiß natürlich alles. Der hat alles erlebt.
0: Der kannte den. Der so, ja, weißt du, krieg ich schon wieder Gänsehaut. Wie viele Partys wir da in Kölsch getrunken haben bei euch zu Hause. Und ich so, ja, genau. Bei uns.
2: Ja.
0: Und es war so toll, jemanden zu daten,
2: dem man nichts erklären muss.
0: Naja, weil das ist ja auch ein bisschen das Problem, wenn man sich heute, also klar, jeder träumt schon mal von Abwechslung, aber dann wirklich es echt durchziehen mit 40 nochmal jedem alles erklären, ja? Und dann gehst du nochmal durch so einen Dating-Prozess und dann, Mensch, ja, und dann erzähl mal, also du warst da in Griechenland. Ich war auch mal in Griechenland. Ich habe da mal bla bla bla und so. Und dann musst du ja wieder alle Geschichten erzählen. Das ist dann schon eigentlich ganz nett, wenn jemand schon mal ein bisschen Bescheid weiß, gell?
2: Total. Mhm. Auch vor allen Dingen bei so einer Trauergeschichte. Und es ist dann einfach so schön, mit jemandem darüber zu sprechen, der sagt, ja, boah, was ich ja am Jörg super geil fand, weißt du, und du sagst nur erzähl.
0: Verstehe.
2: Komplett anderes Ding. Also es ist jetzt nicht das Ding, warum ich ihn mir als meinen Mann ausgesucht habe. Das hätte jetzt nicht dafür gereicht. Da kenne ich zu viele, die meinen Vater auch noch kennengelernt haben. Aber es war natürlich, ich hätte es wie verdrängt. Das ist ja auch noch Menschen,
0: dass der da war.
2: Genau.
0: Wo war der denn?
2: Der Marc?
0: Ja.
2: Wo war der denn die ganze Zeit?
0: Wir sind in der gleichen Stadt, wir sind alle in Köln im gleichen Dorf groß geworden. Also dann ist er nach Berlin.
2: Ja.
0: Ich war in Köln. Wir haben einen kleinen Altersunterschied, also das heißt so ein bisschen aus den Augen, aus dem Sinn.
2: Mhm.
0: Aber immer wenn wir uns getroffen haben, so zu Karneval und ich war Single, haben wir geknutscht. Also das war immer meine Ära-Knutscher so.
2: Sehr cool.
0: Ja, total. Und dann, als ich mich habe scheiden lassen, bin ich nach Berlin und habe gedacht, ja, schreib's mal dem Marc. Und der war auch in der Scheidung. Und dann treffen wir uns abends und hatten genau die gleichen Themen.
2: Habt ihr geknutscht?
0: Natürlich. In der Bonbon-Bar. Oder Bravo-Bar. Gibt's die eine, die es nicht mehr gibt.
2: Da kenne ich mich schlecht aus.
0: Auf Backstreet Boys.
2: Mhm. Aber es war dir egal. Hättest auch auf Sting oder auf Heavy Metal geknutscht,
0: war mir dann egal. Ja, war
2: und
0: egal.
2: Und dann wusstest du aber gleich, oh je, okay.
0: Ja, es war Corona direkt, diese nächste Woche darauf.
2: Corona ist natürlich schon auch so, dass man so sagt, komm, lass irgendwie Nägel mit Köpfen machen, wir wissen nicht, was kommt.
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0: Wir haben in wenigen Minuten natürlich noch sehr viel zu besprechen. Mit meinem heutigen Gast Caroline Frier. Es geht um Powernaps und Flugangst. Bis gleich.

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3: 5:07. Ich bin Mia Hehn. Guten Abend. Über 1,1 Millionen Besucher waren zum Auftaktwochenende bei der Kieler Woche. Das hat die Stadt am Abend mitgeteilt. Damit liegt man auf dem Niveau vom letzten Jahr. Mehr von Philipp Rösler.
4: Bis Sonntag kommende Woche werden rund 3 Millionen Besucher erwartet. Bisher ist die Stimmung überwiegend ausgelassen und entspannt. Von der Kieler Polizei heißt es, dass das Ganze bislang ausgesprochen positiv läuft. Von Freitag 12 Uhr bis heute Morgen wurden 45 Straftaten registriert. Zum Vergleich, im selben Zeitraum letztes Jahr waren es rund doppelt so viele. Und von 100 kontrollierten Besuchern hatte nur einer ein Messer dabei.
3: Sommer, Sonne und volle Strände. Am Wochenende haben wieder zahlreiche Menschen Abkühlung an den Küsten in Schleswig-Holstein gesucht. Davon profitierten auch die Tourismusbetriebe an Ost- und Nordsee. Nach eher durchwachsenem Wetter im Juni endlich ein super Startschuss in die Saison, heißt es etwa vom Tourismusservice in Grömitz. Die Vorschläge für eine Rentenreform sind noch nicht mal offiziell vorgestellt. Da kommt schon Kritik. Sozialverbände oder auch die Linke befürchten Rentenkürzungen. Fabian Hoffmann.
5: Vom Deutschen Institut für Wirtschaftsforschung heißt es, die Vorschläge lösen nicht die großen Probleme, wie etwa Altersarmut oder dass die junge Generation stark belastet wird. Laut Medienberichten empfiehlt die Rentenkommission der Bundesregierung unter anderem, das Rentenalter Stück für Stück anzuheben. Außerdem sollen mehr Menschen in die Rentenkasse einzahlen, zum Beispiel auch Abgeordnete und Selbstständige. Die Rentenkommission übergibt der Regierung am Dienstag ihre Vorschläge für eine Reform.
3: Die USA und der Iran haben ihre Verhandlungen über ein Friedensabkommen offiziell gestartet. US-Vizepräsident Vance und iranische Vertreter sind dazu in der Schweiz zusammengekommen. Vance sagte, die Frage wird sein, ob ein neues Kapitel aufgeschlagen werden kann. Beide Seiten hatten Mitte der Woche schon eine Absichtserklärung geschlossen, mit reichlich Zugeständnissen für den Iran. In den kommenden 2 Monaten soll über ein Friedensabkommen verhandelt werden. Vieles ist aber noch offen, etwa das iranische Atomprogramm.
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3: Gut gelaunt ist die deutsche Fußballnationalmannschaft wieder in ihrem Teamquartier angekommen. Nach dem Sieg im WM-Vorrundenspiel gegen die Elfenbeinküste in Toronto ging es zurück nach Winston-Salem. Da steht heute die Regeneration im Fokus. Im abschließenden Gruppenspiel am Donnerstag geht's gegen Ecuador.
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6: Meist sonnig und trocken geht's durch den Abend bei uns in Schleswig-Holstein. Nur an der Elbe hängen länger Wolken. Da kann vereinzelt auch mal ein Schauer oder ein Gewitter runterkommen. In der Nacht bleibt's dann überwiegend trocken mit wenig Wolken. Die Tiefstwerte liegen zwischen 15 und 11 Grad. Der RSH-3-Tage-Trend. Morgen wieder viel Sonne und trocken bei maximal 28 Grad. Am Dienstag und Mittwoch bleibt's meist sonnig und warm.
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6: Schleswig-Holsteins bester Verkehrsservice mit KI-Unterstützung. Auf der A1 Bremen Richtung Hamburg staut es sich zwischen dem Maschener Kreuz und Harburg auf 7 Kilometern. Auf der A1 Fehmarn Richtung Lübeck sind es 6 Kilometer Stau zwischen Neustadt Mitte und Eutin. Und auf der A7 Hannover Richtung Flensburg stockt es zwischen Heimfeld und dem Elbtunnel auf 5 Kilometern. Die A1 Bremen Richtung Hamburg ist zwischen Harburg und Stillhorn wegen Bauarbeiten bis morgen früh gesperrt. 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In Ostenfeld blitzt es ortsauswärts auf dem Mühlenweg, in Nahe auf der Segeberger Straße und in Groß-Niendorf auf der Hamburger Straße. Staus und Blitzer meldet ihr uns kostenlos unter 08000 774 774.
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8: Hallöchen, also
7: Gerade ist ja ziemlich viel los auf der Welt. Fußball-WM und Sommeranfang und viele planen die Sommerferien. Manche sind vielleicht sogar schon losgefahren. Und ich setze dem Ganzen, ich möchte beinahe sagen, noch die Kirsche auf, weil ich habe euch die Schauspielerin Caroline Frier ins Studio eingeladen. Ist eine sehr lustige Frau. Davon könnt ihr euch jetzt gleich selber überzeugen, weil wir sprechen mit ihr über ganz wichtige Themen, wie zum Beispiel den Powernap und Flugangst. Macht sie beides gerne. Jetzt starten wir aber erstmal in die Stunde mit der besten Musik und dann geht's hier weiter mit unserem Gespräch.

0: Moin Schleswig-Holstein, hier ist euer Sonntagsdate. Hier ist Barbara Schöneberger mit der Barbara-Radio-Show bei RSH. Also ich könnte mir vorstellen, meinen heutigen Gast, um den kam man ja fernsehmäßig in den letzten Jahren nicht drum herum. Ihr kennt sie als Soap-Schauspielerin, sie hat aber auch schon bei Pastewka mitgespielt und jetzt kommt's, sie war sogar schon auf dem Traumschiff.
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0: Ich habe ehrlich gesagt vor gar nichts Angst.
2: Das finde ich gut, das kann ich nicht sagen.
0: Wovor hast du denn Angst?
2: Ich habe Angst vor, also ich habe Klaustrophobie. Ich habe Angst vor Fahrstühlen.
0: Oder ist ja dieses Studio jetzt hier auch nicht ideal für dich,
2: das
0: oder?
2: Das ist nicht schlimm, weil ich weiß, ich kann raus.
0: Denkst du? Wir wollen schon erst eine gute Sendung gemacht haben. Bevor die Tür wieder öffnet, muss erst eine sehr gute Sendung gemacht werden.
2: Okay.
0: I promise. Also Klaustrophobie ist klar. Dann, was magst du nicht gerne? Züge?
2: Züge habe ich kein Problem
0: Flugzeug?
2: Mit. Flugzeug finde ich nicht so geil.
0: Würde aber.
2: Ich mach's, weil ich habe keine Lust, dass mir das Flugzeug verbietet zu reisen.
0: Ja.
2: Da habe ich keinen Bock drauf.
0: Ja.
2: Und ich möchte das auch meiner Tochter nicht mitgeben. Ist aber nicht so, dass ich super cool bin. Es ist auch nicht erst mit Tonis Geburt, weil ganz viele gesagt haben, das ist durch das Kind gekommen, man hat Angst um das Kind und so. Nee, eher andersrum. Wenn ich sie dabei habe, bin ich abgelenkt, weil ich weiß, ich muss mich um sie kümmern und nicht um mich. Aber wenn ich alleine...
0: Und wir wissen ja auch, dass sich diese Angst total auf Kinder überträgt.
2: Also ich weiß.
0: Du siehst ja manchmal, wie Mütter einsteigen, die das P von Panik im Auge und das Kind plärrt. Ja, und dann sagt die Mutter, es ist alles gut, bleib bitte ruhig. Und so, dann weißt du schon, nee, das wird hier heute nichts.
2: Oder die Mutti haut sich dann da eine halbe Tavo rein und kriegt dann gar nichts mehr mit, was die Kinder machen.
0: Ja.
2: Hätte ich halt auch keine Lust drauf.
0: Nee, ich habe wirklich keine Angst. Ich habe auch keine Angst vorm Fliegen. Und manchmal gucke ich aber so aus dem Flugzeug raus und denke mir, wir sind hier in 10.000 Meter Höhe und fliegen mit 1.000 Stundenkilometern in einem sehr schweren Eisengebilde, was irgendwie für mein Gefühl eigentlich schon jetzt in Richtung Sinkflug sein sollte. Lieber nicht drüber nachdenken.
2: Hast du dieses Reel nicht gesehen, wo die da in Florida, wo die Rakete hochgegangen ist, wo die mal eben kurz zum Mond geflogen sind und die sind da vorbeigeflogen mit dem.
0: Das habe ich gesehen.
2: Und da habe ich gesagt, also wie krass ist das denn? Du sitzt in diesem Flugzeug, du siehst, wie ein Ding da jetzt durchs Weltall. Also ich meine, es ist ja phänomenal, das mitzubekommen, aber man kann genauso auch einen Moment im Phantasialand haben, wenn du da die Wasserrutsche hoch und denkst dir auch nur, boah, wenn jetzt hier eine.
0: Ich kann total gut auf so Leute vertrauen, die mir. Also bei mir ist auch zum Beispiel so, ich meine es echt, wenn ich jetzt eine schwere Operation machen müsste. Und da wäre so ein Arzt und der würde mir sagen, machen Sie sich keine Sorgen, ich mache das super für Sie. Man kann dabei sterben, aber ich glaube, ich kriege das gut hin. Ich glaube, ich würde dem total vertrauen. Bis ich dann einmal so mit so einem Fahrer auch mitgefahren bin, ist ja auch immer so eine Vertrauenssache. Weißt du, so Fahrer, die dann nachts...
2: Natürlich.
0: Das schaffen wir in 3:15. Weißt du,
2: wo du Angst hast einzuschlafen, weil du denkst...
0: Und da habe ich dann aber auch mal gemerkt, dass der Fahrer auch sehr müde war. Und da habe ich dann gedacht, was bist du eigentlich so bescheuert, immer zu vertrauen, nur weil einer den Job macht, dass er es dann auch wirklich drauf hat, ja?
2: Und dann denkt man selber, jetzt muss man selber wach bleiben, um den
0: und
2: bei Laune zu halten.
0: Und immer so, und wie, bist du nicht, du bist doch auch so, ich kann mir genau vorstellen. Alles gut bei Ihnen!
2: So ein bisschen wie wenn man das Kind vom Powernap. Gerade eben habe ich ein lustiges Reel gesehen, wo ein Mann macht richtig Mucke auf, bevor die in das Haus fahren, damit das Kind ja nicht einschläft. Der Powernap ist ja schlimmer als ein Mittagsschlaf.
0: Bist du noch in der Phase?
2: Wir sind noch in der Phase. Und ich habe genau auch mit der Toni, dass ich wirklich mal, nein, Toni, Musik. Und dann wirklich, du merkst dieses, ich will.
0: Komm, bleib bei uns.
2: Bleib bei uns, Toni. Bleib jetzt bei uns. Guck mich an.
0: Vergiss es. Habe ich diese Schlaf, sag ich mal, Rhythmik. Und dann immer vom Kindergarten abgeholt. Haben Sie geschlafen?
2: Jetzt.
0: Ja, ganz tief. Oh, wusstest du schon, der Nachmittag wird actionreich und am Abend wird's mühsam, sie ins Bett zu kriegen. Irgendwie.
2: Meine Mutter hat das immer so getan. Nein, der selber stand, die Haare so, von den Kindern so. Und wusste genau, die kommen gerade aus dem Bett.
0: Ja, und dann hat deine Mutter gesagt, nein,
2: alles gut.
0: Wir haben gespielt. Ganz viel gespielt. Das ist toll.
2: Also, so süß, aber dieses, man will die Leute erwürgen, die das dann erlauben, ne?
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0: So, hier rollt gleich die Köpfe meiner Redaktion, weil es hat jemand wieder mal ein bisschen falsch recherchiert. Wir spielen nämlich ein Spiel und das hat überhaupt nichts mit Caroline Frier zu tun. Da hat irgendeiner irgendwas verwechselt. Ich werde aber den Schuldigen noch im Laufe des Tages finden. Ja, bis gleich.

0: Jetzt spielen wir erstmal ein Spiel.
1: Geil.
0: Liebe Caroline, liebe Barbara, wir haben gehört, Caroline würde gerne mal undercover bei Bauer sucht Frau mitmachen.
1: Noch nie gesagt.
0: Warte.
1: Aber ich würde gerne mal undercover Boss.
2: So, die Annette hat es nie gesagt.
1: Also mit die Bauer
2: sucht Frau.
1: Die Sabine hat das nie gesagt.
0: Entschuldige. Warte, ich spule nochmal zurück.
2: Also, die Caroline hat nie was von Bauer sucht Frau gesagt, aber wir ziehen es jetzt mit Würde durch.
0: Ja.
1: Entschuldige bitte.
0: Dann mach doch nicht, ich überlege gerade.
1: So, pass auf, da haben wir uns natürlich sofort gefragt, wie würde sich die charmante, clevere Caroline eigentlich auf dem Scheunenfest schlagen? Deshalb spielt ihr heute Bauer sucht Frier. Wir haben Fragen und Aufgaben gesammelt, die eine echte Hofdame meistern sollte. Barbara liest vor, Caroline muss zeigen, wie viel Romantik zwischen Heuballen und Misthaufen wirklich in ihr steckt. Hast du nie irgendwas Bauernromantisches geäußert?
0: Nein, ich meine, let's did it, wir versuchen's.
1: Bitte. Trinke zunächst einen Schluck lauwarme Milch. Euterwarm.
0: Euterwarm. Euterwarm musstest du aber nicht dazu sagen.
1: Einfach nur ein Schluck?
0: Euterwarm, ja, nur ein Schluck.
1: Oh, komm, wenn ich jetzt sage, ich bin laktoseintolerant.
0: Nee, das kannst du dir nicht leisten heute. Lauwarme, euterwarme Milch ist...
1: Wäre mit Kaffee jetzt geiler gewesen. Ich bin kein Milchfan, du?
0: Also jetzt Milch so... Ich hatte mal einen Freund früher und der hat morgens aus dem Kühlschrank, aber wie in der Werbung, der hatte auch so weiße Zähne und so eine Zahnlücke, da hat der so Milch getrunken. Dann
1: ist ihm das immer ist nicht an der Seite runtergelaufen, doch, du verarschst mich doch jetzt.
0: Schon, ist es schon. Und dann ist er rausgegangen und hat so einen Baum ausgerissen oder so.
1: Schön.
0: Was für einen Hof hat dein Traumbauer? Ein absurdes Spiel, wenn du keinerlei Verbindung zu Bauersuchtfrau hast. Aber
1: das ist wirklich absurd.
0: Träumst du nicht von so einem, aber ich träume von einem Bauernleben.
1: Ja?
0: Vielleicht haben die uns beide verwechselt.
1: Vielleicht haben die uns verwechselt. Egal. Was hätte ich denn für einen Hof? Naja, einen großen.
0: Ja.
1: Eine große Scheune, wo man, also ich, man darf ja nicht unterschätzen, so Dorffeste. Ne? Also wenn du wirklich mal auf so Dörfer kommst, so wo du sonst nie landen würdest, die haben immer irgendwo eine gute Party. Also was, ich hätte eine geile Scheune auf jeden Fall, so eine Partyscheune, wo die Tiere könnten da ein bisschen sein, aber was du dann auch ein bisschen beiseite rücken könntest, wenn es regnet. So stelle ich mir das jetzt ein bisschen vor.
0: Und
1: eine Partyscheune.
0: So, ja, und das ist interessant, dass du gibst jetzt den Fokus gleich auf das Thema Party. Ich hätte jetzt so gesagt, es soll irgendwo Efeu hochranken und Fachwerk und so, aber ist dir egal, ne? Soll einfach nur ein Dach und Wellblech an der Wäsche.
1: Also da bin ich so, ja genau, da bin ich ein bisschen pragmatischer.
0: Könntest du schon um 4.30 Uhr gemeinsam Kühe füttern?
1: Könnte ich natürlich, ja. Will ich das? Nein.
0: Nein.
1: Du?
0: Nein, nein.
1: Ja, du
0: also
1: ja dann
0: ganz
1: schon,
0: ehrlich, ich habe gerade erst heute Morgen besprochen mit ein paar Leuten, dass ich würde, wenn ich mich jetzt unter allen Sachen entscheiden müsste, würde ich Landwirt werden. Wirklich.
1: Ach, wie süß, wirklich? Mhm.
0: Also ich stelle mir vor, also ein Stück Land zu haben und darauf aufzupassen und zu sagen, ich bewirtschafte das so, dass die Böden nicht ausgelaugt werden oder irgendwie so. Also irgendwie, ich habe da so eine romantische Vorstellung, die würde mir wahrscheinlich nach 2 Wochen, wäre die mir abhanden gekommen, aber ich würde es
1: das glaub ich
0: anstreben.
1: Auch. Okay.
0: Wir müssen es versuchen. Du darfst dich jetzt nicht, Caroline, da so gegen
1: Lass bitte
0: wären.
1: Die Toni noch was, obwohl für die Toni wäre es jetzt auch cool mit Tieren und so, aber ich habe doch jetzt schon genug Verantwortung. Wenn ich jetzt auch noch die Kühe um 5:30
0: hast recht.
1: Wo ich jetzt mal gerade Glück habe, dass die bis 7:30 schläft und nicht bis 6:30, da bin ich, lass mal die Kühe erstmal nochmal weg.
0: Die Patente Caroline schält jetzt bitte einmal möglichst schnell Kartoffeln. Auf die Plätze.
1: Oh, da ist meine Mutter Weltmeister drin.
0: Fertig.
1: Also, los.
0: Hältst du es richtig rum?
1: Ja.
0: Ja, ja,
1: total. Ja, zumindest halte ich es schon mal richtig, aber ich mache wahrscheinlich zu viele...
0: Also ich jetzt hier ein Bauernthema bekommen habe.
1: Aber ehrlich,
0: also du, die, was hättest du dir denn stattdessen gewünscht?
1: Das weiß ich nicht.
0: Nee, sag mal, so ein Überbegriff.
1: Boah, keine
0: Sex,
1: Ahnung.
0: Irgendwas mit Sex?
1: Wir Tabu spielen oder Tabu, Charade.
2: Ja. Nee, also wir hätten uns eher was mit Sex oder
1: Sex.
2: Tabu oder Charade gewünscht.
1: Also oder was Bauer, mit Henning Baum.
2: Oder was mit Henning Baum. Also Bauer ist überhaupt nicht unser Thema.
1: Aber guck mal,
0: super,
1: ich bin nicht schlecht.
0: Du. Nee, es ist super.
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0: Warum der Freund von Caroline Frier im Müll wühlt, um an Beweise zu kommen, sage ich jetzt mal. Diese Geschichte erzählt uns Caroline in wenigen Augenblicken.

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3: Meist sonnig und trocken geht's durch den Abend bei uns in Schleswig-Holstein. Nur an der Elbe hängen länger Wolken. Da kann vereinzelt auch mal ein Schauer oder ein Gewitter runterkommen. In der Nacht bleibt's dann überwiegend trocken mit wenig Wolken. Die Tiefstwerte liegen zwischen 15 und 11 Grad. Der RSH-3-Tage-Trend. Morgen wieder viel Sonne und trocken bei maximal 28 Grad. Am Dienstag und Mittwoch bleibt's meist sonnig und warm.
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3: Schleswig-Holsteins bester Verkehrsservice mit KI-Unterstützung. Auf der A1 Bremen Richtung Hamburg staut es sich zwischen dem Maschener Kreuz und Harburg auf 7 Kilometern. Auf der A7 Hannover Richtung Flensburg sind es 5 Kilometer Stau zwischen Heimfeld und dem Elbtunnel. Außerdem ist die A1 Bremen Richtung Hamburg zwischen Harburg und Stillhorn wegen Bauarbeiten bis morgen früh gesperrt. Die meisten Blitzer nur bei RSH. In Nahe auf der Segeberger Straße. Staus und Blitzer meldet ihr uns kostenlos unter 08000 774 774.
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4: Ich sage ein fröhliches und warmes herzlich willkommen in meiner kleinen Show. An diesem Wochenende, so wie immer, haben wir uns einen Gast eingeladen. Eine tolle Schauspielerin ist es diesmal, nämlich Caroline Frier. Und mit ihr gemeinsam verspeisen wir die ein oder andere süße Waffel. Und dafür gibt es im Gegenzug auch lustige Gespräche und Geschichten von ihr. Sie wird uns nämlich erzählen, warum ihr Freund häufiger mal im Müll nach Beweisen sucht. Also der wühlt dann richtig die Mülltonne durch und er findet meist auch das, was er sucht. Die ganze Geschichte gibt es hier gleich bei uns nach der besten Musik.
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0: Moin ihr Lieben, hier ist Barbara Schöneberger und ihr hört die Barbara-Radio-Show bei SH. Schön, dass ihr eingeschaltet habt. Mein heutiger Gast ist ein gern gesehener Gast. Nicht nur hier bei uns, sondern auch bei Wer weiß denn sowas und bei Schlag den Star. Und natürlich bei Hast du Töne. Und gerade eben sprechen wir darüber, dass eigentlich immer ihr Freund kocht.
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0: Bei euch kochen ja die Männer, habe ich gehört, gell? Genau. In der Familie.
2: Ja, tatsächlich. Meiner auch, ja. Der kann's auch.
0: Der räumt auch auf. Männer kochen auch auf so eine andere Art und Weise als Frauen. Ich finde, als Frau ist man so, wie soll ich sagen, also ich koche halt sehr oft und ich dübel das mehr so zusammen. Und Männer sind, die kochen so ein bisschen feiner, finde ich. Und die erwarten dann aber auch, also so, ich kenne so keine Ehe, so ein bisschen Männer erwarten dann auch ein bisschen mehr Resonanz. Also als Frau, wenn du jetzt jeden Tag irgendwas Essen auf den Tisch stellst.
3: Man muss dreimal sagen, dass es lecker
0: ist. Dann ist halt so,
3: ne?
0: Toll und so. Aber wenn der Mann kocht. Und? Ja. Jetzt kommt doch mal, setzt euch doch mal hin. Ich habe doch jetzt extra gekocht. Jetzt könnt ihr jetzt mal kommen. Jetzt Ding. Und guck mal. Ja. Und ist gut. Habe ich ein bisschen mit so, ja, ein bisschen Zitrone drüber.
2: Ach, komisch. Oder wenn ich dann, wenn man Kritik äußert. Ich finde es ein bisschen zu viel Zitrone. Schmecke ich gar nicht. Das ist wahrscheinlich wegen der Allergie. Also es wird auch niemals eingeräumt, dass das jetzt sein könnte, dass eventuell zu viel Zitrone. Also schmeckt es dir nicht. Viel schlimmer als eine Frau. Er ist auch so akribisch. Also er macht wirklich, es darf nicht, die Möhre darf den Sellerie nicht berühren.
0: Kenn ich.
2: Kennst du das?
0: Aber was ist denn mit denen los?
2: Ja, aber da braucht er drei Schüsseln erstmal, bevor der, und die Pastinake, und dann kommt das erst nachher zusammen.
0: Das wird ja auch gleich groß geschnitten. Ich sage, das wird ja jetzt gleich gekocht, die Tomaten. Ich mache die jetzt einfach, also am Anfang durfte ich noch zuarbeiten oder so, ja?
2: Ja, darf ich auch nicht.
0: Und dann ist dann ganz weg. Also das jetzt ist völlig weggefallen und so. Und ich sage, aber ist ja wurscht, das wird ja gleich verkocht. Nee, man schmeckt das, wenn die Würfel nicht gleich groß sind.
2: Ja, okay, man muss es, glaube ich, so stehen lassen. Ich wollte für ihn mal kochen und dann, ich habe eine sehr leckere Bolognese gemacht.
0: Ja.
2: Ich habe auch sehr lang köcheln lassen mit frischen Sachen, aber ich gebe zu, ich habe so ein kleines Knorrding noch mit dazu reingemacht.
0: Das
2: ja?
0: hat er rausgeschmeckt, pass auf.
2: Und ich habe die wirklich, die war super frisch.
0: Also alles. Knorrding heißt so eine Gewürzmischung,
2: genau,
0: oder wie?
2: Genau, aber wirklich alles andere, noch mit untergedingst, zu den passierten Tomaten, zu den Möhren, zu dem Sellerie, alles frisch und Zwiebelchen. Und ich habe die kochen lassen stundenlang, so, weil ich auch mal was Geiles machen wollte. Und dann der so, boah, richtig gut, wow, und so, ganz allein. Ja, genau. Und ich so, ja. Und weißt du was, ich gehe auf Toilette und komme von der Toilette wieder. Und weißt du, was der gemacht hat? Der hat im Müll gesucht. Der hat die Knorrpackung
0: gesucht. Das kann sie nur mit Hilfe geschafft haben, weil sie ist eigentlich gar nicht so eine gute Köchin.
2: Genau,
0: weißt du?
2: Und der macht niemals eine bessere Bolognese als ich.
0: Ja,
2: und ich sehe nur den Hintern.
0: Das hat euch fast damals auseinandergebracht. Wie er Müll wühlt.
2: Der hat den Müll gewühlt. Das muss man sich mal vorstellen. Und hat er das gefunden?
0: Der war so befriedigt, als er das gefunden hat. Nachdem so gesagt wurde, irgendwie, ich habe hier die ganze Woche für die Kinder gekocht, siehst du dann manchmal so auf dem Balkon draußen. So ein 1,20 Meter hohen Stapel mit Pizzakartons. Aber nächstes Thema. Wir wollten ja nochmal über deine beste Freundin sprechen, Lena. Dann hattest du in deiner Schulzeit eine Band, die Spice Girls Imitationssachen gemacht haben, und du hast Hockey gespielt. Das heißt, du warst immer nur von Frauen umgeben.
2: Ja.
0: Ist crazy.
2: Das stimmt. Du meinst jetzt familiär und dann auch noch. Ja. Da waren auch viele Jungs dabei.
0: Ja.
2: Aber du hast recht, das stimmt. Ich habe wirklich, also mit Lena ist ja auch zum Beispiel schon seit der vierten Klasse. Also wir haben uns beim Hockey kennengelernt und sind dann zusammen in die fünfte. Und ab da waren wir dann unzertrennlich. Das ist halt echt krass lang, ne?
0: Ich finde es immer sehr inspirierend. Ich treffe mich ja wahnsinnig gern mit Frauen. Ich bin ein bisschen weg von den Männern. Weißt du, so früher war man ja immer in der Nähe der Männer. Findest du mich heute nicht mehr?
2: Irgendwie, weißt du? Hat Annette doch auch mit dir, glaube ich. Habt ihr doch auch drüber gesprochen, dass es jetzt irgendwie so eine schöne Phase ist, wo man sich wieder auch selber aussuchen kann. Dass man, wenn die Kinder noch kleiner sind, musst du so ein bisschen mehr, weil da auch die gleichen Themen sind.
0: Ja.
2: Und du überlegst auch dreimal, wohin fährst du in Urlaub. Ne? Ist das kindgerecht? Sind da auch noch andere? Und ich finde auch, wenn man sich wieder so aussucht, also es ist auch für mich, ist es doch jetzt das größte Gut, wenn ich mit meinen Freundinnen zusammen sein kann. Ein Wochenende, das wäre der Wahnsinn.
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0: Caroline Frier versucht sich an Matthias Obtenhövel ranzuschmeißen. Ja, und es ist mehr als nur ein Flirt unter Kollegen. Sie verfolgt ein ganz klares Ziel. Welches, das besprechen wir in wenigen Minuten.

0: Sonntagabend in Schleswig-Holstein. Hier ist die Barbara-Radio-Show bei RSH mit mir, Barbara Schöneberger. Wir sind zurück. Jetzt geht's weiter hier mit meinem Star-Talk, kann man ja schon wirklich sagen heute. Mit einer Frau, die sehr viel zu erzählen hat.
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0: Letzte Frage nochmal zu unserem gemeinsamen Freund Matthias Oppenhövel. Du bist ja bei Hast du Töne im Rateteam?
2: Ja.
0: Das ist eine tolle Sache, oder?
2: Ach so, geil.
0: Ja, das macht Spaß.
2: Boah, das ist so geil. Hachi,
0: kommt da? Matthias Oppenhövel, ich könnte mir vorstellen, dass ihr euch gut versteht.
2: Total.
0: Ja, gell?
2: Aber ich glaube, ihr kennt euch natürlich viel länger und seid auch wahrscheinlich viel enger befreundet. Aber bei Opti und mir oder Matti, er hat ja viele Namen.
0: Ja.
2: Wenn wir zusammen sind, ist es einfach jedes Mal richtig geil und es macht so einen Bock. Und allein mit dem, als wir dann den Trailer gedreht haben, dass ich mich so, eigentlich darf ja jeder immer nur einmal Hast du Töne Teamkapitän sein, in jeder Staffel.
0: Ja.
2: Und ich kam damals als Gast und durfte dann in der zweiten Staffel selber und in der dritten Staffel war ich jetzt nochmal mit Teamkapitän.
0: Ja.
2: Und dann haben wir richtig gesagt, okay, wie sollen wir das denn verkaufen, dass die Caro das nochmal macht, ne? Mhm. Obwohl alle anderen, und dann haben wir so einen richtig lustigen Trailer, dass ich mich so anbiete, dass der 500
0: Ich kann's nochmal machen.
2: Ja. Ja, genau. So, ich bin doch die scheiß Landärztin. Was ist mit dir? Weißt du, irgendwann richtig agro werden, ne? Und immer wieder auf die Mailbox sprechen und der hat das ganze Büro voll bei sich, weißt du, nur mit Fotos von mir und Herzchen und Kuchen und Luftballons.
0: Das ist
2: und
0: ganz lustig.
2: Ja. Es ist so geil, es geht 10 Minuten und so. Ich sage, hey, hier bin ich nochmal. Ist egal, wenn du nicht zurückrufst. Ich wollte dir nur sagen, ich finde es wirklich cool. War auch witzig, was ich gemacht habe. Und wir haben so abgelacht. Also das war so schön.
0: Okay.
2: Ich glaube, ich darf nicht nochmal Team-Captain werden, wenn es weitergeht, aber wer weiß.
0: Ja, du musst jetzt einen Schritt weitergehen.
2: Haben wir schon überlegt, dass wir so, dass Matthias. Ich in die MMC-Studios so ein,
0: Du musst jetzt über die Sexschiene laufen. Das ist jetzt auch sehr lustig, wenn man dich immer auf allen Vieren mit so einem Negligé über den Gang kriechen sieht und so, miau, so an seiner Tür kratzen, weißt du?
2: Man weiß,
0: Könnte ich mir gut vorstellen. Dreht ihr eigentlich schon wieder 54?
2: Nein, noch nicht. Und wir hoffen, dass wir das bald tun dürfen.
0: Oh,
2: ja.
0: Das wäre ja so toll.
2: Ja, da bist du hoffentlich auch wieder dabei.
0: Ich bin ja da in der Serie eine gute Freundin von der Annette. Das heißt, die wird ja wohl nicht auf dem Wege des Erfolgs jetzt ihre besten Freundinnen verlieren.
2: Das wär's ja noch. So. Also entschuldige mal bitte.
0: Nein, also das war schon sehr lustig und deswegen sind wir doch guter Hoffnung, dass wir uns da dann irgendwie dann zumindest da, wir sind ja jetzt, das war ja sehr erfolgreich. Du bist die Schwester und ich bin ja
2: die beste Freundin.
0: Wir lassen uns da jetzt ganz vorne ins Buch reinschreiben, wir zwei, und sagen zur Bedingung, dass wir mitmachen, dass wir einen gemeinsamen Drehtag haben wollen.
2: Bitte, unbedingt.
0: Wir machen Druck auf den Produzenten.
2: Das ist dann auch die Annette.
0: Ach so, okay. Gut. Scheiße.
2: Co-Produzentin. Ja, ich kenne die da.
0: Ja, okay, gut.
2: Wäre ich sofort dabei.
0: Machen wir.
2: Das muss weitergehen.
0: Und dann, es darf jetzt auch nicht abreißen zwischen uns, weißt du?
2: Nein. Außerdem haben wir doch gerade eben schon gesagt, du kommst da mal vorbei, wenn Annette da ist.
0: Ja.
2: Ist ja jetzt nur noch Treffpunkt bei mir.
0: Oh, das wäre so cool.
2: Ja.
0: Wirklich.
2: Da sag ich dir aber sofort.
0: Ich einmal mich dazusetzen und so tun, als wäre ich eigentlich Schwester Nummer 4.
2: Dann rauchen wir eine.
0: Ich freue mich drauf. Vielen Dank, dass du bei uns warst.
2: Oh, ist schon vorbei?
0: Ja.
2: Oh, danke, dass ich hier sein durfte. Endlich.
0: Waffeln kannst du einpacken und dann husch raus aus dem Studio.
2: Tschüss. Vielen Dank.
0: Oh Gott, das wäre mein Traum. So ein gemeinsamer Abend mit Annette und Caroline Frier. Das werden wir jetzt sofort organisieren. Und wenn es dann soweit war, dann werde ich euch natürlich davon erzählen. So, das war heute erwartet lustig. Und ich hoffe, ihr hattet eine genauso gute Zeit wie ich. Und wenn ihr sagt, fantastisch, höre ich mir gleich nochmal an, dann gäbe es die Gelegenheit dazu. Denn sowohl in unserer App als auch auf unserer Website gibt's all meine Gespräche als Podcast. Ich habe gerade mal nachgeschaut, wer nächstes Wochenende zu uns in die Show kommt. Und da bin ich ja sowas von happy, als ich gesehen habe, es ist Caroline Herfurth. Die kommt mich nämlich mal wieder besuchen und mit der gibt's natürlich jede Menge zu quatschen. Ihr seid dann hoffentlich auch dabei. Bis dann, eure Babsi.

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10: 5 vor 8. Ich bin Mia Hehn. Guten Abend. Stadt und Polizei sind mit den ersten Tagen der Kieler Woche mehr als zufrieden. Über 1,1 Millionen Besucher waren zum Auftaktwochenende in der Stadt, also wieder so viele wie im letzten Jahr. Die Zahl der Straftaten ist dagegen deutlich gesunken. Bis gestern Morgen verzeichneten die Beamten 45, etwa halb so viele wie zum gleichen Zeitpunkt 2025. Einen Schwerpunkt legt die Polizei in diesem Jahr auf Messerkontrollen. Bei mehr als 100 Kontrollen wurde nur ein Messer gefunden. Die hohen Temperaturen haben am Wochenende wieder massenweise Besucher an die Strände in Schleswig-Holstein gelockt. Die Städte und ihre Tourismusbetriebe freuten sich über Regenbetrieb, trotz einiger Schauer und Gewitter, sagte uns Jacqueline Schumacher vom Tourismusservice in Grömitz.
11: In den Morgenstunden hat es mal so ein bisschen geregnet. Überhaupt nicht schlimm, wenn man auf dem Weg an die Küste war und im Auto saß. Wenn man dann hier angekommen ist, strahlender Sonnenschein, blauer Himmel. Und gegen Abend hat es dann so ein bisschen gegrummelt, aber das war tatsächlich schon relativ spät. Da hatte man die Strandtasche ohnehin schon wieder gepackt und war schon in der Ferienwohnung oder wieder zu Hause. Also alles bestens.
10: Die durchgesickerten Ideen für eine Rentenreform sorgen für Kritik. Sozialverbände oder auch die Linke befürchten Rentenkürzungen. Und für das Deutsche Institut für Wirtschaftsforschung lösen die Vorschläge nicht die großen Probleme wie etwa Altersarmut. Laut Medienberichten empfiehlt die Rentenkommission der Bundesregierung unter anderem, das Rentenalter Stück für Stück anzuheben. Die Kommission übergibt am Dienstag ihre Vorschläge für eine Reform. Wie geht es im Nahen Osten weiter? Um diese Frage gibt es seit einigen Tagen ein riesiges Hin und Her. Jetzt ist US-Vizepräsident J.D. Vance zu Gesprächen mit dem Iran in der Schweiz angekommen. Es soll im Ringen um eine Vereinbarung im Krieg, vorwiegend um das iranische Atomprogramm und eine Waffenruhe im Libanon gehen.
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10: Auch das zweite WM-Vorrundenspiel von Deutschland ist wieder ein Quotenkracher gewesen. Gut 18 Millionen Menschen haben den Sieg gegen die Elfenbeinküste im TV gesehen. Unterdessen sorgt sich das DFB-Team um Innenverteidiger Nico Schlotterbeck. Er hatte sich am Fuß verletzt. Eine MRT-Untersuchung heute soll die genaue Diagnose bringen.
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12: Meist sonnig und trocken geht's durch den Abend bei uns in Schleswig-Holstein. Nur an der Elbe hängen länger Wolken. Da kann vereinzelt auch mal ein Schauer oder ein Gewitter runterkommen. In der Nacht bleibt's dann überwiegend trocken mit wenig Wolken. Die Tiefstwerte liegen zwischen 15 und 11 Grad. Der RSH-3-Tage-Trend. Morgen wieder viel Sonne und trocken bei maximal 28 Grad. Am Dienstag und Mittwoch bleibt's meist sonnig und warm.
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12: Schleswig-Holsteins bester Verkehrsservice mit KI-Unterstützung. Auf der A7 Hamburg-Flensburg bitte aufpassen, zwischen Schleswig-Jagel und Schleswig-Schubi sind in beiden Richtungen Rehe auf der Straße. Es staut sich auf der A1 Bremen Richtung Hamburg zwischen dem Maschener Kreuz und Harburg auf 7 Kilometern. Auf der A7 Hannover Richtung Flensburg sind es 5 Kilometer Stau zwischen Heimfeld und dem Elbtunnel. Die A1 Bremen Richtung Hamburg ist zwischen Harburg und Stillhorn wegen Bauarbeiten bis morgen früh gesperrt. Und im Kreis Pinneberg ist die Hauptstraße zwischen Im Dorf und der Bramstedter Landstraße in beiden Richtungen gesperrt. Staus und Blitzer meldet ihr uns kostenlos unter 08000 774 774.

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2: Meist sonnig und trocken geht's durch den Abend bei uns in Schleswig-Holstein. Nur an der Elbe hängen länger Wolken. Da kann vereinzelt auch mal ein Schauer oder ein Gewitter runterkommen. In der Nacht bleibt's dann überwiegend trocken mit wenig Wolken. Die Tiefstwerte liegen zwischen 15 und 11 Grad. Der RSH-3-Tage-Trend. Morgen wieder viel Sonne und trocken bei maximal 28 Grad. Am Dienstag und Mittwoch bleibt's meist sonnig und warm.
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2: Schleswig-Holsteins bester Verkehrsservice mit KI-Unterstützung. Auf der A7 Hamburg-Flensburg, Achtung, zwischen Schleswig-Jagel und Schleswig-Schubi sind in beiden Richtungen Rehe auf der Straße. Auf der A1 Bremen Richtung Hamburg staut es sich zwischen dem Maschener Kreuz und Harburg auf 7 Kilometern. Auf der A7 Hannover Richtung Flensburg sind es 5 Kilometer Stau zwischen Heimfeld und dem Elbtunnel. Die A1 Bremen Richtung Hamburg ist zwischen Harburg und Stillhorn wegen Bauarbeiten bis morgen früh gesperrt. Und im Kreis Pinneberg ist die Hauptstraße zwischen Im Dorf und der Bramstedter Landstraße in beiden Richtungen gesperrt. Staus und Blitzer meldet ihr uns kostenlos unter 08000 774 774.
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3: 5:09. Ich bin Mia Hehn. Guten Abend. Über 1,1 Millionen Besucher waren zum Auftaktwochenende bei der Kieler Woche. Das hat die Stadt am Abend mitgeteilt. Damit liegt man auf dem Niveau vom letzten Jahr. Mehr von Philipp Rösler.
4: Bis Sonntag kommende Woche werden rund 3 Millionen Besucher erwartet. Bisher ist die Stimmung überwiegend ausgelassen und entspannt. Von der Kieler Polizei heißt es, dass das Ganze bislang ausgesprochen positiv läuft. Von Freitag 12 Uhr bis heute Morgen wurden 45 Straftaten registriert. Zum Vergleich, im selben Zeitraum letztes Jahr waren es rund doppelt so viele. Und von 100 kontrollierten Besuchern hatte nur einer ein Messer dabei.
3: Sommer, Sonne und volle Strände. Am Wochenende haben wieder zahlreiche Menschen Abkühlung an den Küsten in Schleswig-Holstein gesucht. Davon profitierten auch die Tourismusbetriebe an Ost- und Nordsee. Nach eher durchwachsenem Wetter im Juni endlich ein super Startschuss in die Saison, heißt es etwa vom Tourismusservice in Grömitz. In der Schweiz haben die Verhandlungen zum Ende des Iran-Kriegs begonnen. US-Vizepräsident Vance und iranische Vertreter sind zusammengekommen. In spätestens 2 Monaten soll ein endgültiges Friedensabkommen stehen. Silas Quiring berichtet.
5: Trotz Rahmenvereinbarung sind viele Fragen noch offen, zum Beispiel mit Blick auf das iranische Atomprogramm oder die Straße von Hormuz. Die mögliche Sicherung der Meerenge könnte ja auch von der Bundeswehr unterstützt werden. 2 Marineschiffe wurden bereits in die Region entsandt. Verteidigungsminister Pistorius zeigte sich jetzt aber noch zurückhaltend. Einen Einsatz gibt es nur bei einem entsprechenden Friedensdeal und mit einem Bundestagsmandat, so Pistorius im Ersten.
3: Noch bevor die Rentenkommission ihre Reformvorschläge offiziell übergibt, kommt Gegenwind. Sozialverbände und Die Linke befürchten Kürzungen. Das Deutsche Institut für Wirtschaftsforschung sagt, die Pläne lösen weder Altersarmut noch die Belastung junger Leute.
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3: Spanien ist bei der Fußball-WM auf dem Weg in die K.O.-Runde. Nach dem 0:0-Patzer gegen Kap Verde ließ der Mitfavorit gegen Saudi-Arabien nichts anbrennen und feierte einen klaren 4:0-Erfolg.
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6: Trocken geht's weiter bei uns in Schleswig-Holstein. Zur Elbe hin hängen am Abend noch dichtere Wolken. Sonst ist es eher klar bis leicht wolkig. In der Nacht kühlt's ab auf Tiefstwerte zwischen 15 und 10 Grad. Der RSH-3-Tage-Trend. Morgen viel Sonne, zwischendurch ein paar Wolken, trocken und die Höchstwerte gehen rauf bis 28 Grad. Am Dienstag bleibt's sonnig und warm, am Mittwoch ähnlich, mit ein paar Wolken.
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6: Schleswig-Holsteins bester Verkehrsservice mit KI-Unterstützung. Auf der A24 Schwerin Richtung Hamburg bitte aufpassen. In der Abfahrt Hamburg-Jenfeld steht ein defektes Fahrzeug auf der Straße. Es staut sich auf der A1 Bremen Richtung Hamburg zwischen dem Maschener Kreuz und Harburg auf 7 Kilometern. Auf der A7 Hannover Richtung Flensburg sind es zwischen Heimfeld und dem Elbtunnel 5 Kilometer Stau. Die A1 Bremen Richtung Hamburg ist zwischen Harburg und Stillhorn wegen Bauarbeiten bis morgen früh gesperrt. Und im Kreis Pinneberg ist die Hauptstraße zwischen Im Dorf und der Bramstedter Landstraße in beiden Richtungen gesperrt. Staus und Blitzer meldet ihr uns kostenlos unter 08000 774 774.
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2: Trocken geht's weiter bei uns in Schleswig-Holstein. Zur Elbe hin hängen am Abend noch dichtere Wolken. Sonst ist es eher klar bis leicht wolkig. In der Nacht kühlt's ab auf Tiefstwerte zwischen 15 und 10 Grad. Der RSH-3-Tage-Trend. Morgen viel Sonne, zwischendurch ein paar Wolken, trocken und die Höchstwerte gehen rauf bis 28 Grad. Am Dienstag bleibt's sonnig und warm, am Mittwoch ähnlich, mit ein paar Wolken.
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2: Schleswig-Holsteins bester Verkehrsservice mit KI-Unterstützung. Auf der A210 Rendsburg-Kiel, bitte aufpassen, zwischen Bredenbeek und Achterwehr sind in beiden Richtungen Rehe auf der Straße. Auf der A1 Bremen Richtung Hamburg staut es sich zwischen dem Maschener Kreuz und Harburg auf 7 Kilometern. Die A1 Bremen Richtung Hamburg ist zwischen Harburg und Stillhorn wegen Bauarbeiten bis morgen früh gesperrt. Und im Kreis Pinneberg ist die Hauptstraße zwischen im Dorf und der Bramstedter Landstraße in beiden Richtungen gesperrt. Staus und Blitzer meldet ihr uns kostenlos unter 08000 774 774.
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0: Schönen Sonntag euch. Matze Schmark und Sharon Hein hier.
1: Moin.
0: So langsam geht's ja in den Schuljahresendspurt, ne?
1: Boah, ja, 3. Juli ist ja schon wieder letzter Schultag vor den Sommerferien. Und dann schön 6 Wochen, boom, schakalaka, schulfrei genießen.
0: Ja, oder die Zeit nutzen, um ein bisschen Kohle zu machen mit einem Ferienjob.
1: Ja, das hat doch jeder gemacht, ne? Ich habe früher auch auf dem Golfplatz mit 14 gejobbt. Manchmal sogar mit einer Warthose im Teich. Was ich da dann genau gemacht habe, verrate ich euch morgen mal.
0: Ja, verratet ihr uns doch mal, was ihr früher als Ferienjob gemacht habt. Gerne auch jetzt schon als Sprachnachricht bei WhatsApp.
1: Jetzt aber erstmal noch Sonntag genießen und wir hören uns morgen früh ab 5 in der RSH Moin Show. Wir freuen uns auf euch.
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3: 5 vor 10. Ich bin André Glatzel. Guten Abend. Noch bevor die Rentenkommission ihre Reformvorschläge offiziell übergibt, kommt Gegenwind. Vorgesehen ist etwa ein schrittweiser Anstieg des Rentenalters. Das kritisieren unter anderem Sozialverbände, Gewerkschaften und die Linke. Bundessozialministerin Bärbel Baas soll die Empfehlungen erst am Dienstag überreicht bekommen. Beim Tag der offenen Tür in ihrem Ministerium sagte sie aber bereits:
4: Wir müssen jetzt gucken, dass die Frühverrentungen sozusagen reduziert werden. Aber es soll Vertrauensschutz gelten und Übergangsfristen. Weil ich will sagen, es wird nicht spurlos irgendwie an allen vorbeigehen. Weil wir am Ende wollen wir, dass diese Rente auch in den nächsten Jahren gerade für die jungen Leute sicher ist.
3: Die Verhandlungen zwischen den USA und dem Iran um ein Friedensabkommen sind abgebrochen worden. Der Grund? US-Präsident Trump hat Teheran mit neuen Militärangriffen gedroht. Laut Staatsmedien verließ die iranische Delegation danach den Verhandlungsort in der Schweiz. Gesundheitsexperten schlagen Alarm. Deutschland ist auf extreme Hitzewellen nicht vorbereitet. Davon geht das Bündnis Deutsche Allianz Klimawandel und Gesundheit aus. Fabian Hoffmann mit den Details.
5: Bündnischef Hermann warnt, dass es im schlimmsten Fall mehrere 10.000 Tote geben kann. Das ist ein sogenanntes Hitzedom-Szenario. Dabei ist die Hitze wie unter einer riesigen Kuppel oft über Tage gefangen und kann nicht entweichen. Hermann sagt, dass viele das Thema auf dem Zettel haben, aber trotzdem noch zu wenig investiert und umgesetzt wird. Von der Begrünung in Städten bis hin zu gekühlten Räumen in Pflegeheimen und Schulen. Er fordert, Hitzeschutz verbindlich in der Katastrophenvorsorge zu verankern, wie etwa beim Hochwasser.
3: Über 1,1 Millionen Besucher waren zum Auftaktwochenende bei der Kieler Woche. Das hat die Stadt am Abend mitgeteilt. Damit liegt man auf dem Niveau vom letzten Jahr. Mehr von Philipp Rösler.
6: Bis Sonntag kommende Woche werden rund 3 Millionen Besucher erwartet. Bisher ist die Stimmung überwiegend ausgelassen und entspannt. Von der Kieler Polizei heißt es, dass das Ganze bislang ausgesprochen positiv läuft. Von Freitag 12 Uhr bis heute Morgen wurden 45 Straftaten registriert. Zum Vergleich, im selben Zeitraum letztes Jahr waren es rund doppelt so viele. Und von 100 kontrollierten Besuchern hatte nur einer ein Messer dabei.
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3: Mit Favorit Spanien hat bei der WM einen klaren Sieg eingefahren. Die Spanier bezwangen Saudi-Arabien mit 4:0. Nach dem 0:0 Auftaktpatzer gegen Kap Verde ist Spanien damit auch auf dem Weg in die K.O.-Runde.
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7: Trocken geht's weiter bei uns in Schleswig-Holstein. Zur Elbe hin hängen am Abend noch dichtere Wolken. Sonst ist es eher klar bis leicht wolkig. In der Nacht kühlt's ab auf Tiefstwerte zwischen 15 und 10 Grad. Der RSH-3-Tage-Trend. Morgen viel Sonne, zwischendurch ein paar Wolken, trocken und die Höchstwerte gehen rauf bis 28 Grad. Am Dienstag bleibt's sonnig und warm, am Mittwoch ähnlich, mit ein paar Wolken.
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7: Schleswig-Holsteins bester Verkehrsservice mit KI-Unterstützung. Auf der A1 Lübeck Richtung Hamburg, Achtung, zwischen Ahrensburg und Basbüttel liegen Metallteile auf der Autobahn. Auf der A21 Kiel Richtung Bagdeheide sind zwischen Schwissel und Lezen mehrere Plastikteile auf der Straße. Auf der A23 Hamburg-Heide zwischen Pinneberg Nord und Tornesch sind in beiden Richtungen Rehe auf der Fahrbahn. Es staut sich auf der A1 Bremen Richtung Hamburg zwischen dem Maschener Kreuz und Harburg auf 7 Kilometern. Die A1 Bremen Richtung Hamburg ist zwischen Harburg und Stillhorn wegen Bauarbeiten bis morgen früh gesperrt. Und im Kreis Pinneberg ist die Hauptstraße zwischen Im Dorf und der Bramstedter Landstraße in beiden Richtungen gesperrt. Staus und Blitzer meldet ihr uns kostenlos unter 08000 774 774.
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3: Trocken geht's weiter bei uns in Schleswig-Holstein. Zur Elbe hin hängen am Abend noch dichtere Wolken. Sonst ist es eher klar bis leicht wolkig. In der Nacht kühlt's ab auf Tiefstwerte zwischen 15 und 10 Grad. Der RSH-3-Tage-Trend. Morgen viel Sonne, zwischendurch ein paar Wolken, trocken und die Höchstwerte gehen rauf bis 28 Grad. Am Dienstag bleibt's sonnig und warm, am Mittwoch ähnlich, mit ein paar Wolken.
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3: Schleswig-Holsteins bester Verkehrsservice mit KI-Unterstützung. Auf der A21 Kiel Richtung Bagdeheide, Achtung, zwischen Schwissel und Lezen liegen mehrere Plastikteile auf der Straße. Es staut sich auf der A1 Bremen Richtung Hamburg zwischen dem Maschener Kreuz und Hamburg-Harburg auf 6 Kilometern. Die A1 Bremen Richtung Hamburg ist zwischen Harburg und Stillhorn wegen Bauarbeiten bis morgen früh gesperrt. Auf der A21 Kiel-Bagdeheide ist zwischen Bad Oldesloe Süd und Tremsbüttel die rechte Spur gesperrt. Und im Kreis Pinneberg ist die Hauptstraße zwischen Im Dorf und der Bramstedter Landstraße in beiden Richtungen gesperrt. Staus und Blitzer meldet ihr uns kostenlos unter 08000 774 774.
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3: 5 vor 11. Ich bin André Glatzel. Guten Abend. Die Vorschläge für eine Rentenreform sind noch nicht mal offiziell vorgestellt. Da kommt schon Kritik. Sozialverbände oder auch die Linke befürchten Rentenkürzungen. Fabian Hoffmann mit mehr.
4: Vom Deutschen Institut für Wirtschaftsforschung heißt es, die Vorschläge lösen nicht die großen Probleme, wie etwa Altersarmut oder dass die junge Generation stark belastet wird. Laut Medienberichten empfiehlt die Rentenkommission der Bundesregierung unter anderem, das Rentenalter Stück für Stück anzuheben. Außerdem sollen mehr Menschen in die Rentenkasse einzahlen, zum Beispiel auch Abgeordnete und Selbstständige. Die Rentenkommission übergibt der Regierung am Dienstag ihre Vorschläge für eine Reform.
3: Die Verhandlungen zwischen den USA und dem Iran um ein Friedensabkommen sind abgebrochen worden. Der Grund? Störfeuer von US-Präsident Trump, Uwe Schimonek.
5: Trump hatte dem Iran auf seinem Online-Netzwerk mit neuen Militärangriffen gedroht. Teheran müsse verhindern, dass die verbündete Hisbollah-Miliz im Libanon Probleme macht, sonst werde man den Iran erneut sehr hart angreifen. Laut staatlicher Nachrichtenagentur IRNA verließ die iranische Delegation danach das Hotel in der Schweiz. Beide Seiten hatten Mitte der Woche schon eine Absichtserklärung geschlossen mit reichlich Zugeständnissen für den Iran. Vieles ist aber noch offen, etwa das iranische Atomprogramm.
3: Gesundheitsexperten schlagen Alarm. Deutschland ist auf extreme Hitzewellen nicht vorbereitet. Die Deutsche Allianz Klimawandel und Gesundheit warnt im Extremfall vor Zehntausenden Toten. Bündnischef Hermann sagt, dass viele das Thema Hitzeschutz auf dem Zettel haben, aber trotzdem noch zu wenig investiert und umgesetzt wird. Sommer, Sonne und volle Strände. Am Wochenende haben wieder zahlreiche Menschen Abkühlung an den Küsten in Schleswig-Holstein gesucht. Davon haben natürlich auch die Betriebe in den Strandorten profitiert, zum Beispiel in Grömitz. Jacqueline Schumacher vom Tourismusservice dort sagte uns:
6: Die Ostsee war das erste Mal so richtig gut gefüllt. Viele, viele Familien und Kinder hat es ins kühle Nass getrieben. Und gegen Abend konnte man den Tag dann auf der Promenade ausklingen lassen, essen gehen, das Deutschlandspiel schauen. Also ein Sommerwochenende, wie es im Buche steht und wir aus Grömitz finden. So darf es gerne weitergehen, davon darf es mehr geben.
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3: Spanien ist bei der Fußball-WM auf dem Weg in die K.O.-Runde. Nach dem 0:0-Patzer gegen Kap Verde ließ der Mitfavorit gegen Saudi-Arabien nichts anbrennen und feierte einen klaren 4:0-Erfolg.
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7: Trocken geht's weiter bei uns in Schleswig-Holstein. Zur Elbe hin hängen am Abend noch dichtere Wolken. Sonst ist es eher klar bis leicht wolkig. In der Nacht kühlt's ab auf Tiefstwerte zwischen 15 und 10 Grad. Der RSH-3-Tage-Trend. Morgen viel Sonne, zwischendurch ein paar Wolken, trocken und die Höchstwerte gehen rauf bis 28 Grad. Am Dienstag bleibt's sonnig und warm, am Mittwoch ähnlich, mit ein paar Wolken.
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7: Schleswig-Holsteins bester Verkehrsservice mit KI-Unterstützung. Auf der A21 Kiel Richtung Bagde Heide, Achtung, zwischen Schwissel und Lezen liegen mehrere Plastikteile auf der Straße. Auf der A23 Hamburg Richtung Heide steht zwischen Horst-Ems-Horn und Hohenfelde ein defektes Fahrzeug und es liegen Reifenteile auf der Straße. Auf der A23 Heide-Hamburg sind zwischen Hanerau-Hademarschen und Schenefeld in beiden Richtungen Rehe auf der Fahrbahn. Es staut sich auf der A1 Bremen Richtung Hamburg zwischen dem Maschener Kreuz und Hamburg-Harburg auf 4 Kilometern. Die A1 Bremen Richtung Hamburg ist zwischen Harburg und Stillhorn wegen Bauarbeiten bis morgen früh gesperrt. Auf der A21 Kiel-Bagde Heide ist zwischen Bad Oldesloe Süd und Tremsbüttel die rechte Spur gesperrt. Und im Kreis Pinneberg ist die Hauptstraße zwischen Im Dorf und der Bramstedter Landstraße in beiden Richtungen gesperrt. Staus und Blitzer meldet ihr uns kostenlos unter 08000 774 774.
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2: Trocken geht's weiter bei uns in Schleswig-Holstein. Zur Elbe hin hängen am Abend noch dichtere Wolken. Sonst ist es eher klar bis leicht wolkig. In der Nacht kühlt's ab auf Tiefstwerte zwischen 15 und 10 Grad. Der RSH-3-Tage-Trend. Morgen viel Sonne, zwischendurch ein paar Wolken, trocken und die Höchstwerte gehen rauf bis 28 Grad. Am Dienstag bleibt's sonnig und warm, am Mittwoch ähnlich, mit ein paar Wolken.
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2: Schleswig-Holsteins bester Verkehrsservice mit KI-Unterstützung. Auf der A21 Kiel Richtung Bagdeheide, Vorsicht, zwischen Schwissel und Lezen liegen mehrere Plastikteile auf der Straße. Auf der A1 Lübeck-Fehmarn sind zwischen Neustadt-Pelzerhaken und Lensahn in beiden Richtungen Rehe auf der Fahrbahn. Auf der A23 Heide Richtung Hamburg steht zwischen Horst-Elmshorn und Elmshorn ein defektes Fahrzeug auf der Straße. Es staut sich auf der A1 Bremen Richtung Hamburg zwischen dem Maschener Kreuz und Hamburg-Harburg auf 4 Kilometern. Die A1 Bremen Richtung Hamburg ist zwischen Harburg und Stillhorn wegen Bauarbeiten bis morgen früh gesperrt. Auf der A21 Kiel-Bagdeheide ist zwischen Bad Oldesloe Süd und Tremsbüttel die rechte Spur gesperrt. Und die A261 Buchholzer Dreieck Richtung Hamburg Südwest ist ab Hamburg-Marmsdorf-Lürade gesperrt. Staus und Blitzer meldet ihr uns kostenlos unter 08000 774 774.
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5: 5:12. Ich bin André Glatzel. Guten Abend. Die durchgesickerten Ideen für eine Rentenreform sorgen für Kritik. Sozialverbände oder auch die Linke befürchten Rentenkürzungen. Ökonomen gehen die Vorschläge nicht weit genug. Dazu gehört laut Medien unter anderem, dass die Menschen in Deutschland länger arbeiten sollen. Lob dafür kommt aus der Jungen Union. Der Vorsitzende Johannes Winkel sagte im Ersten:
6: Das ist ein riesiges Problem in Deutschland. Viele Menschen gehen sehr früh in Rente und diese Anreize müssen wir abschaffen. Also die Rente mit 63, abschlagsfreie Rente. Das empfiehlt die Kommission, zumindest nach diesen ersten Berichten. Und das wäre natürlich ein wichtiger Schritt, weil so kann man die demografische Krise, in der wir uns befinden, schlicht und ergreifend nicht lösen.
5: Die Verhandlungen zwischen den USA und dem Iran um ein Friedensabkommen sind abgebrochen worden. Der Grund? US-Präsident Trump hat Teheran mit neuen Militärangriffen gedroht. Laut Staatsmedien verließ die iranische Delegation danach den Verhandlungsort in der Schweiz. Deutschland ist auf extreme Hitze, wie es sie gerade gibt, schlecht vorbereitet. Der Chef der Deutschen Allianz Klimawandel und Gesundheit, Hermann, sagt: Im schlimmsten Fall könne es tausende Tote geben. Er fordert, dass Hitzeschutz auch zur Katastrophen- und Krisenvorsorge verankert wird. Über 1,1 Millionen Besucher waren zum Auftaktwochenende bei der Kieler Woche. Das hat die Stadt am Abend mitgeteilt. Damit liegt man auf dem Niveau vom letzten Jahr. Mehr von Philipp Rösler.
7: Bis Sonntag kommende Woche werden rund 3 Millionen Besucher erwartet. Bisher ist die Stimmung überwiegend ausgelassen und entspannt. Von der Kieler Polizei heißt es, dass das Ganze bislang ausgesprochen positiv läuft. Von Freitag 12 Uhr bis heute Morgen wurden 45 Straftaten registriert. Zum Vergleich, im selben Zeitraum letztes Jahr waren es rund doppelt so viele. Und von 100 kontrollierten Besuchern hatte nur einer ein Messer dabei.
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5: Belgien und der Iran haben bei der Fußball-WM einen wichtigen Schritt in Richtung K.O.-Runde verpasst. Beide kamen nicht über ein 0:0 hinaus und haben jetzt in der Gruppe jeweils 2 Punkte. Zuvor hat Mitfavorit Spanien wichtige Punkte fürs Weiterkommen gesammelt und gegen Saudi-Arabien mit 4:0 gewonnen.
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8: Trocken geht's weiter bei uns in Schleswig-Holstein. Zur Elbe hin hängen am Abend noch dichtere Wolken. Sonst ist es eher klar bis leicht wolkig. In der Nacht kühlt's ab auf Tiefstwerte zwischen 15 und 10 Grad. Der RSH-3-Tage-Trend. Morgen viel Sonne, zwischendurch ein paar Wolken, trocken und die Höchstwerte gehen rauf bis 28 Grad. Am Dienstag bleibt's sonnig und warm, am Mittwoch ähnlich, mit ein paar Wolken.
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8: Schleswig-Holsteins bester Verkehrsservice mit KI-Unterstützung. Auf der A21 Kiel Richtung Bagdeheide, Vorsicht, zwischen Schwissel und Lezen liegen mehrere Plastikteile auf der Straße. Auf der A1 Lübeck-Fehmarn sind zwischen Neustadt-Pelzerhaken und Lensahn in beiden Richtungen Rehe auf der Fahrbahn. Auf der A23 Heide Richtung Hamburg steht zwischen Horst-Elmshorn und Elmshorn ein defektes Fahrzeug auf der Straße. Es staut sich auf der A1 Bremen Richtung Hamburg zwischen dem Maschener Kreuz und Hamburg-Harburg auf 4 Kilometern. Die A1 Bremen Richtung Hamburg ist zwischen Harburg und Stillhorn wegen Bauarbeiten bis morgen früh gesperrt. Und die A261 Buchholzer Dreieck Richtung Hamburg Südwest ist ab Hamburg-Marmsdorf-Lürade gesperrt. Staus und Blitzer meldet ihr uns kostenlos unter 08000 774 774.
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3: Trocken geht's weiter bei uns in Schleswig-Holstein. Nur ab und zu hängen noch mehr Wolken am Himmel. Richtung Elbe anfangs auch mal dichter, sonst eher locker. Aktuell liegen die Temperaturen zwischen 15 und 10 Grad. Der RSH-3-Tage-Trend. Heute bleibt's trocken mit Sonne und ein paar Wolken, maximal 28 Grad. Am Dienstag und Mittwoch weiterhin trocken und meist freundlich. Insgesamt wird's noch ein Stück wärmer.
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3: Schleswig-Holsteins bester Verkehrsservice mit KI-Unterstützung. Auf der A21 Kiel Richtung Bargteheide, Vorsicht, zwischen Schwissel und Lezen liegen mehrere Plastikteile auf der Straße. Auf der A1 Lübeck-Fehmarn sind zwischen Neustadt-Pelzerhaken und Lensahn in beiden Richtungen Rehe auf der Fahrbahn. Auf der A23 Heide Richtung Hamburg steht zwischen Horst-Elmshorn und Elmshorn ein defektes Fahrzeug auf der Straße. Es stockt auf der A1 Bremen Richtung Hamburg zwischen dem Maschener Kreuz und Hamburg-Harburg auf 4 Kilometern. Die A1 Bremen Richtung Hamburg ist zwischen Harburg und Stillhorn wegen Bauarbeiten bis morgen früh gesperrt. Und die A261 Buchholzer Dreieck Richtung Hamburg Südwest ist ab Hamburg-Marmsdorf-Lürade gesperrt. Staus und Blitzer meldet ihr uns kostenlos unter 08000 774 774.
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4: 5:01. Ich bin André Glatzel. Noch bevor die Rentenkommission ihre Reformvorschläge offiziell übergibt, kommt Gegenwind. Vorgesehen ist etwa ein schrittweiser Anstieg des Rentenalters. Das kritisieren unter anderem Sozialverbände, Gewerkschaften und die Linke. Bundessozialministerin Bärbel Baas soll die Empfehlungen erst morgen überreicht bekommen. Beim Tag der offenen Tür in ihrem Ministerium sagte sie aber bereits:
5: Wir müssen jetzt gucken, dass die Frühverrentungen sozusagen reduziert werden. Aber es soll Vertrauensschutz gelten und Übergangsfristen. Weil ich will sagen, es wird nicht spurlos irgendwie an allen vorbeigehen. Weil wir am Ende wollen wir, dass diese Rente auch in den nächsten Jahren gerade für die jungen Leute sicher ist.
4: Die Friedensgespräche zwischen den USA und dem Iran in der Schweiz sind geplatzt. Nach neuen Drohungen von US-Präsident Trump verließ die iranische Delegation den Verhandlungsort. Trump hatte Teheran mit weiteren Angriffen gedroht, falls die verbündete Hisbollah-Miliz im Libanon weiter kämpft. Im Gesundheitsbereich muss noch mehr gespart werden, davon geht der Verband der gesetzlichen Kassen aus. Um nächstes Jahr alle Kosten ohne Beitragserhöhungen bezahlen zu können, fehlen rund 2,5 Milliarden Euro extra, so GKV-Verbandchef Blatt in der Rheinischen Post. Er fordert auch von der Pharmabranche mehr Entgegenkommen. Über 1,1 Millionen Besucher waren zum Auftaktwochenende auf der Kieler Woche. Das sind etwa so viele wie im letzten Jahr. Die Polizei zählte unterdessen deutlich weniger Straftaten. Bis gestern Morgen verzeichneten die Beamten 45, zum gleichen Zeitpunkt letztes Jahr waren es doppelt so viele. Polizeisprecherin Stefanie Lage sagte uns weiter:
6: Wir haben ja unseren Schwerpunkt auch auf die Messerkontrollen gelegt in diesem Jahr, neben den ADM-Kontrollen, also Alkohol, Drogen und Medikamente im Straßenverkehr. Und bei diesen durchgeführten Messerkontrollen haben wir festgestellt, dass wirklich sehr viele Menschen sich vorbildlich verhalten. Wir haben insgesamt bei mehr als 100 Kontrollen nur ein Messer auffinden können.
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4: Belgien und der Iran müssen weiter auf den ersten Sieg bei der Fußball-WM warten. Beide Mannschaften kamen am zweiten Spieltag nicht über ein 0:0 hinaus. Außerdem hat Spanien am Abend einen Schritt Richtung K.O.-Runde gemacht. Der Mitfavorit setzte sich gegen Saudi-Arabien klar mit 4:0 durch.
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7: Trocken geht's weiter bei uns in Schleswig-Holstein. Nur ab und zu hängen noch mehr Wolken am Himmel. Richtung Elbe anfangs auch mal dichter, sonst eher locker. Aktuell liegen die Temperaturen zwischen 15 und 10 Grad. Der RSH-3-Tage-Trend. Heute bleibt's trocken mit Sonne und ein paar Wolken, maximal 28 Grad. Am Dienstag und Mittwoch weiterhin trocken und meist freundlich. Insgesamt wird's noch ein Stück wärmer.
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7: Schleswig-Holsteins bester Verkehrsservice mit KI-Unterstützung. Auf der A21 Kiel Richtung Bagdeheide, Vorsicht, zwischen Schwissel und Lezen liegen mehrere Plastikteile auf der Straße. Auf der A1 Lübeck-Fehmarn sind zwischen Neustadt-Pelzerhaken und Lensahn in beiden Richtungen Rehe auf der Fahrbahn. Auf der A23 Heide Richtung Hamburg steht zwischen Horst-Elmshorn und Elmshorn ein defektes Fahrzeug auf der Straße. Es stockt auf der A1 Bremen Richtung Hamburg zwischen dem Maschener Kreuz und Hamburg-Harburg auf 4 Kilometern. Die A1 Bremen Richtung Hamburg ist zwischen Harburg und Stillhorn wegen Bauarbeiten bis morgen früh gesperrt. Und die A261 Buchholzer Dreieck Richtung Hamburg Südwest ist ab Hamburg-Marmsdorf-Lürade gesperrt. Staus und Blitzer meldet ihr uns kostenlos unter 08000 774 774.
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3: Trocken geht's weiter bei uns in Schleswig-Holstein, nur ab und zu hängen noch mehr Wolken am Himmel. Richtung Elbe anfangs auch mal dichter, sonst eher locker. Aktuell liegen die Temperaturen zwischen 15 und 10 Grad. Der RSH-3-Tage-Trend. Heute bleibt's trocken mit Sonne und ein paar Wolken, maximal 28 Grad. Am Dienstag und Mittwoch weiterhin trocken und meist freundlich. Insgesamt wird's noch ein Stück wärmer.
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3: Schleswig-Holsteins bester Verkehrsservice mit KI-Unterstützung. Auf der A21 Kiel Richtung Bagdeheide, Vorsicht, zwischen Schwissel und Lezen liegen mehrere Plastikteile auf der Straße. Auf der A1 Lübeck-Fehmarn sind zwischen Neustadt-Pelzerhaken und Lensahn in beiden Richtungen Rehe auf der Fahrbahn. Auf der A23 Heide Richtung Hamburg steht zwischen Horst-Elmshorn und Elmshorn ein defektes Fahrzeug auf der Straße. Es stockt auf der A1 Bremen Richtung Hamburg zwischen dem Maschener Kreuz und Hamburg-Harburg auf 4 Kilometern. Die A1 Bremen Richtung Hamburg ist zwischen Harburg und Stillhorn wegen Bauarbeiten bis morgen früh gesperrt. Und die A261 Buchholzer Dreieck Richtung Hamburg Südwest ist ab Hamburg-Marmsdorf-Lürade gesperrt. Staus und Blitzer meldet ihr uns kostenlos unter 08000 774 774.
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10: 5 vor 2. Ich bin André Glatzel. Ein höheres Rentenalter, eine kapitalgedeckte Altersvorsorge. Die durchgesickerten Ideen für die Rentenreform stoßen auf ein geteiltes Echo. Während aus der Union und SPD Lob für die Vorschläge kommt, befürchten Sozialverbände und auch die Linke Rentenkürzungen und mehr Altersarmut. Kritik kommt auch vom Deutschen Institut für Wirtschaftsforschung. Präsident Marcel Fratscher sagte im Ersten:
11: Unser Rentensystem heute ist eine Umverteilung nicht nur von jung zu alt, sondern auch von arm zu reich, weil Menschen mit wenig Lebenseinkommen deutlich kürzer leben, weniger lang die Rente beziehen. Und das wäre die Chance gewesen, zu sagen, wir müssen diese Umverteilung von arm zu reich beenden.
10: Die Verhandlungen zwischen den USA und dem Iran um ein Friedensabkommen sind abgebrochen worden. Der Grund? US-Präsident Trump hat Teheran mit neuen Militärangriffen gedroht. Laut Staatsmedien verließ die iranische Delegation danach den Verhandlungsort in der Schweiz. Gesundheitsexperten schlagen Alarm. Deutschland ist auf extreme Hitzewellen nicht vorbereitet. Davon geht das Bündnis Deutsche Allianz Klimawandel und Gesundheit aus. Fabian Hoffmann mit den Details.
12: Bündnischef Hermann warnt, dass es im schlimmsten Fall mehrere 10.000 Tote geben kann. Das ist ein sogenanntes Hitzedom-Szenario. Dabei ist die Hitze wie unter einer riesigen Kuppel oft über Tage gefangen und kann nicht entweichen. Hermann sagt, dass viele das Thema auf dem Zettel haben, aber trotzdem noch zu wenig investiert und umgesetzt wird. Von der Begrünung in Städten bis hin zu gekühlten Räumen in Pflegeheimen und Schulen. Er fordert, Hitzeschutz verbindlich in der Katastrophenvorsorge zu verankern, wie etwa beim Hochwasser.
10: Die hohen Temperaturen haben am Wochenende wieder massenweise Besucher an die Strände in Schleswig-Holstein gelockt. Die Städte und ihre Tourismusbetriebe freuten sich über Regenbetrieb, trotz einiger Schauer und Gewitter, sagte uns Jacqueline Schumacher vom Tourismusservice in Grömitz.
13: In den Morgenstunden hat es mal so ein bisschen geregnet. Überhaupt nicht schlimm, wenn man auf dem Weg an die Küste war und im Auto saß. Wenn man dann hier angekommen ist, strahlender Sonnenschein, blauer Himmel. Und gegen Abend hat es dann so ein bisschen gegrummelt, aber das war tatsächlich schon relativ spät. Da hatte man die Strandtasche ohnehin schon wieder gepackt und war schon in der Ferienwohnung oder wieder zu Hause. Also alles bestens.
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10: Belgien und der Iran haben bei der Fußball-WM einen wichtigen Schritt in Richtung K.O.-Runde verpasst. Beide kamen nicht über ein 0:0 hinaus und haben jetzt in der Gruppe jeweils 2 Punkte. Zuvor hat Mitfavorit Spanien wichtige Punkte fürs Weiterkommen gesammelt und gegen Saudi-Arabien mit 4:0 gewonnen.
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14: Trocken geht's weiter bei uns in Schleswig-Holstein. Nur ab und zu hängen noch mehr Wolken am Himmel. Richtung Elbe anfangs auch mal dichter, sonst eher locker. Aktuell liegen die Temperaturen zwischen 15 und 10 Grad. Der RSH-3-Tage-Trend. Heute bleibt's trocken mit Sonne und ein paar Wolken, maximal 28 Grad. Am Dienstag und Mittwoch weiterhin trocken und meist freundlich. Insgesamt wird's noch ein Stück wärmer.
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14: Schleswig-Holsteins bester Verkehrsservice mit KI-Unterstützung. Auf der A21 Kiel Richtung Bagdeheide, Vorsicht, zwischen Schwissel und Lezen liegen mehrere Plastikteile auf der Straße. Auf der A1 Lübeck-Fehmarn sind zwischen Neustadt-Pelzerhaken und Lensahn in beiden Richtungen Rehe auf der Fahrbahn. Auf der A23 Heide Richtung Hamburg steht zwischen Horst-Elmshorn und Elmshorn ein defektes Fahrzeug auf der Straße. Die A1 Bremen Richtung Hamburg ist zwischen Harburg und Stillhorn wegen Bauarbeiten bis morgen früh gesperrt. Und die A261 Buchholzer Dreieck Richtung Hamburg Südwest ist ab Hamburg-Marmsdorf-Lürade gesperrt. Staus und Blitzer meldet ihr uns kostenlos unter 08000 774 774.
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